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7: Ich bin Joshua Heise. Endstation 16. Finale. Deutschland ist bei der Fußball-Weltmeisterschaft zum ersten Mal nach 64 Jahren in der ersten Runde der K.O.-Phase ausgeschieden. Das DFB-Team scheiterte mit 3:4 im Elfmeterschießen am Underdog Paraguay. Nach regulärer Spielzeit stand es 1:1. Nach 2018 und 2022 scheitert Deutschland damit zum dritten Mal in Folge kläglich bei einer WM. Ein letztes Mal zur Tanke, bevor der Sprit wieder teurer wird. Nach 2 Monaten läuft heute der Tankrabatt aus. Ab 1. Juli gilt dann wieder die alte Steuer auf Benzin und Diesel. Die Bundesregierung hatte wegen des Iran-Kriegs vorübergehend die Spritsteuer um rund 17 Cent gesenkt. Der Tankstellenverband BFT erwartet, dass die Preise wegen der 12-Uhr-Regel aber erst wieder ab Mittwochmittag steigen. Die sächsischen Lebensmittelkontrolleure haben in den letzten 2 Jahren 20.000 Proben untersucht. 16% der Proben wurden beanstandet, etwa so viele wie in den 2 Jahren davor. Der Großteil der Verstöße betraf zum Beispiel Kennzeichnungsmängel. Nur in einem Sechstel der Fälle wurden Verunreinigungen gefunden. Extremisten, Terroristen, Cybercrime. Bundesinnenminister Dobrindt stellt am Vormittag den Verfassungsschutzbericht für das Jahr 2025 vor. Er gibt einen Überblick über die aktuelle Sicherheitslage in Deutschland und zeigt die Entwicklung sowie Trends auf. Tanja Wagner berichtet.
8: Gerade angesichts des Ukraine-Kriegs und der damit einhergehenden Verschiebung der Sicherheitsarchitektur auf dem europäischen Kontinent stand die Bundesrepublik zuletzt häufig im Visier von Cyberattacken, Desinformation und Propaganda. Aber auch die ständig wachsende Zahl an Links- und Rechtsextremisten sowie Islamisten beschäftigen die deutschen Behörden. Vor allem, weil die Gewaltbereitschaft unter ihnen stetig zunimmt.
7: Die Bundesregierung will den Autostandort Deutschland sichern und Werksschließungen verhindern. Laut Regierungssprecher Cornelius müssten dafür aber die richtigen Rahmenbedingungen geschaffen werden. Zuvor hatte Niedersachsens Landesregierung Pläne von VW kritisiert, die Zahl von 100.000 Beschäftigten abzubauen und Werke zu schließen.
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9: Die Nacht zeigt sich wechselnd bewölkt, vereinzelt mit Schauern und Gewittern bei Tiefstwerten zwischen 19 und 14 Grad. Ja, heute viele Wolken, zeitweise auch mal sonnig. Im Verlauf sind dann Schauer und Gewitter möglich, die vor allem im Bergland auch kräftiger ausfallen können. Topwerte heute 24 bis 28 Grad. Morgen meist wolkig, teils nass bis 25 und am Donnerstag meist freundlich bis 26 Grad.
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6: Ich bin Joshua Heise. Nach dem 16. Finale ist die Reise vorbei. Die deutsche Fußballnationalmannschaft ist bei der WM in Nordamerika ausgeschieden. Nach der regulären Spielzeit stand es 1:1, dann kam die 3:4 Niederlage im Elfmeterschießen. Bundestrainer Nagelsmann hat im Anschluss betont, dass er die DFB-Elf trotzdem weiter coachen will. Wer nochmal günstig tanken will, tut es am besten noch auf dem Weg zur Arbeit. Heute endet der Tankrabatt. 2 Monate hatte die Bundesregierung die Steuern auf Benzin und Diesel runtergesetzt. Tanja Wagner berichtet.
7: An den allermeisten Tankstellen dürfte noch der steuervergünstigte Sprit in den Zapfsäulen stecken. Das heißt, die Preise dürften eigentlich nicht so rasch steigen und aufgrund des entspannteren Ölmarktes auch ohne Tankrabatt fairerweise unter 2 Euro bleiben. Das hält der ADAC nach den Erfahrungen aus dem ersten Tankrabatt aber für eher unwahrscheinlich.
6: Die sächsischen Lebensmittelkontrolleure haben in den letzten 2 Jahren 20.000 Proben untersucht. 16% der Proben wurden beanstandet, etwa so viele wie in den 2 Jahren davor. Der Großteil der Verstöße betraf zum Beispiel Kennzeichnungsmängel. Nur in einem Sechstel der Fälle wurden Verunreinigungen gefunden. Bundeskanzler Merz hat sich nach den tödlichen Schüssen im niedersächsischen Stade tief betroffen gezeigt. Er sei erschüttert bis ins Mark, schrieb der CDU-Politiker auf X. Bei dem Angriff in einer Jugendhilfeeinrichtung soll ein 45-Jähriger aus dem Raum Hannover 6 Mitarbeitende erschossen haben. Hintergrund ist wohl ein Sorgerechtsstreit. Die Milliardenlücke im Haushalt 2027 ist wohl geschlossen. Wie das Bundesfinanzministerium mitteilt, soll das Kabinett nächsten Montag einen entsprechenden Entwurf von Finanzminister Klingbeil beschließen. Im April hatten noch 21 Milliarden Euro gefehlt. Das hatte die Ansage zur Folge, dass alle Ministerien sparen sollten. Weiter sollen Sozialleistungen gekürzt werden. Ebenso soll es eine höhere Tabaksteuer sowie eine Plastikabgabe geben.
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8: Die Nacht zeigt sich wechselnd bewölkt, vereinzelt mit Schauern und Gewittern bei Tiefstwerten zwischen 19 und 14 Grad. Ja, heute viele Wolken, zeitweise auch mal sonnig. Im Verlauf sind dann Schauer und Gewitter möglich, die vor allem im Bergland auch kräftiger ausfallen können. Topwerte heute 24 bis 28 Grad. Morgen meist wolkig, teils nass bis 25 und am Donnerstag meist freundlich bis 26 Grad.
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7: Ich bin Joshua Heise. Guten Morgen. 2018 und 2022 hatte es das Aus in der Gruppenphase gegeben und dieses Mal ging es auch nicht viel weiter. Deutschland ist im 16. Finale der Fußball-WM nach einem 4:5 nach Elfmeterschießen an Paraguay gescheitert. Pia Wegner berichtet.
8: Nachdem das DFB-Team noch vor der Pause mit 0:1 in Rückstand geriet, rettete Kai Havertz die deutsche Mannschaft mit seinem 1:1-Ausgleich zwar noch in die Verlängerung, doch im Elfmeterschießen versagten ihm dann die Nerven. Auch Nick Woltemade und Jonathan Tah verschossen ihre Elfer und Paraguay damit durch ein 3:4 im Elfmeterschießen ins Achtelfinale. Der zwischenzeitige 2:1-Treffer von Jonathan Tah in der Verlängerung wurde wegen eines vermeintlichen Fouls wieder zurückgenommen.
7: Besoffen beim Bewerbungsgespräch, das kann bald für Grundsicherungsempfänger Leistungskürzungen bedeuten. Die Bundesagentur für Arbeit hat ihre Weisung an die Jobcenter aktualisiert. Demnach gilt es künftig als Pflichtverletzung, wenn Leistungsempfänger durch negatives Verhalten verhindern, dass sie von einem Arbeitgeber eingestellt werden. Das gilt neben Alkohol auch für ein stark ungepflegtes Auftreten. Die sächsischen Lebensmittelkontrolleure haben in den letzten 2 Jahren 20.000 Proben untersucht. 16% der Proben wurden beanstandet, etwa so viele wie in den 2 Jahren davor. Der Großteil der Verstöße betraf zum Beispiel Kennzeichnungsmängel. Nur in einem Sechstel der Fälle wurden Verunreinigungen gefunden. Ein letztes Mal zur Tanke, bevor der Sprit wieder teurer wird. Nach 2 Monaten läuft heute der Tankrabatt aus. Ab 1. Juli gilt dann wieder die alte Steuer auf Benzin und Diesel. Die Bundesregierung hatte wegen des Iran-Kriegs vorübergehend die Spritsteuer um rund 17 Cent gesenkt. Der Tankstellenverband BFT erwartet, dass die Preise wegen der 12-Uhr-Regel aber erst wieder ab Mittwochmittag steigen. In Monaco sind bei einer Explosion am Eingang eines Wohngebäudes 3 Menschen schwer verletzt worden, 2 davon lebensgefährlich. Kurz vor der Explosion soll jemand nach Medienberichten einen Rucksack abgestellt und dann die Flucht ergriffen haben. Der Verdächtige ist noch auf der Flucht. Frankreich und Monaco fahnden gemeinsam nach ihm.
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9: So, dann mal einen wunderschönen guten Morgen. Heute der 30. ne? Ja, 30. Juni.
10: Ja.
9: Der Dienstag, an dem sich das mit der Fußball-WM zumindest aus deutscher Sicht erledigt hat.
10: Was?
9: Gott sei Dank, dass ich nicht... Also ich habe die erste Halbzeit geguckt, ja. Dann war es 11:45 und dachte, ach nee, das tust du dir jetzt nicht weiter an. Das war jetzt nicht sonderlich unterhaltsam. War dann natürlich spannend, nachdem Paraguay 1-0 in Führung gegangen ist, aber... Ach, ich bin da trotzdem hingelegt, ich bin ins Bett gegangen.
10: Also quasi eben hinter den Kulissen hat er gesagt, eine Gurkentruppe wird
9: naja,
10: die umgeguckt.
9: Ja, das ist auch ganz schön.
10: Ja, war nicht so.
9: Wer so gegen Paraguay spielt, der muss auch nicht weiterkommen.
10: Paraguay. Mensch, hätten sie dich mal vorher gefragt.
9: Hätten sie mich mal gefragt. So. Okay, aber wie auch immer.
10: Ich weiß nicht, ob der Trainerposten jetzt vielleicht
9: vakant ist. Ja, ich habe heute schnell so überflogen, das war ja immer so ein bisschen eine Diskussion, dass Klopp jetzt möglicherweise als Nachfolger...
10: Ach so.
9: Für Julian Nagelsmann.
10: Vielleicht wirfst du auch mal so eine kleine Bewerbung mit rein.
9: Ja,
10: vielleicht brauchen
9: vielleicht
10: die dich.
9: Ausschlafen.
10: Mit deiner Erfahrung damals bei Dynamo
9: Köthenpost.
10: Köthenpost. Ja. Da bist du doch prädestiniert.
9: So, also Wetter. Was haben wir zu erwarten? Bisschen wechselhaft?
10: Wechselhaft, ja. Es ist trotzdem noch relativ warm. So 27, 28 Grad in der Spitze sind schon drin. Es ist so schwülwarm. Es kann aber auch immer mal Schauer geben. Auch Gewitter sind nicht ausgeschlossen. Also Niederschlagswahrscheinlichkeit liegt heute bei 65%. Morgen am Mittwoch auch wechselhaftes Wetter. Erst in der zweiten Tageshälfte dann wieder ein bisschen netter und die Temperaturen gehen ein Stück zurück. Morgen liegen wir dann so bei 24, 25 Grad.
9: Ja, dann gucken wir gleich mal auf die Straßen. Schon was los?
10: Nö, hübsch ist es. Sieht noch gut aus. Im Moment dürfte es soweit rollen. Wenn Sie schon was haben für uns, irgendwo, wo es hängt oder klemmt oder sogar schon blitzt, dann können Sie sich gerne melden. Kostenlos 03x800 und die 4 ist die Nummer.
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0: Und André Hart. Oh, wow, wow.

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1: Das hat er schon gesagt. Das ist der Peter Alexander.
2: Ja,
1: weiß nicht, ob jetzt die Kinder schon wach sind. Ja, mit wem ist der dann zu vergleichen? Sag mal so, das war der Justin Bieber. Der 50er, 60er, 70er vielleicht hier in Deutschland. Ja, so. Da wäre heute 100 geworden.
2: Achso, lebt der noch? Nee, der lebt nicht mehr, oder?
1: Der lebt nicht mehr, nee, schon lange tot. Okay, ach, also, jetzt erstmal einen schönen guten Morgen. Und wir sind bei 5 Minuten vor 5.
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1: Kennen Sie das? Sie haben vielleicht Ihre Freunde lange nicht gesehen und dann treffen Sie sich wieder. Und es fühlt sich so leicht an, so vertraut. Das ist auch bei unseren Freunden so. Wir sehen uns vielleicht ein- oder zweimal im Jahr, aber immer wenn wir uns sehen, dann fühlt sich's leicht an. So, als hätten wir gar keine Pause eingelegt. Wir schwingen im selben Rhythmus, haben also die gleiche Wellenlänge. Und das ist schon verrückt. Mit Menschen, die uns oft nahestehen, Bekannte, Familienmitglieder, der Kollege, da fühlt es sich oftmals nicht so an. Wie wunderbar ist es, Menschen um sich zu haben, die ähnlich ticken, die einen ohne Worte verstehen. Dafür bin ich echt dankbar. Dieses Gefühl kann uns auch Gott geben. Auch wenn wir vielleicht schon länger nicht mehr mit ihm gesprochen oder gebetet haben, so fühlt es sich dennoch vertraut und leicht an, wenn wir ihm begegnen, die Kleinigkeiten sehen und fühlen, dann schwingen wir auch auf einer Welle, so wie bei guten Freunden. Und genau das ist es, eine tiefe Verbundenheit, ohne Erwartungen, ohne Rollenspiel, einfach pur und ehrlich. Und das wünsche ich Ihnen. Ich wünsche Ihnen viele dieser Begegnungen, denn die machen wirklich glücklich.
0: Gedanken zum Tag, ein Service der katholischen Kirche in Sachsen.

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1: mit Tina Wojnowski. Deutschland ist bei der Fußball-WM ausgeschieden. Das DFB-Team verlor in Boston gegen Paraguay nach Elfmeterschießen mit 3:4. Nach 120 Minuten stand es 1:1. Nach den Hitzeschäden konnten die Leipziger Verkehrsbetriebe gestern die Linie 1 wieder aktivieren, mit geänderter Streckenführung. In den nächsten Tagen sollen nach und nach wieder mehr Bahnen rollen. Opernintendant Tobias Wolf ist feierlich verabschiedet worden. Er verlässt die Oper, weil es Differenzen bei der künftigen Ausrichtung und Entwicklung gab. Sein Nachfolger ab 2028 wird Peter Heilker aus Mülheim. Ab sofort können Leipziger Eltern Online-Termine für die Schulaufnahmeuntersuchung 2027 vereinbaren. Die Stadt empfiehlt, diesen Termin idealerweise noch vor der Anmeldung an einer Grundschule wahrzunehmen. Und wer noch mal günstig tanken will, tut es am besten noch auf dem Weg zur Arbeit. Heute endet der Tankrabatt.
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3: Guten Morgen, auf geht's in den Dienstag. Auch wieder mit ziemlich wechselhaftem Wetter, aber heiß bleibt's trotzdem, denn die Temperaturen gehen auch heute wieder so auf 27, 28 Grad rauf. Teils kräftige Gewitter und Schauer sind aber heute im Laufe des Tages auch wieder möglich. Morgen der Tag, der sieht ähnlich aus. Auch da ist es noch so ein kleines bisschen wechselhaft. Auch da kann's immer mal Schauer geben. Erst später lockert's dann auf und die Temperaturen morgen angenehme 23, 24. 20 Grad. Und schauen wir noch auf die Straßen. Da haben wir noch nichts. Das ist alles noch ruhig. Aber Sie haben vielleicht irgendwas entdeckt, dann sagen Sie gerne Bescheid. 03 mal 800 und die 4.
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6: Und wann?
7: Heute, morgen, übermorgen.
8: Echt?
7: Ja.
9: Man muss natürlich auch ganz ehrlich sagen, welche Alternativen sind denn da?
7: Gibt's doch keine. Also, Dienstag, der 30. Juni. Wir wünschen erstmal einen wunderschönen guten Morgen. 5:08 jetzt.
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0: Valerie. So, es ist 5:02, wunderschönen guten Morgen an diesem Dienstag. Letzte Schulwoche vor den Sommerferien. Wir reden mal über Zeugnisse. Wenn ich das hier mal so durchscrolle, gestern Abend deutsche Mannschaft hier rausgeflogen bei der Fußball-WM, sind sich eigentlich alle soweit einig, das war eine glatte 6. Also wenn es ein Zeugnis für das Spiel gestern geben würde gegen Paraguay, vielleicht haben sie es noch nicht gehört. Deutschland ist raus, WM ist vorbei. So, aber zurück zu den Zeugnissen. Wo kommt das eigentlich her mit den Zensuren? Ja, wer hat sich das mal einfallen lassen? Wer hat es erfunden? Unser Lehrerkind Christine hat sich dazu mal schlau gemacht. Erzähl mal.
1: Also die allerersten Zeugnisse, die gab es schon im 16. Jahrhundert. Aber das waren damals eher so Bemerkungen, nette Empfehlungen, also noch nichts wirklich Relevantes. Erst mit der Einführung der Schulpflicht im 18. Jahrhundert, da wurde es dann ernster. Da wurden Schulleistungen systematisch mit Zensuren bewertet. Unser heutiges Notensystem, also 1 bis 6, das stammt aus dem Jahr 1938. Das Punktesystem beim Abi, das kam deutlich später. Ganz früher, als es noch keine Zensuren gab, da wurden die Schüler übrigens nach Sitzplätzen sortiert im Klassenzimmer. Ganz hinten saßen die Schlechten oder die Faulen und ganz vorne die Schlaufüchse. Ja, und jetzt ist es wieder soweit. Bevor wir hier in Sachsen in die Sommerferien starten, gibt's erst mal Zeugnisse. Natürlich sind die Zensuren wichtig, aber liebe Kinder, egal was draufsteht, nicht vergessen.
2: Du bist gut genug. Du bist gut genug.
0: Genau so.
2: Du bist gut genug.
0: Du bist gut genug. Also drücken wir heute schon mal die Daumen für die Zeugnisse. Dankeschön, Christine.
1: André.

0: 7:30.
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3: Guten Morgen, einen schönen Dienstag. Temperaturen bis zu 27, 28 Grad gibt's heute. Allerdings ziemlich wechselhaft, also es kann im Laufe des Tages schon auch nochmal ein Schauer oder teils kräftige Gewitter geben. Und auf den Straßen ist alles noch ruhig, aber Sie haben vielleicht irgendwas entdeckt. Dann sagen Sie gerne Bescheid. 03 mal 800 und die 4 ist die Nummer. Gute Fahrt.
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0: Es ist 17:45, da reden wir doch mal über Fußball.
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0: Die Fußball-Weltmeisterschaft ist zu Ende. Also nicht wirklich, aber aus Sicht des deutschen Teams zumindest. Ja, Deutschland ist raus gestern gegen Paraguay im Elfmeterschießen ausgeschieden. Jens Umbreit, ein Abend zum Vergessen.
3: Ganz bitter, wir sind keine Turniermannschaft mehr. Wir können kein Elfmeterschießen mehr und wir können damit auch keine Fußball-WM mehr. Deutschland war bei Elfmeterschießen bei einer Weltmeisterschaft bislang ungeschlagen. Das hat sich heute Nacht geändert. Aber eigentlich darfst du es so weit gar nicht kommen lassen. Deutschland darf nicht gegen Paraguay ins Elfmeterschießen. Und die Südamerikaner, die hatten es darauf ausgelegt. Die wollten nur das erreichen. Deutschland fand gar kein Mittel gegen Paraguay. Das war langsam, das war langweilig, das war lethargisch. Paraguay stand tief, Deutschland hatte den Ball und fiel gegen diesen Gegner immer wieder auf die Nase. Wie schon gegen Ecuador. Nichts gelernt. In der 42. Minute ging Paraguay sogar in Führung. Julio Enciso, eigentlich kein Kopfballungeheuer, 1,73 Meter ist der groß, der war völlig frei im Strafraum, ein Geschenk der deutschen Defensive. Kai Havertz schaffte zumindest mit einem Kopfball in der zweiten Halbzeit den Ausgleich, mehr kam nicht. In der Verlängerung traf dann Jonathan Tah zum 2:1, doch der VAR erkannte das Tor ab. Ein Foul von Waldemar Anton am Torhüter soll vorgelegen haben, das wird heiß diskutiert. Und im Elfmeterschießen schließlich versagten Havertz, Waldemade und Tah die Nerven. Und damit fliegt Deutschland nach Hause.
0: Ja, es ist vorbei. Dankeschön, Jens Umbreit.
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0: Es ist 10 vor 6. 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
4: Mit Tina Warnowski. Guten Morgen. Deutschland ist bei der Fußball-WM ausgeschieden. Das DFB-Team verlor in Boston gegen Paraguay im Elfmeterschießen mit 3:4. Kapitän Joshua Kimmich sagte bei Magenta TV:
5: Normal darf es gegen so einen Gegner, also bei allem Respekt, gar nicht ins Elfmeterschießen kommen. Wir haben 120 Minuten Zeit, hier 2 Tore zu machen. Und weil wir das nicht schaffen, verlieren wir dann das Spiel. Was dann im Elfmeterschießen passiert, ist dann Glück, Pech, natürlich auch ein bisschen Qualität, aber trotzdem haben wir das jetzt nicht unbedingt im Elfmeterschießen verloren. Wir hatten da die Chance noch zu gewinnen, aber wir müssen schon die Qualität haben und den Anspruch haben, das vorher zu lösen.
4: Nach 120 Minuten hatte es 1:1 gestanden. Den Ausgleich erzielte Kai Havertz. Die Probleme mit den Straßenbahnen, sie werden die Leipziger noch eine Weile beschäftigen. Von Samstag bis gestern Abend sind keine mehr gefahren, weil durch die Hitze bei vielen Schienen und Weichen Fugenmasse herausgelaufen ist. Sie müssen aufwendig gereinigt werden. Die Sprecherin der Verkehrsbetriebe Katja Gless sagte uns:
6: Wir konnten gestern Abend die erste Bahn in einen Betrieb übernehmen. Das ist die Linie 1. Sie verkehrt zwischen der Endstelle Lausen und dem Wilhelm-Leuschner-Platz in einer etwas geänderten Führung. Damit setzen wir das Ziel um, die Randbereiche wieder mit der Innenstadt zu verbinden. Wir gehen davon aus, dass wir jetzt jeden Tag weitere Linien aus dem Osten, aus dem Süden, aus dem Westen an den Start bringen, um den Menschen die Möglichkeit zu bieten, die Innenstadt wieder zu erreichen.
4: Wie lange es dauert, bis alle Straßenbahnen wieder fahren, könne man aktuell noch nicht abschätzen. Die Leipziger Tafel hat aktuell besonders viele Lebensmittel über. Deshalb können Menschen gegen Vorlage eines gültigen Leipzig-Passes heute ein besonders großes Lebensmittelpaket erhalten. Darüber hat eine Sprecherin informiert. Die Pakete bekommen kann man gegen einen kleinen Obolus heute in der Jordanstraße 5a zwischen 8.30 Uhr und 13 Uhr. Jeder möge bitte 4 Beutel und eine Kuchendose mitbringen, hieß es. Das Leipziger Generalkonsulat feiert heute mit vielen prominenten Gästen gleich 2 besondere Jubiläen. Den 250. Tag der amerikanischen Unabhängigkeit sowie den 200. Geburtstag seiner Präsenz in Leipzig. Rund 400 Gäste sind geladen, unter ihnen Oberbürgermeister Burkhard Jung und der thüringische Ministerpräsident Mario Vogt.
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8: Einen wunderschönen guten Morgen. So mal ganz liebe Grüße an alle, die in einer Dachgeschosswohnung wohnen. Ich glaube, all diejenigen freuen sich über eine kleine Erfrischung. Ganz wichtig, heute früh in den frühen Morgenstunden unbedingt nochmal alle Fenster auf, damit ein bisschen Luft reinkommt. Die Temperaturen gehen nämlich auch heute wieder so auf 27, 28 Grad rauf. Es wird ziemlich drückend, ziemlich schwül und es kann auch immer wieder Schauer oder kräftige Gewitter geben im Laufe des Tages. Morgen der Tag, der wird, was die Temperaturen betrifft, angenehmer, 23, 24 Grad. Allerdings kann es auch da immer mal einen Schauer geben. Aber auf den Straßen ist alles noch ruhig momentan. Ich wünsche eine gute Fahrt.
9: Dankeschön, Miri.
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0: Es ist Dienstagmorgen. Und hier sind Ihre Gastgeber. Christine.
8: Ja.
0: Und André Hart.
9: Ja, da kann man schon mal Huhu machen.
11: Yeah!
9: Jawohl.
11: Also auf geht's. Wunderschönen guten Morgen. Es ist kurz vor sechs jetzt.
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0: So, 5:05.
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2: Ja, und die widmen wir heute mal allen fleißigen Mitarbeitern bei den Leipziger Verkehrsbetrieben. Ob im Büro, in den Werkstätten, in den Leitstellen und vor allem draußen auf und an den Schienen. Seit dem Ausfall des Straßenbahnverkehrs teilweise arbeiten sie mit Hochdruck daran, dass hoffentlich dann auch wirklich alle Gleise wieder zuverlässig befahren werden können, dass alle wieder zuverlässig von A nach B kommen. Viele Mitarbeiter sind in Sonderschichten im Einsatz, um die Gleise zu reinigen. Wir möchten an der Stelle einfach mal Danke sagen.
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0: Das tut weh. Ist das nicht unsere Torhymne? Torhymne der Nationalmannschaft? Das wurde immer gespielt, wenn die ein Tor geschossen haben, oder? Völlig losgelöst. Ich glaube, das war jetzt auch bei der WM so. Ja, das haben wir gestern mindestens einmal zu wenig gehört, das Lied. Wir sind raus. Also Deutschland ist raus aus der WM. Tut mir leid. Trotzdem herzlich willkommen hier in der Mannschaft der Optimisten. Wir bleiben trotzdem zuversichtlich, oder? Die Christine ist da.
1: Nee, ich bin zutiefst betroffen.
0: Du bist betroffen. Die Miri ist auch da.
2: Bist du plötzlich Fußballfan? Was ist mit dir passiert? Ja.
0: Miri hat es verschlafen, glaube ich, oder?
2: Ich habe es verpinnt und ich bin froh weil ich es geahnt habe.
0: Tim, hast du geguckt?
3: Ich habe geguckt, ja.
0: Ja, oh Gott, war eine kurze Nacht.
3: War sehr kurz, ja. Zwei Stunden, ne, ungefähr. Mit Nachberichterstattung und Interviews und so. Ja.
0: Ich sage euch, Deutschland ist raus. Es passt ein bisschen ins Gesamtbild. Habe ich mir dann so gedacht, ja, als hätte dort die deutsche Regierung auf dem Platz gestanden. Also unentschlossen, keine Strategie, keine Ideen, keine Ergebnisse, langweilig, einziges Gegurkse hin und her geschiebe, Gegner unterschätzt. Und am Ende ist sowieso Putin an allem schuld. Also in dem Falle der Schiedsrichter. Dann haben wir doch eine Erklärung. Und dann gehen wir zum Tagesgeschäft über. So, das war's. Konfetti wieder einsammeln. Wir tun ja die 3 Millionen Menschen leid.

0: Die will keiner haben. Nee. Ich glaube, da musst du drauf zahlen. Okay. Aber der DFB könnte so groß sein und sagen, komm, wir nehmen die zurück. Oder geben euch zumindest einen Teil Zahlung zurück.
1: Oder so tauschen gegen Trikots von Paraguay.
2: Der DFB hat zum Schluss nicht mal erlaubt, dass man die irgendwo anders plotten lässt. Also das heißt, das haben sich auch noch extra bezahlen lassen. Mhm. Das finde ich schon ziemlich heftig.
1: Also, dass da ein Name drauf steht.
2: Genau.
1: Okay, naja, wie auch immer, das eine leid, des anderen freut. Ich sehe gerade, Paraguays Präsident hat nach dem Sieg über Deutschland für heute einen Nationalfeiertag ausgerufen zu Hause in seiner Heimat. Das ist schön. Also die freuen sich. Und naja, sie haben es ja nach dem Spiel auch wirklich verdient, das muss man sagen. Wir kommen zur Kaffeefrage. Und das ist ja auch nicht unspannend. Wie steht's? Christine liegt in Führung, glaube ich.
3: Ja, 32 zu 34 der Punkt stand.
0: Ja, heute ist Social Media Tag. Mhm. Für viele ein Tag wie jeder andere. Welche Online-Plattform gilt historisch als das allererste moderne soziale Netzwerk, auf dem Nutzer ab 1997 schon Profile erstellen und sich mit Freunden vernetzen konnten? War das A. Friendster, B. StudiVZ oder C. Six Degrees?
2: Ich glaube, ich weiß es.
1: Achso, wir dürfen.
2: Wir dürfen. StudiVZ.
1: Ja. Würde ich auch sagen, StudiVZ ist das Einzige, was ich kenne. Also das andere habe ich noch nie gehört.
2: Ja.
4: Mhm. Okay. Und was waren die anderen beiden?
0: Friendster oder Six Degrees?
3: Ich nehme Six Degrees.
0: Mhm. Okay. Und die wohl allererste soziale Online-Plattform.
1: Gab's da nicht einen Film? Six Degrees of Shay oder so? Oder?
3: 50.
1: Achso, auf Grey. 50.
3: Ach, Schütze. 50 Shades of Grey war das. Wo bist du denn jetzt unterwegs?
1: 6 Degrees
3: of Grey. Das war was anderes.
2: Ach, André. Okay.
1: Du solltest Fußballer werden.
2: Der Fußballtrainer.
1: Hallo.
2: Fußballtrainer und Bundeskanzler.
1: Keine Divertissements hier, bitte. Ja, so. Okay.
2: Das könnten sie ja die Fortsetzung nennen, weißt du, so 6 Degrees of Grey.
1: Genau.
2: Wenn das Ganze sich so ein bisschen abgekühlt hat, die Beziehung. Genau.
1: So, bitte, Tim, was ist da richtig? StudiVZ, oder?
0: So, die gesuchte Online-Plattform mit sozialen Kontakten ging 97 online, basierte auf der Hypothese, dass zwei beliebige Menschen auf der Welt über eine kurze Kette sozialer Beziehungen maximal 6 Personen miteinander verbunden sind. Sie hieß 6 Degrees.
2: Das kann ja wohl nicht wahr sein.
1: Ja, Christine holt den Punkt.
2: Haben einfach mal einen schlechten Lauf diese Woche.
1: Das heißt, wir verlieren zum dritten Mal in Folge jetzt.
2: Ja, du kannst mich jetzt offiziell kündigen.
0: Das sind deutsche Verhältnisse hier.
1: Ja, absolut. Dann machen wir jetzt mal ein Käffchen. Ja, fürs Team und Ihnen am Radio auch erstmal einen wunderschönen guten Morgen. Es ist 6.14 Uhr, gleich 6:45. Wie steht's?
4: 32 zu 35, okay. Liebe Kollegen.
2: Alles klar. Nehm's mit Humor.
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0: 6.18 Uhr, 12 Minuten vor halb sieben. Kleine Empfehlung, heute nochmal tanken fahren, denn heute letzter Tag des Tankrabatts, der läuft dann offiziell aus. Ab morgen ist es dann wieder regulär teuer, also noch teurer dann der Sprit. Was sonst noch wichtig ist und wichtig wird, natürlich auch nochmal eine aktuelle Zusammenfassung von diesem Desaster gestern Abend. Ja, Deutschland ist ja nun raus aus der WM. Das alles gleich bei uns für Sie.
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8: Mit Tina Bonowski. Nach den Hitzeschäden konnten die Leipziger Verkehrsbetriebe gestern die Linie 1 wieder aktivieren, mit geänderter Streckenführung. In den nächsten Tagen sollen nach und nach wieder mehr Bahnen rollen. Die Leipziger Tafel hat aktuell besonders viele Lebensmittel übrig. Sie gibt deshalb heute extra große Pakete an Inhaber des Leipzig-Passes aus, zwischen 8.30 Uhr und 13 Uhr an der Jordanstraße 5a. Das Leipziger US-Konsulat feiert heute zwei Jubiläen, 250 Jahre Unabhängigkeit der USA und 200 Jahre Präsenz in Leipzig. Rund 400 Gäste sind geladen. Ein letztes Mal zur Tanke, bevor der Sprit wieder teurer wird. Nach zwei Monaten läuft heute der Tankrabatt aus. Ab morgen gilt dann wieder die alte Steuer auf Benzin und Diesel. Und besoffen beim Bewerbungsgespräch, das kann bald für Grundsicherungsempfänger Leistungskürzungen bedeuten. Die Bundesagentur für Arbeit hat ihre Weisung an die Jobcenter entsprechend aktualisiert.
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9: Im Studio Jens Umbreit, schönen guten Morgen.
10: Und jetzt kommt José Canale mit dem 6. für Paraguay gegen Neuer drin. Paraguay steht im Achtelfinale, Deutschland ist ausgeschieden.
9: Die Fußball-WM ist für Deutschland bereits nach dem 16. Finale zu Ende. Das DFB-Team verlor gegen Paraguay nach Elfmeterschießen mit 3:4. Kai Havertz schaffte in der regulären Spielzeit zwar noch den Ausgleich, im Elfmeterschießen vergaben aber gleich drei Schützen, Havertz, Nick Woldemade und Jonathan Tah. Ein eigentlich regulärer Treffer von Jonathan Tah zum vermeintlichen 2:1 in der Verlängerung wurde nach einem Eingriff des VAR aberkannt. Bundestrainer Julian Nagelsmann bei Magenta TV.
11: Immer wenn er geflankt hat, finde ich, war es schon gefährlich. Waren auch zwei, drei geblockte Bälle. Dann finde ich auch ein reguläres Tor. Das ist ein Witz, dass er den abpfeift. Aber am Ende musst du trotzdem gegen Paraguay gewinnen. Das ist am Ende zu wenig.
9: Nagelsmann selbst will trotz des frühen Ausscheidens als Bundestrainer weitermachen. Sein Vertrag beim DFB läuft noch bis zur Europameisterschaft 2028.
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8: Einen schönen guten Morgen, einen wunderbaren Dienstag. Der Tagesstart sieht ganz hübsch aus. Also wir haben jede Menge Blau am Himmel, aber ein paar Wolken mischen eben doch mit. Und im Laufe des Tages ist auch schon nochmal ein Schauer oder Gewitter möglich. Die Temperaturen bei uns in Leipzig, die gehen auf 26 Grad rauf. Morgen der Tag auch noch so ein bisschen wechselhaft. Da kann es ein paar Schauer geben zwischendurch. Später lockert es dann aber Stück für Stück auf. Die Temperaturen gehen morgen dann wirklich ein Stück nach unten. 23, 24 Grad, die Höchstwerte. Und auf den Straßen haben wir noch nichts, keine Staus und Blitzer. Aber Sie vielleicht, Sie haben vielleicht irgendwas entdeckt. Dann sagen Sie gerne Bescheid. 03 mal 800 und die 4 ist die Nummer. Gute Fahrt.
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7: Es ist Dienstagmorgen und hier sind Ihre Gastgeber. Christine.
13: Hallo.
7: Und André Hart.
0: Einen wunderschönen guten Morgen.
14: Wissenschaftler haben jetzt herausgefunden, dass häufiges Umschalten zu Inkontinenz führen kann. Abhilfe soll da angeblich eine Sendung schaffen namens
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16: Ja. Ich muss nach Polen.
0: Nein, schalten Sie dich um. Jetzt, ja.
8: Oh Mensch.
0: Nur zu Inkontinenz. So wunderschön.
8: Bei uns,
0: guten Morgen. Andererseits, es ist der ja schon letzte Tag im Juni, oder? 30. Juni. Morgen ist der 1.
8: Stimmt.
0: Juli.
8: Hast recht.
0: Und jetzt ist erstmal 6 Minuten vor halb 7.
8: Haben wir am 1. Juli nicht mal geheiratet?
0: Wir haben am 1. Juli, ja.
8: Das war der 1.
0: Stimmt,
8: Winter, oder?
0: Stimmt.
8: Oh Gott.
0: Das ist 20 Jahre her.
8: Oh, damals.
0: Und wisst ihr, was vor 20 Jahren war? Heute vor 20 Jahren, am 30. Juni. Da war mein Junggesellenabschied. Und da war Fußball-Weltmeisterschaft. Und ich glaube, Deutschland gegen Argentinien. Ich bin mir nicht ganz sicher. Auf alle Fälle haben wir gewonnen. Damals. Also Deutschland.
8: Damals. Haben wir noch gewonnen,
0: was für ein Fußballabend war das? Und es war auch schon irgendwie Achtel- oder Viertelfinale, glaube ich. Viertelfinale, meine ich.
8: Tja.
0: So war das, ja, da früher war alles besser.
8: Oh, guck mal, wir haben ja noch so eine Blumenkette, so eine Deutschlandkette haben wir noch übrig. Ja, die hängt ja noch rum als Deko.
0: Willst du? Komm, nehmen wir wieder ab.
8: Ja. Na gut,
0: also.
8: Konfetti wieder einpacken.
0: Schönen guten Morgen, das heißt nochmal kurz vor halb 7.
8: Morgen.
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0: 6.32 Uhr, 2.37. Einen schönen guten Morgen.
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2: Ich bin Clarissa Kunert und zum Glück nicht auf die Straßenbahn Leipzig angewiesen. Das LVB-Dilemma habe ich natürlich trotzdem mitbekommen. So auch unser Moderator und Autofahrer Roman Knoblauch.
3: Das ist richtig. Ich bin gestern Nachmittag durch die Eisenbahnstraße gefahren und habe gedacht, vor mir ist irgendwie eine Herde Pferde durchgelaufen, weil da überall so große Haufen lagen. Das sah aus wie Pferdeäpfel. War es aber nicht. Das war dieser Asphalt, dieser Teer, aufgeweicht in großen Klumpen. Ich bin echt Slalom gefahren, weil ich Angst hatte, dass ich irgend so einen Klumpen am Ende am Reifen hängen hatte. Also schön war es nicht und sicher wahrscheinlich auch nicht.
2: Na, sicher auf keinen Fall. Aber hoffentlich ändert sich das ja bald. Wobei mein Redaktionsleiter Frank Selig hat da noch seine Bedenken.
4: Ja, also selbst wenn das Fugenmaterial von der Straße gekratzt wird und die Bahnen wieder sauber sind. Ich bin an einigen Schienen vorbeigekommen, die sahen wirklich nicht mehr gut aus. Da hat sich durch die Hitze schon einiges verbogen. Also die Schienen, die sahen irgendwie schon ziemlich krumm und schief aus.
2: Umso dankbarer bin ich für mein Moped die nächsten Tage.
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0: Sechs Minuten nach halb sieben.
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3: Guten Morgen, einen herrlichen Start in den Dienstag. Oh ja, so ein bisschen frische Luft kommt rein, jetzt vor allem in die frühen Morgenstunden. Aber es geht auch heute wieder auf schweißtreibende 27, 28 Grad rauf. Teilweise ist es auch so drückend, schwül, warm, kann auch mal ein Schauer oder teils kräftige Gewitter geben im Laufe des Tages. Auf den Straßen rollt aber alles.
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0: zu früh zum Pfeifen. Ja.
1: Wenn du keine Luft mehr bekommst, pfeifst du, ne?
0: Ja. Apropos Pfeife.
1: Ja.
0: Apropos Pfeife, also wir sind beim Schiedsrichter. Ja. Also ich meine, wie dicht Triumph und völlige Zerstörung beieinander liegen. Ja. Also es war jetzt nicht wirklich ein großartiges Spiel der deutschen Mannschaft gestern. Ja. Stand 1-1 und dann gab es Verlängerung. Und hätte das 2-1 in der Verlängerung gezählt, was Deutschland dann dieser Tag, glaube ich, geschossen hat, hätte das gezählt, dann wäre ja alles gut gewesen heute.
1: Ja.
0: Dann hätte man zwar gesagt, ja, das muss alles noch ein bisschen besser, noch ein bisschen flüssiger und so, ne? Aber
1: vor allem gegen Frankreich, ja.
0: Was, gegen Frankreich? Nein, wir haben gegen Paraguay gespielt gestern.
1: Nee, ich meine, wenn es dann gegen Frankreich...
0: Ach so, nee, meinst du, ja.
1: Ja,
0: aber wie dicht das so beieinander liegt, ne?
1: Ja,
0: dass so
1: ja.
0: Alle sagen, um Gottes Willen und schon wieder und versagt. Und, im anderen Fall wäre es gewesen, oh toll.
1: Ja, super, mega. Und
0: ja,
1: gut, gegen Frankreich ausscheiden wäre dann wahrscheinlich in Ordnung gewesen, ne? Da hätte man gesagt, ja komm, wir sind hier Weltmeister. Der Postillon hat heute Morgen geschrieben, das habe ich gesehen, Plan von Julian Nagelsmann geht auf. Angstgegner, Treffen mit Angstgegner Frankreich vermieden.
0: Ja, sehr schön. Gut, sehr gut, ja. Und ich sag mal so, wir haben ja noch ein Eisen im Feuer. Jetzt müssen wir halt den Krieg gegen Russland gewinnen.
1: Ja,
0: so.
1: Oder aber Moment,
0: dann ist alles wieder gut.
1: Ich habe ausgerechnet, wir sind ja die letzten Male sind wir in den Vorrunden ja immer ausgeschieden, ne? Es ist ja schon mal, wir sind ja schon mal deutlich weitergekommen. Wenn das jetzt jedes Mal bei jeder WM mal einmal weitergeht, also Achtel, dann sind es nur noch viermal, dann sind wir im Finale. Das heißt, beim fünften Mal sind wir Weltmeister. Das ist gar nicht mehr so lang.
0: Ja. Warte mal, erleben wir das noch? Ja, das könnte sein. Ja, doch, das kriegen wir. Ja, das kriegen wir noch hin. So, Michael Klein ist in der Leitung, unser Chefmeteorologe, der es nicht geguckt hat. Ich habe zumindest die erste Halbzeit geguckt. Also das war ein ganz komischer Ablauf. Ich habe geguckt, es war wirklich komisch, komisches Spiel. Wir gingen wirklich nur hin und her und ach, langweilig irgendwie. Ist nicht viel passiert. Dann habe ich gesagt, Mensch, du musst 3:30 wieder aufstehen. Komm, gehst ins Bett. Das war so, waren das... Kurz vor 11, so vielleicht nach 40 Minuten. So, dann war ich Zähne putzen, dann habe Fernseher schon ausgemacht, dann gucke ich aufs Handy, Mist, Paraguay 1-0. Ich gedacht, jetzt wird es nochmal spannend. Habe ich doch wieder im Fernseher angemacht, habe mich wieder hingesetzt und dachte, das geht auch jetzt genauso langweilig weiter. Und habe gesagt, ach komm, jetzt ist mir auch egal. Aber es war dann eben trotzdem spät. Ja, 11:30 im Bett, das ist leider zu spät. Ja,
1: ich war bei 0-0 noch raus.
0: Also
1: das war das Letzte, was ich gesehen habe.
0: Okay, du warst in der Vorberichterstattung dann schon.
1: Ja, ich habe mir was von 1980 angeschaut. Ja,
0: also eigentlich alles richtig gemacht.
1: Ja,
0: ja 1980, warte mal, ich habe gerade gelesen, heute vor 30 Jahren wurden wir Fußball-Europameister.
1: Ach, schon.
0: Ich nehme an, die Feierlichkeiten des DFB halten sich da eher in Grenzen heute. Das war damals das legendäre Tor von Oliver Bierhoff gegen Tschechien, dieses Golden Goal. Das wurde wieder abgeschafft dann anschließend.
1: Ach ja,
0: also
1: genau.
0: Also wer in der Verlängerung das erste Tor schießt, der hat automatisch gewonnen und das Spiel war vorbei.
1: So. Mein Gott, so lang ist das her auch wieder.
0: Merkst du? Ja, die Fußballexperten unter sich. Jetzt wollen wir aber mal den Wetterexperten hören. Micha, wie geht's denn weiter? Gestern beim Public Viewing sind viele nass geworden.
1: Ja.
0: Viele nicht. Also es gab hier und da immer noch Gewitter, Schauer und so weiter.
1: Genau.
0: Wie entwickelt sich das?
1: Ja, möglich ist das auch heute noch mal. Ja gut, Public Viewing. Ja, gibt's heute ein Spiel? Ja doch, Frankreich, ja wie gesagt, genau. Wer also sich dafür rausbewegen würde, der hätte auch die Möglichkeit, dass er nass werden könnte. Hm? Denn die Schauer- und Gewittermöglichkeit ist auch heute da. Nicht ganz so häufig wie in den letzten Tagen, aber möglich ist es. Es ist noch so eine feuchte Wärme, deswegen auch in der Nacht ist es ja nicht ganz so gut abgekühlt, nur knapp unter 20 Grad und heute am Tag sind wir so bei 24, 25. In der Lausitz kann es noch ein bisschen wärmer sein, hier hängt noch etwas die wärmere Luft herum. Aber insgesamt wird diese Woche jetzt entspannter ablaufen. Morgen vielleicht nochmal irgendwo ganz punktuell ein Pottenschauer, aber das sieht schon weiter einigermaßen trocken aus.
0: Okay, Micha. Dann würde ich sagen, wir gönnen uns jetzt erstmal noch ein Käffchen.
1: Sehr gerne.
0: Zum Wach werden oder wach bleiben und dann hören wir uns später nochmal.
1: Gerne.
0: Bis dann.

0: 12:07. Wunderschönen guten Morgen für Sie. Willkommen im letzten Junitag, heute der 30. Das heißt, heute läuft auch der Tankrabatt aus. Ab morgen müssen Sie dann wieder ganz ohne Rabatt teuer tanken. Was sonst noch wichtig ist und wichtig wird heute, erfahren Sie auch gleich bei uns in den Nachrichten.
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12: Mit Tina Wojnowski. Guten Morgen. 2018 und 2022 hatte es das Aus in der Gruppenphase gegeben und dieses Mal ging es auch nicht viel weiter. Deutschland ist im 16. Finale der Fußball-WM an Paraguay gescheitert. Pia Wegner berichtet.
13: Nachdem das DFB-Team noch vor der Pause mit 0:1 in Rückstand geriet, rettete Kai Havertz die deutsche Mannschaft mit seinem 1:1-Ausgleich zwar noch in die Verlängerung, doch im Elfmeterschießen versagten ihm dann die Nerven. Auch Nick Woltemade und Jonathan Tah verschossen ihre Elfer und Paraguay damit durch ein 3:4 im Elfmeterschießen ins Achtelfinale. Der zwischenzeitige 2:1-Treffer von Jonathan Tah in der Verlängerung wurde wegen eines vermeintlichen Fouls wieder zurückgenommen.
12: Nach den Hitzeschäden konnten die Leipziger Verkehrsbetriebe gestern die Linie 1 wieder aktivieren, auf einer geänderten Streckenführung. In den nächsten Tagen sollen nach und nach wieder mehr Linien ans Netz gehen. Die Hitze hat viele Gleise verbogen, weil Fugenmasse aufgeweicht und herausgelaufen ist. Die Reinigung sei sehr aufwendig und dauere wohl noch einige Tage, heißt es aktuell. Die Sprecherin der Verkehrsbetriebe Katja Gless hat uns versichert.
14: Wir tun alles und unter Hilfe von vielen Mitarbeitern und Freiwilligen, auch in Nachtarbeit, setzen wir alles daran, dass möglichst viele Bahnen demnächst wieder den Betrieb aufnehmen können.
12: Opernintendant Tobias Wolf ist feierlich verabschiedet worden. Der Koblenzer verlässt die Oper, weil es Differenzen bei der künftigen Ausrichtung und Entwicklung gab. Sein Nachfolger ab 2028 wird Peter Heilke aus Mülheim. Bis dahin übernimmt Verwaltungsdirektorin Lydia Schubert. In der vergangenen Spielzeit stieg die Besucherzahl der Oper bei knapp 400 Veranstaltungen übrigens auf mehr als 184.000. Das entspricht einer Auslastung von etwa 75%. Eltern in Leipzig können ab sofort online Termine für die Schulaufnahmeuntersuchung 2027 vereinbaren. Das hat die Stadt mitgeteilt. Die Buchung sollte idealerweise noch vor der Anmeldung an einer Grundschule erfolgen. Die Untersuchung durch den Kinder- und Jugendärztlichen Dienst dient dazu, den Entwicklungsstand der Kinder zu prüfen. Ein letztes Mal zur Tanke, bevor der Sprit wieder teurer wird. Nach 2 Monaten läuft heute der Tankrabatt aus. Ab morgen gilt dann wieder die alte Steuer auf Benzin und Diesel. Der Tankstellenverband BFT erwartet, dass die Preise wegen der 12-Uhr-Regel aber erst morgen Mittag steigen.
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12: Einen wunderschönen guten Morgen, schönen Dienstag. Naja, es gibt schon ein paar Wolkenlücken noch bei uns in Leipzig, aber auch ein paar dickere Wolken, die im Laufe des Tages auch immer wieder für Schauer oder sogar mal ein Gewitter sorgen können. Die Temperaturen gehen auf 26 Grad rauf heute. Morgen der Tag könnte eventuell zum Tagesstart vor allem noch so ein bisschen nass werden. Später lockert es dann aber Stück für Stück auf und die Temperaturen gehen ein klein Stück nach unten, 23 Grad, die Höchstwerte zum morgigen Mittwoch. Und auf den Straßen haben wir einen Blitzer, am Sportforum unter der Brücke Richtung Aral-Tankstelle. Und falls Sie noch was anderes haben, sagen Sie gerne Bescheid. 03x800 und die 4 ist die Nummer. Gute Fahrt.
0: Ja, danke schön, Miri.
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0: Ole, ole, ole, ole. Was ist denn jetzt los hier? Nach Hause.
12: Nicht. Hat nicht so geklappt.
0: Ne? Ja, wir gucken uns das Trauerspiel gleich nochmal ein bisschen genauer an. Unser Jens Umbreit fasst das nochmal zusammen.
12: Ist gerade in die Küche geschlurft. Ich glaube, es ist auch ein bisschen... Hat er sich auch anders gewünscht.
0: Ja, hol ich noch einen Kaffee und dann gucken wir noch mal drauf. Jetzt wünschen wir Ihnen aber erstmal einen schönen guten Morgen. Das Leben geht ja weiter. Ist ja nur Fußball. 7:05. Gibt ja auch noch andere wichtige Themen. Ja, also, jetzt erstmal los und ja, dann kommt der Jens noch mal rein. Ja.
12: Also, schönen Dienstag.
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0: kurz nach sieben.
1: Schönen guten Morgen.
0: Und wollen wir uns das nochmal antun? Wollen wir nochmal über Fußball reden? Ach, kommt.
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1: Raus ohne Applaus, könnte man sagen. Die deutsche Mannschaft ist gestern Abend im 16. Finale ausgeschieden. Gegen Angstgegner Paraguay nach Elfmeterschießen. Jens Umbreitz, ein Abend zum Vergessen.
4: Ganz bitter, wir sind keine Turniermannschaft mehr. Wir können keine Elfmeterschießen mehr und wir können damit auch keine Fußball-WM mehr. Deutschland war bei Elfmeterschießen bei einer Weltmeisterschaft bislang ungeschlagen. Das hat sich heute Nacht geändert. Aber eigentlich darfst du es so weit gar nicht kommen lassen. Deutschland darf nicht gegen Paraguay ins Elfmeterschießen. Und die Südamerikaner, die hatten es darauf ausgelegt. Die wollten nur das erreichen. Deutschland fand gar kein Mittel gegen Paraguay. Das war langsam, das war langweilig, das war lethargisch. Paraguay stand tief, Deutschland hatte den Ball und fiel gegen diesen Gegner immer wieder auf die Nase. Wie schon gegen Ecuador. Nichts gelernt. In der 42. Minute ging Paraguay sogar in Führung. Julio Enciso, eigentlich kein Kopfball, Ungeheuer, 1,73 Meter ist der groß, der war völlig frei im Strafraum. Ein Geschenk der deutschen Defensive. Kai Havertz schaffte zumindest mit einem Kopfball in der zweiten Halbzeit den Ausgleich. Mehr kam nicht. In der Verlängerung traf dann Jonathan Tah zum 2:1. Doch der VAR erkannte das Tor ab. Ein Foul von Waldemar Anton am Torhüter soll vorgelegen haben. Das wird heiß diskutiert. Und im Elfmeterschießen schließlich versagten Havertz, Woldemade und Tah die Nerven. Und damit fliegt Deutschland nach Hause.
1: Ja, damit ist es vorbei. Dankeschön, Jens Umbreitz.
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0: Geräusche.
1: Was lachst du?
0: Was du für Geräusche machst.
1: Ich habe mitgesummt. Einfach, ich habe einfach nur...
0: Der kleine Heuler André liegt auf der Sandbank.
1: Ja, mit ganz großen Glubscheraugen.
0: Ja.
1: Ja, sie hört schon, wir gehen hier mal weit zurück in die Vergangenheit, in die Geschichte. Also erstmal einen schönen guten Morgen Ihnen oder euch am Radio. Schönen guten Morgen unserem Chefmeteorologen Michael Klein.
0: Guten Morgen.
1: Weit zurück. Weißt du eigentlich noch, was du heute vor 20 Jahren gemacht hast?
0: Ja, weiß ich ganz genau.
1: Nämlich?
0: Es war auch Fußball-Weltmeisterschaft.
1: Ja, es war Fußball-Weltmeisterschaft.
0: Ja, und es war warm, das weiß ich auch noch.
1: Es war sehr heiß. Es war der 30. Juni 2006.
0: Ja.
1: Und ich habe es mir irgendwie im Hinterkopf abgespeichert, ich wusste aber nicht mal ganz genau. Deutschland im Viertelfinale gegen Argentinien.
0: Ach, das auch noch.
1: Wir zwei beim Public Viewing, so habe ich dann mit Michael Klein meinen Junggesellenabschied gefeiert. Vor 20 Jahren. Ich meine, wir waren ja noch Kinder praktisch.
0: Ja, ich wollte gerade sagen, damals hat man das noch nicht gemacht.
1: Mussten ja in Begleitung der Eltern, der Erwachsenen unterwegs sein. So. Also Deutschland, Argentinien heute.
0: Obwohl damals das früher gezeigt wurde, das muss man mal sagen.
1: Okay. Ja, es war nicht so spät, stimmt. Ich glaube 18 Uhr oder so. Und im Viertelfinale Elfmeterschießen. Und wer hat's gewonnen? Deutschland hat's gewonnen, natürlich. Wir standen dann im Halbfinale.
0: Ja.
1: Das war der 30.06. Ja, Micha als mein Trauzeuge damals beim Junggesellenabschied. Was haben wir gefeiert, weißt du noch?
0: Ach, oh mein Gott, das ist eine Frage.
1: Bevor dann die ernsteren Zeiten angebrochen sind.
0: Ja. So. Oh, jetzt wird es aber ernst.
1: Jetzt wird es aber wirklich ernst. Ja.
0: Und

0: Ding jetzt? Haben wir uns nicht entschieden, dass wir sagen, die sind ausgeschieden?
1: Die, ja genau, die. Nicht wir, sondern die. Genau, wir haben mit denen gar nichts mehr zu tun. Wir tun ja wirklich, wir hatten das Thema vorhin schon, die 3 Millionen deutschen Leute, die sich diese überteuerten Trikots gekauft haben.
0: Oh, ja.
1: Oh, 3 Millionen oder wahrscheinlich noch mehr jetzt inzwischen. Ja, das ist ja eine Zahl von letzter Woche.
0: Die Leute, die mitgereist sind in die USA, was die für ein Geld rausgehauen haben, ne? Ja.
1: So, kleines Quiz, ist ja dabei sein, ist ja alles. Muss ja nicht immer gewinnen. Pass auf, kleines Quiz, ist ja bei dir auch so. Dabei sein ist alles, mitmachen ist alles. Kleiner Ausflug in die Geschichte. Julian Nagelsmann wackelt ein bisschen. Kloppo wird ja jetzt gehandelt als sein Nachfolger schon. Wer war denn der Bundestrainer mit der kürzesten Amtszeit in der Geschichte des deutschen Fußballs? Also ich muss dazu sagen, das Westdeutsche, ich habe jetzt gar nicht geguckt, Buschner DDR, nee, der war ewig lange. Ich glaube, das muss man nicht fragen. Wir fragen mal hier, also praktisch in der Neuzeit. Ja.
0: Ich glaube, ich habe vom westdeutschen Fußball so wenig Ahnung, dass ich vom DDR-Fußball
1: es ist definitiv gesamtdeutsch. Okay, das kann ich sagen, weil so weit gehen wir auch wieder nicht zurück. Also Bundestrainer mit der kürzesten Amtszeit.
0: A. Mal gucken, ob ich alle drei Namen kenne.
1: A. Erich Ribbeck. B. Hansi Flick oder C. Rudi Völler?
0: Rudi Völler war doch, hat doch keinen offiziellen Trainerschein gehabt, oder war das?
1: Der hat, glaube ich, erstmal interimsmäßig oder irgendwie so als Taskforce. Entschuldigung, ich wurde gar nicht ausgesprochen. Es war lange. Ich habe gestern wirklich Fußball geguckt. Ich habe wenig geschlafen. Also der ist da irgendwie erst reingesprungen, bevor er dann offiziell zum Trainer wurde, ja.
0: Und der Klinsmann hat keinen Trainerschein, meine ich. Der war immer nur Teamchef oder so in der Art. Rudi Völler, ich glaube, würde fast sagen Hansi Flick, ne? Mhm. Wer sonst noch? Also Ribbeck auch noch. Ach, Ribbeck. Oh Gott, wie war der überhaupt? Das weiß ich schon gar nicht mehr.
1: Ja, Ribbeck war kurz vor der Jahrtausendwende.
0: Mhm. Dann würde ich jetzt, also Flick oder Ribbeck. Völler war dann doch länger, als man dachte, glaube ich.
1: Ein Rudi Völler. So, entscheiden sich bitte jetzt, Herr Klein, Bundestrainer mit der kürzesten Amtszeit ever.
0: Ich nehme jetzt mal Ribbeck.
1: Ribbeck?
0: Ja.
1: Und pass auf, Rudi Völler war Bundestrainer von 2000 bis 2004.
0: Oh, doch so lange?
1: Ja, war doch so lange, vier Jahre. Hansi Flick 2021 bis 2023, wenn man alles zusammenrechnet, genau 25 Monate.
0: Ja.
1: Und Erich Ribbeck war vor Rudi Völler, 98 bis 2000. Das heißt, bei ihm waren es nur 21 Monate und damit hast du richtig gelegen. Ja, Erich Ribbeck, der Bundestrainer mit der kürzesten Amtszeit. Und dieser Punkt bzw. dieses Käffchen geht an dich. Ja, Micha, gut gemacht. Bin stolz auf dich.
0: Ja, mein Problem ist, aus dieser Gruppenphase komme ich hier nie raus.
1: Nee.
0: Ich würde so gerne mal ins K.O.-Finale hier kommen.
1: Ja, aber das hat sich ja jetzt erledigt, Micha. Ist für uns jetzt kein Thema mehr. Fußball-WM. Ist praktisch vorbei. Nein, ist natürlich nicht vorbei. Wir gucken mal. Ja. So, jetzt gucken wir zum Wetter.
0: Ja.
1: Einige sind gestern nass geworden beim Public Viewing. Es war ja dann doch eine lange Nacht. Nicht alle, aber es gab stellenweise immer noch Gewitter. Wie geht's da weiter?
0: Ja, auch nochmal mitschauen und auch gewittern, aber auch wieder nicht überall, wobei es heute wieder verbreiteter schon auch im Tagesverlauf jetzt passieren kann, dass es immer mal Schauer gibt. Heute früh hatten wir schon so ein paar Einzelne, die quer durch Sachsen gezogen sind. Und heute Nachmittag ist die Wahrscheinlichkeit ein bisschen höher Richtung Osten, auch im Bergland vor allem. Der Nordwesten bekommt wahrscheinlich nicht so viel davon ab. Temperaturen im Bereich um 23 bis 25 Grad. Ganz, ganz weit in der Lausitz können sich noch die etwas wärmere Luft halten, sodass es noch etwas mehr ist. Für uns alle auf jeden Fall mehr so ein warmen, drückender, feuchter Tag. Und deswegen können sich auch häufiger die Schauer entwickeln, weil die Wolken auch ziemlich zahlreich sind.
1: Ja, wie entwickelt sich es dann weiter?
0: Ja, das ist erstmal morgen früh eine etwas spannendere Phase, weil da können kräftige Schauer und Gewitter eventuell durchziehen, aber das sieht im Moment, da sind sich alle Wettermodelle uneinig. Das eine sagt, das zieht genau über den Nordwesten Sachsens hinweg, also Leipzig könnte es dann hart treffen morgen früh. Die anderen sagen, nee, das zieht weiter nördlich. Also insofern alles noch nicht sicher, morgen früh jedenfalls Schauer mal möglich. Dann tagsüber lange trocken, nur noch ganz vereinzelte Schauer und am Donnerstag ein schöner Sommertag mit viel Sonnenschein und Temperaturen, die so 25, 26 Grad bei trocken angenehmer Luft erstmal erreichen.
1: Okay, alles klar. Bevor es dann Richtung Wochenende ein bisschen kühler wird.
0: Genau, aber auch das ist inzwischen schon nicht mehr sicher. Schwankt schon wieder ein bisschen hin und her. Könnte sein, dass am Samstag es schon wieder sommerlich warm ist.
1: Okay, du warte mal, wir müssen mal eins klären. Julian Nagelsmann, seit wann ist denn der Bundestrainer? Könnte

0: Wir das jetzt noch toppen?
1: Das ist, ach, der ist noch nicht so lange, ne?
0: Na, warte mal. Was ist denn der? Das ist doch seit 2023. Doch.
1: Ja, aber das sind ja doch keine 48 Monate dann,
0: nee,
1: oder?
0: Aber 21 Monate
1: 21
0: hat er.
1: 21 hat er schon.
0: Ja, die hat er weg. Micha, wir gönnen uns jetzt ein Käffchen.
1: Sehr gerne.
0: Achso, ich muss ausgeben.
1: Ja, definitiv.
0: Dann hoch die Tassen. Ja.

0: Und falls Sie jetzt gerade erst eingeschaltet haben und auch sonst noch nicht viel, ja, jetzt so von der Welt mitbekommen haben, raus ohne Applaus kann man sagen, die deutsche Mannschaft ist ausgeschieden bei der Fußball-WM gegen den Außenseiter Paraguay und zwar nach Elfmeterschießen. Paraguays Präsident übrigens hat nach dem Sieg über Deutschland für heute einen Nationalfeiertag ausgerufen. Was sonst noch wichtig ist und wichtig wird, erfahren Sie auch gleich bei uns.
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6: mit Tina Wanowski. Deutschland ist bei der Fußball-WM ausgeschieden. Das DFB-Team verlor in Boston gegen Paraguay nach Elfmeterschießen mit 3:4. Nach 120 Minuten stand es 1:1. Nach den Hitzeschäden konnten die Leipziger Verkehrsbetriebe gestern die Linie 1 wieder aktivieren, mit geänderter Streckenführung. In den nächsten Tagen sollen nach und nach wieder mehr Bahnen rollen. Opernintendant Tobias Wolf ist feierlich verabschiedet worden. Er verlässt die Oper, weil es Differenzen bei der künftigen Ausrichtung und Entwicklung gab. Sein Nachfolger ab 2028 wird Peter Halker aus Mülheim. Ab sofort können Leipziger Eltern Online-Termine für die Schulaufnahmeuntersuchung 2027 vereinbaren. Die Stadt empfiehlt, diesen Termin idealerweise noch vor der Anmeldung an einer Grundschule wahrzunehmen. Und wer noch mal günstig tanken will, tut es am besten noch auf dem Weg zur Arbeit. Heute endet der Tankrabatt.
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8: Ja, einen wunderschönen guten Morgen und einen schönen Dienstag. Momentan haben wir schon ein paar Wolken am Himmel. Ganz selten gibt es mal eine Wolkenlücke, aber die gibt es durchaus. Dann schimmert etwas blau durch. Die Temperaturen gehen auf 26 Grad rauf und der ein oder andere Schauer oder mal ein Gewitter ist leider nicht ausgeschlossen. Heute Morgen der Tag, der könnte zum Tagesstart noch ein bisschen nass werden. Später lockert es dann Stück für Stück auf und die Temperaturen gehen morgen auch ein Stück nach unten. Und Obacht auf den Straßen. Der Marcel hat uns ein Pannenfahrzeug gemeldet. Auf der A72 Richtung Chemnitz zwischen Zwenkau und Röther in der Baustelle. Da ist nur einspurig, also dicker Stau dort. Vielen Dank fürs Bescheid geben, lieber Marcel. Gute Fahrt und einen wunderschönen Tag.
0: Ja, danke schön, Miri.
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11: Hey. Kinder, helf mir mal auf die Sprünge. Was kommt denn jetzt hier gleich noch immer um die Zeit? Was ist denn hier jetzt noch?
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11: Ah ja, danke.
0: Genau, wir haben wieder unsere intellektuelle Sturmspitze am Start. Ja. Die versenkt jeden Ball unsere Christine, unser Lehrerkind. Und heute geht's mal um das Thema Zeugnisse.
12: Genau, stehen ja jetzt an vor den Sommerferien. Zensur und Zeugnisse, aber wo kommt das eigentlich her? Wer hat's erfunden? Reden wir gleich mal drüber.
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0: kurz nach halb acht jetzt.
1: Einen wunderschönen guten Morgen. Note 6 für die deutsche Mannschaft, da sind sich die meisten Experten einig. Das war nicht so doll gestern Abend und entsprechend auch das Ergebnis. Deutschland ist raus. Aber ich wollte auf die Note 6 zurück. Es gibt ja dann auch Zeugnisse am Freitag vor den Sommerferien. Aber gerade eben ist die Frage ja aufgetaucht, wo kommt das eigentlich her mit der Notenvergabe, mit Zeugnissen? Wer hat das erfunden? Unser Lehrerkind Christine kennt die Antwort.
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3: Also die allerersten Zeugnisse, die gab es schon im 16. Jahrhundert, aber das waren damals eher so Bemerkungen, nette Empfehlungen, also noch nichts wirklich Relevantes. Erst mit der Einführung der Schulpflicht im 18. Jahrhundert, da wurde es dann ernster, da wurden Schulleistungen systematisch mit Zensuren bewertet. Unser heutiges Notensystem, also 1 bis 6, das stammt aus dem Jahr 1938. Das Punktesystem beim Abi, das kam deutlich später. Ganz früher, als es noch keine Zensuren gab, da wurden die Schüler übrigens nach Sitzplätzen sortiert im Klassenzimmer. Ganz hinten saßen die Schlechten oder die Faulen und ganz vorne die Schlaufüchse. Ja, und jetzt ist es wieder soweit. Bevor wir hier in Sachsen in die Sommerferien starten, gibt's erstmal Zeugnisse. Natürlich sind die Zensuren wichtig, aber liebe Kinder, egal was draufsteht, nicht vergessen.
4: Du bist gut.

0: Du bist gut genug. Egal, was auf dem Zeugnis steht. Dankeschön, Christine.
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0: 8 Minuten nach halb 8 jetzt.
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3: Einen schönen guten Morgen. Temperaturen gehen auf bis zu 26 Grad rauf heute. Es bleibt wechselnd bewölkt, kann auch immer mal ein Schauer oder Gewitter geben heute. Und auf den Straßen, da haben wir ein Pannenfahrzeug und Stau auf der A72 Richtung Chemnitz zwischen Zwenkau und Röther in der Baustelle. Und geblitzt wird auf der Georg-Schumann-Straße stadteinwärts gleich am Anfang. Gute Fahrt.
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0: Kennst du Ibiza? Warst schon mal da?
1: Ich war noch nicht auf Ibiza.
0: Du warst noch nicht da? Oh, wir hatten dort mal eine legendäre Hörerreise im Club Punta Arabi, glaube ich, hieß der.
1: Wow.
0: Ja, da haben wir von dort aus gefunkt. Das fing dann eben immer 5 Uhr an, ja, regulär.
1: Im Urlaub.
0: Und da sind wir dort immer über die Schnapsleichen gestiegen.
1: Wie so schön.
0: Weil die Disse ging dort irgendwie bis 4:30 oder so.
1: Hm. Ja, beste ja. Sendezeit.
0: Hm. Und das war alles so in diesem Club. Das war, ja, war schön, Punta Arabi. Ach, Micha, das waren Zeiten. Ich glaube, da haben wir auch noch die eine oder andere WM gewonnen. Ja. Oder sind zumindest bis ins Halb oder richtig ins Finale gekommen. Schönen guten Morgen unserem Chefmeteorologen Micha Klein. Ja, es hat nicht gereicht, falls die jetzt gerade erst das Radio eingeschaltet haben und auch sonst noch nicht so richtig orientiert sind. Ja, Deutschland ist raus, ohne Applaus, muss man sagen.
1: Ich stelle mir jetzt gerade mal vor, wenn du jetzt so 16 bist.
0: Ja.
1: So, oder meinetwegen auch 20. Hm? Und dann erzählen dir alle Opas immer, Deutschland war früher im Fußball eine ganz große
0: stimmt.
1: Nummer.
0: Ja, ja.
1: So, dann denkst du, so in meiner Lebenserfahrung, so als 20-Jähriger, nö, einfach nö.
0: Ja. Das stimmt, also guck mal, Kinder jetzt mit 12 oder so, die haben das überhaupt noch nicht erlebt, dass Deutschland erfolgreich Fußball gespielt hat. Nein. Kennen das gar nicht.
1: Nee.
0: Das ist verrückt, oder?
1: Naja. Ja, alles eine Frage der Perspektive.
0: Passt aber so ein bisschen ins Gesamtbild. Du weißt, wir sind ja hier der Club der Optimisten, aber ich muss mal sagen, als hätte dort gestern die deutsche Regierung auf dem Platz gestanden, oder? So ein bisschen unentschlossen, keine Strategie, keine Ideen, keine Ergebnisse, langweilig.
1: Na, der Unterschied ist, die deutsche Regierung hat noch nie eine Gruppenphase gehabt, das war immer K.O.
0: Ja, das stimmt. Ja, so ein Hin- und Hergeschiebe. Gegner unterschätzt natürlich. Ja.
1: Aber überleg aber, welche Last auf dieser Mannschaft liegt, dass ganz Deutschland sagt, wenn die jetzt gut spielen, dann ist das ein Push fürs Land. Dann leben wir alle auf und so weiter.
0: Ja.
1: Und da stehen diese, jetzt lass es mit Ersatzspielern,
0: ja.
1: 20 jungen Männer und die sollen jetzt die Wirtschaftskrise und alles retten.
0: Hm. Das ist wirklich, das glaube ich auch, da hast du recht, das ist glaube ich nicht leicht.
1: Nee.
0: Und wie dicht, wir hatten es ja vorhin schon, wie dicht Triumph und völlige Zerstörung beieinander liegen.
1: Ja,
0: wenn das 2-1 in der Verlängerung, es gab also eine Verlängerung, ja, für alle, die es jetzt noch nicht gesehen haben oder gehört, es stand 1-1, dann kam eine Verlängerung und wirklich, ich weiß jetzt nicht genau, in welcher Minute in der Verlängerung, 2-1 durch Tag, Kopfballtor, es wäre eigentlich alles klar gewesen und dann hat der Schiedsrichter gesagt, beziehungsweise der Videoassistent, das zählt nicht, so. Ja, aber wäre das ein Tor gewesen, dann wäre alles gut gewesen. Hätten vielleicht alle heute gesagt, das muss halt noch ein bisschen flüssiger werden und man hätte es nicht bis zur Verlängerung kommen lassen dürfen. Aber am Ende hätten alle gesagt, wir wären Weltmeister. Ja, und jetzt Elfmeterschießen aus.
1: Dann wären wir gegen Frankreich, ich glaube am Samstag raus gewesen. Und hätten alle gesagt, Frankreich, Weltmeister, wird so jetzt auch Weltmeister. Ist völlig in Ordnung.
0: Ja, absolut. Ja. Naja, jetzt sind wir raus und am Schluss ist... der Schiedsrichter schuld, da sind wir wieder bei der Politik. Ja, Schiedsrichter, beziehungsweise in der Politik ist es doch Putin. Da ist es jetzt alles klar. Aber nach der WM ist vor der WM. Das klappt beim nächsten Mal. Mal gucken.
1: Ja, ihr seid noch jung, ihr könnt es noch erleben, wenn wir jetzt wieder zu den 16-Jährigen kommen.
0: Gebt die Hoffnung nicht auf.
1: Und
0: wir sind ja nicht umsonst der Club der Optimisten. Deswegen, wir glauben an die deutsche Nationalmannschaft und wir glauben an schönes Wetter. Micha, dass sich jetzt wieder ein bisschen entspannt. Wir hatten beim Fußballgucken gestern hier und da noch ein Gewitter, ein bisschen Schauer. Und jetzt beruhigt sich das alles wieder?
1: Ja, vor allem wird es jetzt nicht mehr ganz so drückend, nicht mehr ganz so heiß. Drückend ist es trotzdem noch, weil es eben sehr schwül ist und wir heute Temperaturen so um 25, 26 Grad oftmals haben. In der Lausitz noch ein bisschen höher, also Richtung Osten hängt noch eine etwas wärmere Luft herum. Und in dieser Mischung aus vielen Wolken, feuchter Luft und Wärme, da kann dann immer mal wieder ein Schauer, vielleicht auch nochmal ein Gewitter entstehen. Wenn es passiert, kann das auch ein bisschen kräftiger wieder sein, aber ansonsten, das wird nicht überall der Fall sein. Mhm. Und dann in der Nacht ziehen nochmal so Restschauer durch, vielleicht morgen früh nochmal was Kräftigeres und dann sieht es morgen erstmal deutlich trockener und langsam auch freundlicher und nicht mehr ganz so schwül aus.
0: Ja, und Richtung Wochenende so ganz langsam, dann fangen ja die Sommerferien an, dann wird es ein bisschen erträglicher, dann kühlt sich's auch ein bisschen ab.
1: Genau, vor allem jetzt in der Nacht zum Donnerstag wird es sehr angenehm frisch und es kommt trockenere Luft, deswegen wird der Donnerstag selbst zwar sommerlich warm mit über 25, 26 Grad, viel Sonnenschein, aber angenehme Luft, Freitag wieder ein bisschen runter, am Wochenende wieder sommerliche Temperaturen
0: hin und her,
1: also
0: dann geht's doch
1: gut aus.
0: Ja, das ist doch gut. Dann würde ich jetzt sagen, noch eins?
1: Käffchen?
0: Käffchen, was?

0: Am Dienstagmorgen, heute ist der letzte Tag im Juni, also der 30. Und das heißt, heute läuft auch der Tankrabatt aus, noch bis Mitternacht und dann ist Schluss damit. Was sonst noch wichtig ist und wichtig wird heute, das erfahren Sie gleich in den Nachrichten.
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5: Mit Tina Warnowski. Guten Morgen. Deutschland ist bei der Fußball-WM ausgeschieden. Das DFB-Team verlor in Boston gegen Paraguay im Elfmeterschießen mit 3:4. Kapitän Joshua Kimmich sagte bei Magenta TV:
6: Normal darf es gegen so einen Gegner, also bei allem Respekt, gar nicht ins Elfmeterschießen kommen. Wir haben 120 Minuten Zeit, hier 2 Tore zu machen. Und weil wir das nicht schaffen, verlieren wir dann das Spiel. Was dann im Elfmeterschießen passiert, ist dann Glück, Pech, natürlich auch ein bisschen Qualität, aber trotzdem haben wir das jetzt nicht unbedingt im Elfmeterschießen verloren. Wir hatten da die Chance noch zu gewinnen, aber wir müssen schon die Qualität haben und den Anspruch haben, das vorher zu lösen.
5: Nach 120 Minuten hatte es 1:1 gestanden. Den Ausgleich erzielte Kai Havertz. Die Probleme mit den Straßenbahnen, sie werden die Leipziger noch eine Weile beschäftigen. Von Samstag bis gestern Abend sind keine mehr gefahren, weil durch die Hitze bei vielen Schienen und Weichen Fugenmasse herausgelaufen ist. Sie müssen aufwendig gereinigt werden. Die Sprecherin der Verkehrsbetriebe Katja Gless sagte uns:
7: Wir konnten gestern Abend die erste Bahn in einen Betrieb übernehmen. Das ist die Linie 1. Sie verkehrt zwischen der Endstelle Lausen und dem Wilhelm-Leuschner-Platz in einer etwas geänderten Führung. Damit setzen wir das Ziel um, die Randbereiche wieder mit der Innenstadt zu verbinden. Wir gehen davon aus, dass wir jetzt jeden Tag weitere Linien aus dem Osten, aus dem Süden, aus dem Westen an den Start bringen, um den Menschen die Möglichkeit zu bieten, die Innenstadt wieder zu erreichen.
5: Wie lange es dauert, bis alle Straßenbahnen wieder fahren, könne man aktuell noch nicht abschätzen. Die Leipziger Tafel hat aktuell besonders viele Lebensmittel über. Deshalb können Menschen gegen Vorlage eines gültigen Leipzig-Passes heute ein besonders großes Lebensmittelpaket erhalten. Darüber hat eine Sprecherin informiert. Die Pakete bekommen kann man gegen einen kleinen Obolus heute in der Jordanstraße 5a zwischen 8.30 Uhr und 13 Uhr. Jeder möge bitte 4 Beutel und eine Kuchendose mitbringen, hieß es. Das Leipziger Generalkonsulat feiert heute mit vielen prominenten Gästen gleich 2 besondere Jubiläen. Den 250. Tag der amerikanischen Unabhängigkeit sowie den 200. Geburtstag seiner Präsenz in Leipzig. Rund 400 Gäste sind geladen, unter ihnen Oberbürgermeister Burkhard Jung und der thüringische Ministerpräsident Mario Vogt.
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8: Einen wunderschönen Dienstag, durchlüften fetzt, oder? Die Temperaturen, die gehen noch auf 26 Grad rauf, es bleibt wechselnd bewölkt und es kann im Laufe des Tages auch immer wieder Schauer oder mal ein Gewitter geben. Ganz selten mal eine Wolkenlücke, aber die gibt's eben durchaus. Morgen zum Tagesstart auch eher nass, später soll's dann aber auflockern. Die Temperaturen gehen morgen sogar noch ein Stück nach unten. Und Obacht auf den Straßen, da haben wir ein Pannenfahrzeug, deswegen Stau auf der A72 Richtung Chemnitz zwischen Zwenkau und Röther in der Baustelle. Und ansonsten Blitzer, Georg-Schumann-Straße stadteinwärts gleich am Anfang und am Sportforum unter der Brücke Richtung Aral-Tankstelle. Gute Fahrt, schönen Tag.
0: Ja, danke schön, Miri.
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0: Also das gibt sehr viel, das merkt man auch selbst, dass man einfach einschaltet und das macht schon Spaß.
1: Ja, vielen Dank, sagt der Ralf, der hat heute Geburtstag, ne? Ralf Schumacher. Hast du mal geguckt, der wird 50, 51 sowas? Ja, genau, 51. Happy Birthday, ein Geburtstagskind, das ist ja auch jetzt frisch verheiratet, Mensch, alles toll. Ja, manchmal ist das Leben eben wie eine Achterbahn und da sind wir jetzt auch schon beim Thema. Ja, es geht hoch, es geht runter.
2: Und manchmal spritzt noch ein bisschen dabei.
1: Was?
2: Bei einer Wasserachterbahn.
1: Ach so, das ist ja eine Wasserachterbahn. Ja.
2: Es, ne?
1: Wir sprechen über Plon, ja? Über den Freizeitpark Plon, sind ja nun bald Ferien. Und wir haben Familientickets.
2: Genau, und das funktioniert ganz einfach. Das machen wir ab heute jeden Tag jetzt in den nächsten Tagen, so Richtung Ferien. Wir haben diese Wasserachterbahn, diese neue, Donnerwind heißt sie. Wenn die quasi akustisch sich durchs Programm bewegt, also gibt es so ein Achterbahngeräusch. Ja, Achtung.
1: Das war schon, ja.
2: Hörst du spritzen?
1: Ja, das, oder? Das hat jetzt aber noch nicht gezählt.
2: Nee, weiß ich nicht.
1: Nö, das hat noch nicht gezählt. Okay. Also wenn Sie das hören sollten hier bei uns im Programm.
2: Dann rufen Sie an. Die Nummer ist die 08000 788000. Und mit ein bisschen Glück, schwuppsdiwupps, gibt es dann das Familienticket für den Freizeitpark Plon.
1: Ja, bin ich gespannt.
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0: So, da ist schon wieder 8:02. Einen schönen guten Morgen.
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0: Ja, wir haben Freitickets für Plon und da gibt es ja auch diese neue tolle Achterbahn. Und genau dorthin möchten wir euch einladen, zwar mit der ganzen Familie.
2: Ja, und in der Leitung müsste jetzt eigentlich die Bianca sein. Guten Morgen.
3: Morgen, Christine und André.
0: Guten Morgen, Bianca. Du, wir haben gerade drüber gesprochen, das Leben ist ja manchmal auch eine Achterbahn. Ja, es geht mal hoch, mal runter. Wenn du das jetzt mal so aufgreifst, das Bild, bist du gerade oben, bist du gerade unten oder irgendwo dazwischen?
3: Ich glaube gerade oben.
0: Ach, das ist schön.
2: Oh, woran machst du das fest? Was ist gerade so das Highlight bei dir?
3: Meine Tochter hatte jetzt am Wochenende Geburtstag, heute hat mein Mann Geburtstag. Ach, wir sind gerade nur am Feiern und das finde ich einfach so toll, diese ganzen Vorbereitungen immer. Und obwohl es stressig ist, aber es macht trotzdem Spaß.
0: Mensch. Cool. Dann sag mal allen schöne Grüße und ihr fahrt nach Plon. Ihr bekommt natürlich das Familienticket. Oh, Mensch, Bianca.
3: Das ist ja ein tolles Geschenk, euch klein noch.
0: aber sehr gern. Wir wünschen euch ganz viel Freude, ganz viel Spaß, schönen Sommer, schöne Ferien. Und
3: das wünsche ich euch auch.
0: Lieben Dank fürs Anrufen. Mach's gut, Bianca.
3: Natürlich gern.
0: Ja, bleibt noch kurz dran. Jo, ciao.
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0: Lipa. 7:08 jetzt.
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2: Ja, und die widmen wir heute mal allen fleißigen Mitarbeitern bei den Leipziger Verkehrsbetrieben. Ob im Büro, in den Werkstätten, in den Leitstellen und vor allem draußen auf und an den Schienen. Seit dem Ausfall des Straßenbahnverkehrs teilweise arbeiten sie mit Hochdruck daran, dass hoffentlich dann auch wirklich alle Gleise wieder zuverlässig befahren werden können, dass alle wieder zuverlässig von A nach B kommen. Viele Mitarbeiter sind in Sonderschichten im Einsatz, um die Gleise zu reinigen. Wir möchten an der Stelle einfach mal Danke sagen.
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0: Das war wohl nichts hier. The Sun Always Shines on TV. Da schien gestern keine Sonne raus aus dem Fernseher. Beziehungsweise ja heute auch am frühen Morgen. Oder ja, in der späten Nacht eben. Ja. Das war's. Und deswegen darf ich auch sagen, herzlich willkommen hier in der müdesten Muntermacher-Radioshow der Welt.
1: Ja, das war zu spät gestern. Du hast ja noch länger gezittert. Ich habe ja bei 0-0 ausgemacht.
0: Und ja. Ich hatte eigentlich auch schon bei 0-0 ausgemacht. Da war es so 5 nach 11, 10 nach 11, ne, 3:30 klingelt der Wecker, ja. Und dann Zähne putzen und dann gucke ich aufs Handy. War es 1-0 Paraguay? Das kann ja wohl nicht wahr sein. Fernseher wieder angemacht. Jetzt wird es spannend. Jetzt wird es richtig. Und dann war das aber wirklich so insgesamt so langweilig. Also fand ich jetzt so, ne? Das ist ja. Hin und her. Wir haben das ja vorhin schon so ein bisschen verglichen. Wir haben gesagt, es passt ins Gesamtbild, als hätte dort die deutsche Regierung auf dem Platz gestanden, so ein bisschen gelangweilt und ohne Strategie und unentschlossen. Aber der Kanzler, das wird jetzt gerade so ein bisschen, naja, ich

0: unser Land begeistert. Wir sind stolz auf euch, schreibt der Fritze.
1: So. Weißt du, das ist das, was er hofft, was er vielleicht vom Nagelsmann zurückkriegt, wenn er irgendwann abgewählt werden soll?
0: Ja, vielleicht, vielleicht.
1: Ja, das Ausscheiden tut weh, aber zwischendurch war es
0: ja, cool. Ja, ja, das ist ja was für ein Spiel. Also man muss es einfach gut verkaufen. Das kann man ja, wenn man so als Regierung unterwegs ist, als Politiker. Ja. Ne? Deswegen, das ist schon okay. Aber wir möchten nochmal entschuldigen, dass wir heute ein bisschen müde sind. Ich habe dann weitergeguckt und naja. Es wurde eben nicht besser und falls Sie jetzt gerade erst eingeschaltet haben, Deutschland ist eben raus, aber eben raus ohne Applaus. Das war jetzt nicht so der große Wurf gestern bei der WM. Aber
1: ich überlege jetzt gerade, weil du diese Parallele zur Politik aufmachst. Es hinkt ja wirklich sehr, weil da ist ja die Mannschaft, schießt sich selbst meistens ins Knie und dann ist es aber, dann ist aber das nächste Jahr, das hinterher stimmt von dieser Pressekonferenz, ja, Nagelsmann würde da sitzen und sagen, ja, eigentlich war es ein geiles Spiel, wir haben super Arbeit geleistet, ja, wir haben verdammt schlecht kommuniziert.
0: Richtig, zum Beispiel. Ja. So, der Angriff, ja, Boris Pistorius, ja, da muss noch mehr kommen. Ja, da müssen wir einfach den Druck noch ein bisschen erhöhen.
1: Ah, Moment, nee, das ist ja das in den USA. Der ist der ist Verteidigung.
0: Ach, der ist Verteidigung. Ja, gut, ja. Wen stellen wir ins Tor? Friedrich? Friedrich Merz, das ist groß.
1: Der macht doch die Türen alle dicht.
0: Genau. Ah ja, Innenminister ist gut, ja. Friedrich Merz, was macht man mit seinen 1,98 oder was da ist?
1: Ja, genau. Ich weiß bloß nicht, was nach vorne geschieht. Also hier Zukunft, also vorne, in der Spitze. Ja. Da sehe ich irgendwie nichts.
0: Nicht wirklich. Da gibt es nicht so viele Impulse. Und
1: die
0: deswegen.
1: Nach vorne schicken die
0: Ja, stimmt. Zusammen mit ihrem Dings hier. Wie heißt du denn, ihr Lover?
1: Oh Gott.
0: Den holen wir wieder zurück. Das wäre so, als würdest du hier Freiherr von, na sag mal.
1: Gutenberg,
0: die ist noch mit dem Gutenberg zusammen. Das wäre so, als würdest du Lothar Matthäus wiederholen. Und sagen, so, der Lothar reist jetzt, der macht alles klar. Micha, wir brauchen Erfolgserlebnisse. Dieses Land braucht Erfolgserlebnisse, deswegen mach mal schönes Wetter.
1: Ja, ich glaube, der Erfolg ist schon, dass wir jetzt erstmal die Hitzewelle durchstanden haben und es jetzt für die nächsten Tage erstmal entspannter zugeht, auch wenn wir jetzt natürlich dann nochmal die Schauer und Gewitter haben, mit denen wir zurechtkommen müssen. Heute ist es auch immer mal wieder möglich, dass da sich was entwickelt und das könnte punktuell auch nochmal kräftiger sein. Aber für viele ist es einfach ein entspannterer Tag, leider noch nicht so ganz angenehm in den Temperaturen. Die sind zwar deutlich niedriger, so bei 25 Grad und ein bisschen plus, aber sehr drückend, schwül, feucht ist das Ganze und viele Wolken haben wir eben heute auch. Also ja, Gott sei Dank, aber die große Hitze ist erstmal raus.
0: Wohin geht die Reise?
1: Die Reise geht zum deutlich freundlicheren...
0: Also für die Nationalelf nach Hause? Das ist erstmal klar.
1: Das ist klar, genau.
0: Fliegen die heute gleich ab? Ich weiß gar nicht, wie das ist.
1: Ich
0: glaube, das ist dann relativ schnell vorbei. Ne? Ich glaube, die müssen dann auch schnell raus. Kostet ja alles Geld.
1: Richtig. Ja. Welche Mannschaft war das denn? Da war letztens irgendeine südamerikanische, die haben eigentlich einen Privatjet gehabt und dann haben sie den, weil sie ausgeschieden sind, gestrichen und haben gesagt, Jungs, ihr müsst hier fliegen.
0: Oh, gemein.
1: Ist das gemein?
0: Nee, ist es nicht. Ja, die könnten grundsätzlich Linie fliegen, finde ich. Warum denn nicht? Ja. Entschuldige, wo waren wir stehen geblieben? Ach so, ja, Wetter.
1: Entschuldigung, die sollen die Ehre der Nation hochhalten und dann willst du die auf den Klappsitz setzen?
0: Nee, das Mensch, nicht. Die können doch nur mit Condor zurückfliegen. Was ist denn da dabei?
1: Ja, zurück.
0: Ja, so.
1: Okay, also, morgen, vielleicht morgens früh noch kräftige Schauer und Gewitter, dann tagsüber eher ruhiger und entspannter und nicht mehr so schwül. Temperaturen um 23, 24 Grad. Donnerstag ein bisschen wärmer, sommerlich mit Sonnenschein und angenehmere Luft. Das wird also wirklich ein netter Tag. Fürs Wochenende pendelt sich so ein bisschen hin und her ein.
0: Das ist das. Das sind doch gute Nachrichten.
1: Oder?
0: Ja. Das braucht das Land. Und wir brauchen jetzt noch eins nach der kurzen Nacht.
1: Käffchen auf jeden Fall.
0: Ja.

0: Inzwischen hat sich's ja rumgesprochen. Deutschland ist raus gegen Außenseiter Paraguay, und zwar nach Elfmeterschießen. Paraguays Präsident hat nach dem Sieg über Deutschland für heute einen Nationalfeiertag ausgerufen. Und was davon abgesehen heute sonst noch wichtig ist und wichtig wird, das erfahren Sie auch gleich bei uns in den Nachrichten. Bleiben Sie dran.
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6: Mit Tina Warnowski. Nach den Hitzeschäden konnten die Leipziger Verkehrsbetriebe gestern die Linie 1 wieder aktivieren, mit geänderter Streckenführung. In den nächsten Tagen sollen nach und nach wieder mehr Bahnen rollen. Die Leipziger Tafel hat aktuell besonders viele Lebensmittel übrig. Sie gibt deshalb heute extra große Pakete an Inhaber des Leipzig-Passes aus, zwischen 8.30 Uhr und 13 Uhr an der Jordanstraße 5a. Das Leipziger US-Konsulat feiert heute 2 Jubiläen, 250 Jahre Unabhängigkeit der USA und 200 Jahre Präsenz in Leipzig. Rund 400 Gäste sind geladen. Ein letztes Mal zur Tanke, bevor der Sprit wieder teurer wird. Nach 2 Monaten läuft heute der Tankrabatt aus. Ab morgen gilt dann wieder die alte Steuer auf Benzin und Diesel. Und besoffen beim Bewerbungsgespräch, das kann bald für Grundsicherungsempfänger Leistungskürzungen bedeuten. Die Bundesagentur für Arbeit hat ihre Weisung an die Jobcenter entsprechend aktualisiert.
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8: Die Temperaturen, die gehen noch auf 26 Grad rauf. Es bleibt wechselnd bewölkt. Und es kann im Laufe des Tages auch immer wieder Schauer oder mal ein Gewitter geben. Ganz selten mal eine Wolkenlücke, aber die gibt's eben durchaus. Morgen zum Tagesstart auch eher nass. Später soll's dann aber auflockern. Die Temperaturen gehen morgen sogar noch ein Stück nach unten. Und Obacht auf den Straßen. Da haben wir ein paar Blitzer auf der Georg-Schumann-Straße stadteinwärts gleich am Anfang. Und am Sportforum steht auch noch ein Blitzer unter der Brücke in Richtung Aral. Dankeschön fürs Bescheid geben. Und falls Sie auch noch was entdeckt haben, sagen Sie mir auch gerne Bescheid. 03 mal 800 und die 4, das ist die Telefonnummer, der Sie mich kostenlos erreichen.
0: Ja, dankeschön, Miri.
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5: Es ist Dienstagmorgen und hier sind Ihre Gastgeber, Christine,
10: ja,
5: und André Hart.
0: Oh, wow, wow, ach schön.
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0: ja,
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10: Kenne ich noch von früher.
0: Ja, Peter Alexander, Peter der Große, wurde auch von seinen Fans genannt. Wir müssen das vielleicht für die Kinder mal erklären. Das war so
10: Also meine Eltern, liebe Kinder, meine Eltern hatten das damals noch auf Schallplatte.
0: Ja.
10: Und immer sonntags, wenn so alle Zeit hatten, also wenn Papa und Mama nicht arbeiten mussten und wir in Familie so gefrühstückt haben, dann wurde diese Platte aufgelegt und dann klang das früh, wenn das Frühstück fertig war, klang das dann früh so durchs WBS 70 und dann haben wir alle zusammen gefrühstückt.
0: Oder Peter Alexander gehört.
10: Ja, ja.
0: Also für die Kinder nochmal zum Verständnis oder für die jüngeren Menschen, es war praktisch der Justin Bieber der 70er. 80er, so ein bisschen. So, ja. Also hier zu hören zumindest. Ja. Mensch, wäre heute 100 geworden, ist Peter Alexander. So, was machen wir denn Schönes? Wir haben gleich ein tolles Buch. Wir verraten mal noch nicht zu viel. Bleibt unbedingt am Radio. Das stellen wir vor und verschenken es natürlich auch. Wir können schon mal sagen, es ist sehr witzig, sehr spannend und ihr werdet es lieben. Also, dranbleiben bitte. Und jetzt erstmal.
10: Das willst du doch nicht sagen.
0: Doch. Das antizipiere ich jetzt mal. Also, einen schönen guten Morgen. 8:54 ist es.
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0: machst du denn?
1: Das Gesicht hätten sie gerade sehen müssen. Kommt der Kollege gerade, holt sich einen Joghurt und fragt mich, oh guck mal hier, Joghurt, willst du haben? Und ich sage natürlich ja.
0: Ich habe fest mit einem Nein gerechnet.
1: Ja. Aber wenn du mich fragst, dann esse ich den natürlich. Dann
0: mach mal einen Joghurt weg.
1: So. Aber es ist lecker, so griechischer Joghurt mit Frucht drin, kann man machen.
0: Das kommt ja noch dazu, dementsprechend schlecht ist die Stimmung ja nach dem Fußballdesaster, jetzt auch noch der Joghurt weggefuttert. Naja.
1: Du hast
0: da
1: gefragt.
0: Hilft nur eins, da hilft ein lustiges Buch.
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0: Vielleicht haben Sie ja von dem Namen David Safir schon mal was gehört. Oh. Der hat sich aufs Schreiben von wirklich witzigen Büchern verlegt. Gibt's zum Beispiel, ach Gott, das ist aber schon länger her, Mieses Karma. Finde ich ganz, ganz witzig, weil da ist eine Fernsehansagerin, eine Moderatorin, die von einem Stück Weltraumschrott erschlagen wird. Das ist eigentlich eine ganz böse, so, ja. Ja, so die alle so wegbeißt und so weiter. Und dann wird die als Ameise wiedergeboren. Ja, und muss sich dann als kleine Ameise durchs Leben schlagen. Mhm. Mieses Karma, sehr witzig. Aber bekannt geworden ist David Safir eigentlich mit der Figur Angela Merkel, also Miss Merkel, die als Detektivin ermittelnd durch die Uckermark zieht.
1: Genau, so eine Krimi-Reihe und genau. 2021 war der aktuelle Miss Merkel-Krimi das bestverkaufte Buch des Jahres.
0: Siehste?
1: Na, also da, David hat da auch ein bisschen Geld mitgemacht.
0: Aber vergesst jetzt mal Miss Merkel, jetzt kommt 00 Laschet. Ja, das ist der neue Roman von David Safir.
1: Das ist eine gute Frage. Ich habe das auch schon gefragt. Darf man einfach 00 Laschet sagen?
0: Ja, darf man Miss Merkel schreiben? Das ist interessant.
1: Miss Merkel ist ja noch halbwegs freundlich.
0: Aber es ist ja wirklich wiedererkennbar. Und auch hier greift er durchaus den Politiker auf. Mhm. Ja, und zwar Armin freut sich wie ein Schneekönig, dass er nicht Kanzler geworden ist, sondern eher in das gemütliche Amt des Bundespräsidenten schlüpfen durfte. Mhm. Aber schon am ersten Tag erfährt er, dass tief unter dem Schloss Bellevue die Zentrale des geheimsten Geheimdienstes der Welt liegt.
1: Ja.
0: Dunkle Geheimnisse.
1: Also, so. Spannendes Buch.
0: Ja,
1: mit vielen Witzigkeiten drin. 00 Laschet.
0: Die Lizenz zum Lachen.
1: Mhm. Und wenn Sie es haben wollen, wir haben einmal das klassische Buch und wir haben aber auch ein Hörbuch. Auf CD wurde ich gerade angemalt, wir können doch kein Hörbuch verschenken, weil es hat doch niemand mehr einen CD-Player, aber vielleicht haben sie ja noch einen.
0: Ich habe wirklich keinen CD-Player mehr.
1: Zu Hause schon, also zu Hause habe ich noch einen.
0: Ich habe nicht mal zu Hause mehr einen.
1: Nein?
0: Nee, auch im Auto ist keiner
1: aber
0: mehr.
1: Man hat doch so ganz viele CDs so.
0: Ja.
1: Naja, aber die musst du irgendwo anhören. Also sie können sich's aussuchen, entweder das Buch zum Lesen oder eben das Hörbuch auf CD, ganz klassisch. Würden wir jetzt verschenken, rufen Sie gerne durch. 08000 78 8000, das ist unsere Lesehotline.
0: Es geht um David Safir, 00 Laschet, Lizenz zum Lachen. Viel Spaß dabei.
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0: Ja, es ist 9:09. Morgen allerseits. Und wir schauen mal ganz kurz nach draußen. Miri, bitte.
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3: Guten Morgen. Ja, Wetter ist ziemlich wechselhaft heute, aber sorgt auf jeden Fall für die ein oder andere kleinere Abkühlung. Und auf den Straßen haben wir ein paar neue Blitzer. Zwei Naundorfer Straße stadteinwärts, grauer Caddy, gerade ganz frisch gemeldet. Georg-Schumann-Straße stadteinwärts gleich am Anfang und am Sportforum unter der Brücke in Richtung Aral-Tankstelle. Ansonsten Reiz.
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0: am Dienstagmorgen. Und das passt ja immer noch, oder? Micha, kann man schon sagen.
1: Ja, es ist jetzt, also gehört alles zum Sommer mit dazu. Heute eben zwar immer noch warm, aber
0: ja, verrückt, ja. Ein bisschen haben wir ja die Maßstäbe jetzt verloren nach den 40 Grad. Ja. Aber ja, klar, es ist immer noch warm, es ist immer noch drückend. Herzlich willkommen unserem Chefmeteorologen, der Isa.
1: Morgen.
0: Unser Michael Klein. Ach, ich habe ja gerade eine interessante Zahl, und zwar, was glaubst du, wie viele Spieler insgesamt bei der Fußball-WM?
1: Oh,
0: ich kann es dir sagen, pass auf, 1248 Spieler insgesamt.
1: So viele.
0: 1248, also seit dem gestrigen Tag 11 weniger. Oder ich weiß gar nicht, wie groß ist der Kader? Naja, ist egal. Also Deutschland fliegt nach Hause. Das haben wir dann heute ausführlich besprochen, und naja, ist halt wie es ist.
1: Ja. Guck mal, wir sind aus der Gruppenphase rausgekommen. Ja? Das ist ein Erfolg im Vergleich zu den Jahren davor.
0: Und du hast ja vorhin schon herausgearbeitet, das war taktisch clever, weil so entgehen wir dem Spiel gegen Frankreich.
1: Ja.
0: Heute übrigens Frankreich-Schweden, heute Abend. Und zwar, das finde ich auch sehr spannend, im MetLife Stadium in New Jersey. Eines der schönsten Stadien der Welt, wohl sagen die, die sich auskennen. Und was interessant ist, du kommst dort irgendwie nicht zu Fuß hin. Du musst mit dem Auto oder mit dem Uber oder Shuttle oder wie auch immer anreisen, weil das liegt so irgendwie mittendrin in einem Geflecht aus Highways, aus Hochstraßen und so weiter. Und es gibt keine Zugangswege für Fußgänger. So sind die Amis. Und wenn du also kein Auto hast, kommst du schlicht und ergreifend nicht rein.
1: Das ist brutal. Ja.
0: 82.000 Plätze heute Abend. Also Frankreich und Schweden. Aus deutscher Sicht ist es aber eben nicht mehr interessant. So.
1: Ja. Also es wäre natürlich taktisch besser gewesen für Herrn Nagelsmann, wenn man gesagt hätte, ach, wir sind jetzt dann im Achtelfinale gegen einen amtierenden Weltmeister rausgeflogen. Wäre natürlich besser gewesen als jetzt so, aber ja, mein Gott.
0: Naja, man kann nicht immer gewinnen, Micha.
1: Nee.
0: So. Die Temperaturen verlieren ja jetzt auch langsam ihr Niveau. Das heißt, es geht etwas runter, aber nicht allzu schlimm.
1: Nee, nicht allzu schlimm. Ich glaube, auch nach diesem Wochenende sind wir alle froh, wenn es ein bisschen runtergeht. Heute, du hast es gerade gesagt, zwar 25 Grad, aber die noch ziemlich drückend. Wir haben den Tag auch ziemlich bewölkt. Da sind so ein paar Auflockungen am Nachmittag immer noch mal wieder mit dabei, dass es ein bisschen freundlicher ist. Aber Schauer, apropos dabei, können auch dabei sein. Vielleicht auch sogar noch mal ein einzelnes Gewitter. Und das könnte dann auch vor allem Richtung Abend und in der Nacht oder stellenweise auch noch mal etwas kräftiger schauern. Gerade morgen früh ist es auch möglich, dass vielleicht so durch den Nordwesten Sachsens noch was durchzieht. Morgen ist dann nicht ganz so warm. 21, 22 Grad sind oft die Höchsttemperaturen. Wird aber im Laufe des Tages immer angenehmer, weil die Luft trockener wird.
0: Okay. Alles klar. Also insgesamt eigentlich kein schlechtes Wetter, Micha. Und dann schlage ich vor, wir gönnen uns jetzt noch eins nach der kurzen Nacht.
1: Ein Käffchen, bitte.
0: Ja.

0: 11 Minuten vor 9. Schönen guten Morgen. Und Sie wissen ja, in Deutschland, da dauert alles immer ein bisschen länger. Und vielleicht sind Sie ja öfter mal im Kanzleramt in Berlin unterwegs. Ja, ist ja wahrscheinlich. Dann fällt es Ihnen bestimmt immer wieder ins Auge. Die Ahnengalerie mit den früheren Kanzlern, die ist doch immer unvollständig. Der letzte, der in der Porträtreihe hängt, das ist der Gerhard Schröder. Und heute nun wird das Porträt von Angela Merkel enthüllt. Endlich. Dann kommt der Olaf Scholz irgendwann und vielleicht auch schon bald der Friedrich Merz. Müssen wir mal gucken. Was heute sonst noch wichtig ist und wichtig wird, natürlich Fußball, Tankrabatt und so weiter. Das alles erfahren Sie gleich noch bei uns.
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7: Mit Tina Wojnowski. Guten Morgen. 2018 und 2022 hatte es das Aus in der Gruppenphase gegeben und dieses Mal ging es auch nicht viel weiter. Deutschland ist im 16. Finale der Fußball-WM an Paraguay gescheitert. Pia Wegner berichtet.
8: Nachdem das DFB-Team noch vor der Pause mit 0:1 in Rückstand geriet, rettete Kai Havertz die deutsche Mannschaft mit seinem 1:1 Ausgleich zwar noch in die Verlängerung, doch im Elfmeterschießen versagten ihm dann die Nerven. Auch Nick Woltemade und Jonathan Tah verschossen ihre Elfer und Paraguay damit durch ein 3:4 im Elfmeterschießen ins Achtelfinale. Der zwischenzeitige 2:1 Treffer von Jonathan Tah in der Verlängerung wurde wegen eines vermeintlichen Fouls wieder zurückgenommen.
7: Nach den Hitzeschäden konnten die Leipziger Verkehrsbetriebe gestern die Linie 1 wieder aktivieren, auf einer geänderten Streckenführung. In den nächsten Tagen sollen nach und nach wieder mehr Linien ans Netz gehen. Die Hitze hat viele Gleise verbogen, weil Fugenmasse aufgeweicht und herausgelaufen ist. Die Reinigung sei sehr aufwendig und dauere wohl noch einige Tage, heißt es aktuell. Die Sprecherin der Verkehrsbetriebe Katja Gless hat uns versichert.
9: Wir tun alles und unter Hilfe von vielen Mitarbeitern und Freiwilligen, auch in Nachtarbeit, setzen wir alles daran, dass möglichst viele Bahnen demnächst wieder den Betrieb aufnehmen können.
7: Opernintendant Tobias Wolf ist feierlich verabschiedet worden. Der Koblenzer verlässt die Oper, weil es Differenzen bei der künftigen Ausrichtung und Entwicklung gab. Sein Nachfolger ab 2028 wird Peter Heilke aus Mülheim. Bis dahin übernimmt Verwaltungsdirektorin Lydia Schubert. In der vergangenen Spielzeit stieg die Besucherzahl der Oper bei knapp 400 Veranstaltungen übrigens auf mehr als 184.000. Das entspricht einer Auslastung von etwa 75%. Eltern in Leipzig können ab sofort online Termine für die Schulaufnahmeuntersuchung 2027 vereinbaren. Das hat die Stadt mitgeteilt. Die Buchung sollte idealerweise noch vor der Anmeldung an einer Grundschule erfolgen. Die Untersuchung durch den Kinder- und Jugendärztlichen Dienst dient dazu, den Entwicklungsstand der Kinder zu prüfen. Ein letztes Mal zur Tanke, bevor der Sprit wieder teurer wird. Nach 2 Monaten läuft heute der Tankrabatt aus. Ab morgen gilt dann wieder die alte Steuer auf Benzin und Diesel. Der Tankstellenverband BFT erwartet, dass die Preise wegen der 12-Uhr-Regel aber erst morgen Mittag steigen.
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11: Einen wunderschönen guten Morgen, wunderschönen Dienstag. Die Temperaturen bei uns in Leipzig, die gehen auf 26 Grad rauf und im Laufe des Tages kann es immer mal Schauer oder auch Gewitter geben. Ganz selten mal eine Wolkenlücke, aber die gibt's eben durchaus auch mal zwischendurch. Morgen der Tag, der wird wahrscheinlich zum Tagesstart so ein bisschen durchwachsener. Da kann es ab und zu mal Schauer geben. Später soll's aber Stück für Stück auflockern und die Temperaturen gehen auch ein Stück nach unten auf bis zu 23 Grad. Und schauen wir noch kurz auf die Straßen. Da haben wir ein Pannenfahrzeug, deswegen Stau auf der A72 Richtung Chemnitz zwischen Zwenkau und Röther. Und geblitzt wird auf der 2-Naundorfer Straße stadteinwärts. Grauer Caddy.
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12: Hallo.
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0: Einen wunderschönen guten Morgen.
13: Wissenschaftler haben jetzt herausgefunden, dass häufiges Umschalten zu Inkontinenz führen kann. Abhilfe soll da angeblich eine Sendung schaffen namens
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15: Ja. Ich muss mal pullern. Ja.
12: Das kann schnell dringend werden. Ne?
0: Aber lieber nicht umschalten. Ja? So, sonst verpassen Sie einiges. Wir verpassen Ihnen jetzt nämlich einen schönen Morgen, einen schönen guten Morgen. Ja, den wünschen wir Ihnen noch.
12: Kannst du es ein bisschen netter sagen?
0: Ja, aber das ist doch,
12: wir bereiten, oder? Wir versuchen.
0: Ja, ja. Okay, also kommen Sie gut in diesen Dienstag. Der letzte Tag im Juni. Machen Sie was draus. 4 Minuten verloren jetzt.
12: Schönen Start.
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0: So, kurz vor neun, Achtung, müssen kurz unterbrechen, weil es gibt eine wichtige Nachricht von den Straßen, Miri.
1: Genau, Reifenteile haben wir auf der A17 Dresden in Richtung Prag in der Abfahrt Pirna, dort ein defekter LKW, also schön vorsichtig fahren. Auf der A17 Dresden Richtung Prag, dort liegen Reifenteile in der Abfahrt Pirna durch einen defekten LKW. Passen Sie gut auf sich auf, bitte.

0: Kurz nach neun jetzt.
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2: Ich bin Clarissa Kunert und zum Glück nicht auf die Straßenbahn Leipzig angewiesen. Das LVB-Dilemma habe ich natürlich trotzdem mitbekommen. So auch unser Moderator und Autofahrer Roman Knoblauch.
3: Das ist richtig. Ich bin gestern Nachmittag durch die Eisenbahnstraße gefahren und habe gedacht, vor mir ist irgendwie eine Herde Pferde durchgelaufen, weil da überall so große Haufen lagen. Das sah aus wie Pferdeäpfel. War es aber nicht. Das war dieser Asphalt, dieser Teer, aufgeweicht in großen Klumpen. Ich bin echt Slalom gefahren, weil ich Angst hatte, dass ich irgend so einen Klumpen am Ende am Reifen hängen hatte. Also schön war es nicht und sicher wahrscheinlich auch nicht.
2: Na, sicher auf keinen Fall. Aber hoffentlich ändert sich das ja bald. Wobei mein Redaktionsleiter Frank Selig hat da noch seine Bedenken.
4: Ja, also selbst wenn das Fugenmaterial von der Straße gekratzt wird und die Bahnen wieder sauber sind. Ich bin an einigen Schienen vorbeigekommen, die sahen wirklich nicht mehr gut aus. Da hat sich durch die Hitze schon einiges verbogen. Also die Schienen, die sahen irgendwie schon ziemlich krumm und schief aus.
2: Umso dankbarer bin ich für mein Moped die nächsten Tage.
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0: So, warte, ich google gerade mal hier. Ach, Armenien. Sagt ihr das was?
1: Armenien?
0: Stichwort, Stichwort Armenien. Rosalind, Snap.
1: Ach so, ja, die war beim Eurovision Song Contest.
0: Richtig, einer der wenigen Songs, die dort gespielt werden, gesungen, performt werden, die es dann tatsächlich auch ins Radio schaffen.
1: Ja, das ist ja eben das große Missverständnis,
0: ja,
1: was wir in Deutschland
0: ja
1: immer hatten. Wir sind, ah, das ist aber schön, das haben wir, ja, das haben wir im Radio, das haben ja früher immer die ARD-Anstalten dann ausgewählt, Radioanstalten und sagten, ja, das läuft total gut im Radio. Ist völliges Missverständnis, damit kannst du nichts gewinnen.
0: Siehste,
1: das Ding hier war auch nur, weißt du was, Platz?
0: Ach, warte, ich muss mal lesen, 20, 16, 20, 10, irgendwie, ja, also auch nicht weit vorne.
1: Also nicht weit vorne, ne?
0: Guck mal.
1: Eines der erfolgreichsten überhaupt.
0: Eurovision Song Contest. Und woran erinnert uns das? Woran werden wir schmerzlich erinnert, wenn wir dieses Wort in den Mund nehmen, diesen Begriff? An Deutschland. Ja, denke ich an Deutschland in der Nacht. So, dann werde ich um den Schlaf gebracht. Ich habe mich um den Schlaf gebracht und Fußball geguckt. Und ja, wohin hat es geführt? Nicht nur, dass dieser Morgen ziemlich müde ist hier, ja, als Radioansager, braucht man ja eigentlich ein bisschen länger Schlaf als nur 3 Stunden. Nee, es führt uns nach Hause. Der gestrige Abend war leider nicht so gut. Also ESC-mäßig, würde ich mal sagen.
1: Ja. Ja, wobei es gibt einen Unterschied. Also beim ESC schreien ja immer alle, keiner liebt uns, keiner hat uns Punkte gegeben. Das kann man ja schlecht beim Fußball auch immer so behaupten, dass immer nur der Schiedsrichter schuld wäre. Also in dem Fall...
0: Haben sie aber.
1: Ja, natürlich. In dem Fall, stimmt's ja mal. Nein.
0: Es war nicht nur, weil du sagst, keiner mag uns. Die haben auch gepfiffen gestern während des Spiels, weil die halt immer so ziemlich unmotiviert hin und her gespielt haben und immer so Pässe auf einer Distanz von 5 Meter, 10 Meter, immer so zack, hin, her. Ja, keine Ideen, keine Strategie. Also das war jetzt wirklich nicht so schön.
1: Ja, Moment, jetzt muss man mal sagen, das ist ja der typische Berti-Vogts-Fußball, ne?
0: Ja.
1: Das, wo was alle gehasst haben, das ist ja überhaupt nicht passiert. War einer der erfolgreichsten Trainer überhaupt.
0: Siehste? Ja.
1: Jetzt mit dieser Langeweile.
0: Aber da reden schon wieder 2 über Fußball, die wirklich keine Ahnung haben. Deswegen lassen wir das Thema lieber. Also es geht nach Hause für die deutsche Mannschaft und die erwartet schon relativ angenehmes Wetter.
1: Also im Vergleich ja auch zu dem, was da in den USA zwischendurch los war, ist es ja vielleicht dann jetzt angenehmer. Haben sie, gut, ist es auch geschickt, ne? Einfach, wenn hier die Hitzewelle ausbricht, einfach mal das Land verlassen, einfach mal in die Nation der Klimaanlagen fliegen. Kann man auch mal machen. Nee, tatsächlich, bei uns wird es jetzt die nächsten Tage angenehmer. Heute ist es ja noch sehr, sehr drückend, sehr feucht, schwüle Luft, viele Wolken, darin auch immer mal ein Schauer, auch ein Gewitter. Das kann über den ganzen Tag nochmal passieren, ist natürlich immer sehr punktuell. Und bei den Temperaturen sind wir deutlich niedriger als am Wochenende, so 24, 25 Grad, nur punktuell noch ein bisschen mehr. Aber eben, wie gesagt, noch sehr drückend, die Gebäude sind noch sehr warm und in der kommenden Nacht geht es auch nur knapp unter die 20-Grad-Marke. Also immer noch alles ein bisschen unangenehm.
0: Alles klar, wie geht's dann weiter?
1: Deutlich angenehmer. Also morgen geht es langsam so weiter, dass die trockenere Luft bei uns ankommt. Erstmal noch viele Wolken. Gerade morgen früh kann es auch noch kräftige Schauer geben. Tagsüber sind es dann so 22 Grad ungefähr, punktuell ein bisschen mehr. Und wie gesagt, trockenere Luft, das macht es angenehmer. In der Nacht zum Donnerstag lockert es richtig auf, wird richtig frisch werden. Also endlich mal wieder eine gute Nacht. Und dann am Tag, am Donnerstag, freundliches, sonniges Wetter, 26, 27 Grad wieder. Aber das fühlt sich

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7: Mit Tina Wolowski. Deutschland ist bei der Fußball-WM ausgeschieden. Das DFB-Team verlor in Boston gegen Paraguay nach Elfmeterschießen mit 3:4. Nach 120 Minuten stand es 1:1. Nach den Hitzeschäden konnten die Leipziger Verkehrsbetriebe gestern die Linie 1 wieder aktivieren, mit geänderter Streckenführung. In den nächsten Tagen sollen nach und nach wieder mehr Bahnen rollen. Opernintendant Tobias Wolf ist feierlich verabschiedet worden. Er verlässt die Oper, weil es Differenzen bei der künftigen Ausrichtung und Entwicklung gab. Sein Nachfolger ab 2028 wird Peter Halker aus Mülheim. Ab sofort können Leipziger Eltern Online-Termine für die Schulaufnahmeuntersuchung 2027 vereinbaren. Die Stadt empfiehlt, diesen Termin idealerweise noch vor der Anmeldung an einer Grundschule wahrzunehmen. Und wer noch mal günstig tanken will, tut es am besten noch auf dem Weg zur Arbeit. Heute endet der Tankrabatt.
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9: Einen wunderschönen guten Morgen. Wunderschönen Dienstag. Die Temperaturen bei uns in Leipzig, die gehen auf 26 Grad rauf. Und im Laufe des Tages kann es immer mal Schauer oder auch Gewitter geben. Ganz selten mal eine Wolkenlücke, aber die gibt's eben durchaus auch mal zwischendurch. Morgen der Tag, der wird wahrscheinlich zum Tagesstart so ein bisschen durchwachsener. Da kann es ab und zu mal Schauer geben. Später soll es aber Stück für Stück auflockern und die Temperaturen gehen auch ein Stück nach unten auf bis zu 23 Grad. Und schauen wir noch kurz auf die Straßen. Da haben wir ein Pannenfahrzeug, deswegen Stau auf der A72 Richtung Chemnitz zwischen Zwenkau und Röther, und geblitzt wird auf der 2-Naundorfer Straße stadteinwärts. Grauer Caddy.
10: Ja, danke schön, Miri.
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12: ja,
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10: Ja, da kann man schon mal huhuhu machen.
12: Yeah!
10: Dann legen wir mal los. Es ist kurz vor 10. Guten Morgen.
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1: Karibisches Urlaubsfeeling? Mitten in Leipzig gibt's heute Abend bei der Karibik Afterwork im Stadthafen. Ab 19 Uhr startet ein kostenloser Schnupperkurs für alle, die Salsa, Bachata oder Kizomba ausprobieren möchten. Anschließend sorgt ein Live-DJ für die passende Musik, während auf der Tanzfläche oder mit dem ein oder anderen Cocktail in der Hand echtes Sommerfeeling aufkommt. Egal ob Anfänger oder Profi, mitmachen kann jeder. Los geht's heute Abend im Dock 20 am Stadthafen Leipzig.
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1: Herzlich willkommen hier in der müdesten Muntermacher-Radioshow der Welt. Ja, ich war zu spät gestern. Oh, das war jetzt irgendwie schief. Ist doch zu früh zum Pfeifen, ja.
2: Wenn du keine Luft mehr bekommst, pfeifst du, ne?
1: Ja, apropos Pfeife. Wir sind beim Schiedsrichter. Ja. Also ich meine, wie dicht Triumph und völlige Zerstörung beieinander liegen. Also es war jetzt nicht wirklich ein großartiges Spiel der deutschen Mannschaft gestern. Stand 1-1, dann gab es Verlängerung. Und hätte das 2-1 in der Verlängerung gezählt, was Deutschland dann geschossen hat, hätte das gezählt, dann wäre ja alles gut gewesen heute.
2: Gut, gegen Frankreich ausscheiden wäre dann wahrscheinlich in Ordnung gewesen. Ne? Da hätte man gesagt, ja komm, wir sind hier Weltmeister. Der Postillon hat heute Morgen geschrieben, das habe ich gesehen, Plan von Julian Nagelsmann geht auf. Treffen mit Angstgegner Frankreich vermieden.
1: Ja, sehr schön. Und ich sag mal so, wir haben ja noch ein Eisen im Feuer. Jetzt müssen wir halt den Krieg gegen Russland gewinnen.
2: Ja.
1: Der Kanzler, das wird jetzt gerade so ein bisschen mit gemischten Gefühlen aufgenommen und auch kommentiert. Der Kanzler hat eine Nachricht an die Mannschaft geschickt, hatte veröffentlicht, ein Post von Friedrich Merz. Auch wenn das Ausscheiden schmerzt, was für ein Spiel. Mit eurem Einsatz und Teamgeist bei dieser WM habt ihr unser Land begeistert. Wir sind stolz auf euch.
2: Meinst du, das ist das, was er hofft, was er vielleicht vom Nagelsmann zurückkriegt, wenn er irgendwann abgewählt werden soll?
1: Ja, vielleicht.
2: Ja, das Ausscheiden tut weh, aber zwischendurch war es cool mehr.
1: Ja, Kinder jetzt mit 12, die haben das überhaupt noch nicht erlebt, dass Deutschland erfolgreich Fußball gespielt hat. Kennen das gar nicht.
2: Nee.
1: Das ist verrückt, oder? Passt aber so ein bisschen ins Gesamtbild. Du weißt, wir sind ja hier der Club der Optimisten, aber ich muss mal sagen, als hätte dort gestern die deutsche Regierung auf dem Platz gestanden, oder? So ein bisschen unentschlossen, keine Strategie, keine Ideen, keine Ergebnisse, langweilig.
2: Na, der Unterschied ist, die deutsche Regierung hat noch nie eine Gruppenphase gehabt, das war immer K.O.
1: Ja, das stimmt.
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7: Mit Tina Wojnowski. Guten Tag. Der Leipziger Arbeitsmarkt hat sich im Juni kaum verändert. Die Zahl der Arbeitslosen sei nur leicht gesunken, wie uns Sprecher Frederik Schulze gesagt hat.
8: Gleichzeitig suchen Unternehmen weiterhin nach Mitarbeitenden, auch wenn die Nachfrage insgesamt eher verhalten ist. Mein Appell richtet sich besonders an Jugendliche. Wer noch keinen Ausbildungsplatz hat, sollte sich jetzt bei der Agentur für Arbeit in Leipzig melden. Wir haben noch viele freie Ausbildungsstellen und helfen gerne dabei, den passenden Ausbildungsplatz zu finden.
7: Nachdem wegen Hitzeschäden seit Samstag in Leipzig keine Straßenbahnen mehr gefahren sind, konnten die Verkehrsbetriebe gestern die Linie 1 wieder aktivieren, mit geänderter Streckenführung. In den nächsten Tagen sollen nach und nach wieder mehr Bahnen rollen. Bei vielen Schienen und Weichen ist Fugenmasse geschmolzen und ausgelaufen. Sie müssen nun aufwendig gereinigt werden. Auch andere deutsche Städte wie Nürnberg und Würzburg haben mit gleichen Problemen zu kämpfen. Man wolle deshalb gemeinsam an einer Lösung arbeiten, hieß es. Zahlreiche Schülerinnen und Schüler ab der 7. Klasse beteiligen sich heute wieder am Aktionstag Genial Sozial. Ob an der Kasse im Supermarkt, in den Bibliotheken, in der Staatsoperette, beim Ordnungsamt oder Radio Leipzig. Sie erhalten Einblicke in die Aufgabenbereiche unterschiedlicher Berufe und unterstützen damit Behörden, Unternehmen und Vereine. Gleichzeitig sammeln die Kinder dabei Spenden für soziale Projekte in Sachsen und weltweit. Bei Spielern wie Fans ist die Enttäuschung groß nach dem WM aus der deutschen Fußballnationalmannschaft gegen Paraguay. Mit 3:4 verlor das DFB-Team sein 16. Finale im Elfmeterschießen. Was bedeutet das für die Zukunft von Bundestrainer Nagelsmann? Dazu Thomas Bremser aus Boston.
9: Nach der ersten Horrorhalbzeit spurtet Julian Nagelsmann in die Kabine, dann sieht er gelb wegen Meckerns, nach dem Spiel sitzt er dann zusammengesackt auf der Bank. Nach der erneuten WM-Blamage macht er aber klar, er will Bundestrainer bleiben. Ob der DFB ihn lässt, das ist eine andere Frage. Rudi Völler und Co. wollen sich in den kommenden Tagen zusammensetzen.
7: Trotz der neuen militärischen Eskalation in der Straße von Hormuz könnte es heute zwischen den USA und dem Iran wieder Gespräche geben. Nach Angaben von US-Präsident Trump sollen sie in Katar stattfinden. Der Iran bestätigte das nicht. Die beiden Länder hatten sich zuletzt wieder gegenseitig angegriffen, trotz der Waffenruhe, die Teil des Rahmenabkommens ist.
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11: Einen wunderschönen Dienstag. Momentan haben wir ein paar Wolkenlücken mehr. Da blitzt tatsächlich etwas mehr Blau durch. Aber im Laufe des Tages können dann auch ein paar mehr Wolken wieder aufziehen und vielleicht auch noch für einen Schauer oder mal ein Gewitter sorgen. Die Temperaturen bei uns in Leipzig, die gehen auf 26 Grad hoch. Morgen zum Tagesstart könnte es ein bisschen durchwachsener werden, vielleicht auch der ein oder andere Tropfen. Und die Temperaturen gehen ein kleines Stück nach unten, aber später lockert es dann Stück für Stück auf. Und auf den Straßen, da haben wir jetzt aktuell nichts, was stört, aber Blitzer auf der Zweinauendorfer Straße stadteinwärts und der Georg-Schumann-Straße stadteinwärts. Gute Fahrt, einen wunderschönen Tag.
12: Dankeschön, Miri.
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15: Ja, und das Dienstagswetter heute, wie die Fußballstimmung bei uns im Land. Ach komm, wir bringen Farbe ins Grau. Jetzt mit einer großen Portion Musik, zum Beispiel mit Taylor Swift. Mit Sommersound von Jennifer Lopez und jetzt einer, der zuerst als Influencer auf YouTube und TikTok und dann als großer Musiker durchgestartet ist. Hier ist Alex Warren.
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7: Einen wunderschönen Dienstag. Momentan haben wir ein paar Wolkenlücken mehr. Da blitzt tatsächlich etwas mehr Blau durch. Aber im Laufe des Tages können dann auch ein paar mehr Wolken wieder aufziehen und vielleicht auch noch für einen Schauer oder mal ein Gewitter sorgen. Die Temperaturen bei uns in Leipzig, die gehen auf 26 Grad hoch. Morgen zum Tagesstart könnte es ein bisschen durchwachsener werden. Vielleicht auch der ein oder andere Tropfen. Und die Temperaturen gehen ein kleines Stück nach unten. Aber später lockert es dann Stück für Stück auf. Und fleißig wird geblitzt auf der 2-Nauendorfer Straße stadteinwärts. Sübtitz an der alten Gaststätte zwischen Oschatz und Wermsdorf und Ballendorf Ortseingang von Kolditz kommt B176.
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9: Mit Daniel Pavel, auch wenn der Sommer eine kurze Pause macht, wir nicht. Mit Michael Tello jetzt I Set You Back.
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0: Das sind One Republic mit Secrets und mit dem Sound für Leipzig Stadt und Land.
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0: Bibi Rexha und Faithless mit New Religion. Das ist Ihr Dienstagvormittag. 10 Minuten nach 11:30 haben wir es und hier Tetris, Sie erinnern sich, haben wir alle mal gespielt, ja, damals auf dem Gameboy. Heute spielen das ja nur noch die Familienväter, wenn es mit dem Auto in Urlaub geht. Da gibt es Koffer 1 neben Koffer 2, dazwischen quetscht man so eine Tasche, um die Lücke zu füllen, dann noch einen Rucksack drüber und die Luftmatratzenpumpe da, wo sie gerade noch reinpasst. Dann einfach alles zusammenquetschen und hoffen, dass die Heckklappe noch schließt. Das kann aber auch teuer werden und vor allem gefährlich. Warum und weshalb? Mein Kollege und demnächst Großraumkombi-Besitzer Yoshi Noll hat die Infos.
1: Ja, in der StVO steht, Ladung muss so gesichert sein, dass sie bei einer Vollbremsung nicht verrutscht, umfällt oder herumrollt. Heißt, schwere Gegenstände gehören immer als erstes in den Kofferraum, direkt hinter die Rücksitzlehne. Je mittiger platziert, desto besser. Gepäckstücke sollten zudem nicht über die Höhe der Rücksitzbank hinausragen. Ansonsten sind ein stabiles Trenngitter oder Trennnetz zwischen Kofferraum und Rückbank oder auch zwischen Rückbank und den Vordersitzen Pflicht. Aber auch Kleinigkeiten können gefährlich werden. Eine Handtasche auf dem Rücksitz, das Handy, eine Wasserflasche. Bei einer plötzlichen Bremsung auf der Autobahn können selbst diese harmlos wirkenden Gegenstände zu echten Wurf geschossen werden. Besser also alles ins Handschuhfach oder ins Seitentürfach. Und wenn der Kofferraum nicht reicht, ja klar, Dachbox, da gilt unbedingt die zulässige Dachlast und die erlaubte Höchstgeschwindigkeit im Blick haben. Beides steht in der Betriebsanleitung des Fahrzeugs. Wer das ignoriert, riskiert nicht nur einen Schaden am Auto, sondern auch rechtliche Konsequenzen. Ähnliches gilt übrigens für den Fahrradträger an der Anhängerkupplung. Auch hier gibt es Grenzwerte für die Stützlast, die man kennen sollte.
0: Dankeschön, Yoshi. Wir wünschen Ihnen eine gute und vor allem sichere Fahrt in Urlaub.

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6: Mit Tina Bornowski. Guten Tag. Die Zahl der Arbeitslosen in Leipzig ist im Juni fast unverändert geblieben und nur leicht gesunken. Laut der Agentur für Arbeit würden viele Unternehmen aktuell nach Mitarbeitern suchen, auch wenn die Nachfrage ziemlich verhalten sei. Vor allem Jugendliche, die derzeit noch keinen Ausbildungsplatz haben, sollten sich zeitnah bei der Agentur melden. Es gäbe noch viele freie Plätze in der Region, so ein Sprecher. Im Laufe des Tages sollen hier bei uns in Leipzig weitere Straßenbahnen wieder rollen. Laut den Verkehrsbetrieben sogenannte Zubringerlinien, wie beispielsweise die Linie 10 oder 11. Wann genau sei aber noch unklar, so LVB-Sprecherin Katja Gless.
7: Am schwierigsten ist es für den Leipziger Norden. Dort ist zwar das Liniennetz nicht so schwer betroffen, uns fehlen aber die Wendemöglichkeiten in der Stadt, weil die neuralgischen Punkte Hauptbahnhof und Gürtelring von den Schäden, die uns am Wochenende ereilt haben, am stärksten betroffen sind.
6: Die Linie 1 rollt als bisher einzige Bahn wieder mit geänderter Linienführung. In Oberlungwitz bei Zwickau hat ein 82-jähriger Pistolero für einen Großeinsatz gesorgt. Der rüstige Senior hatte auf einem Grundstück herumgeballert. Ein Zeuge alarmierte die Polizei. Polizisten stellten den 82-Jährigen. In seiner Wohnung wurden anschließend noch zwei weitere Schreckschusswaffen gefunden. Da sich der Mann in einem psychischen Ausnahmezustand befand, wurde er in eine Klinik eingeliefert. Rund 17,5 Millionen Menschen haben das WM aus der deutschen Fußballnationalmannschaft im ZDF verfolgt, trotz der späten Anschlusszeit von 22.30 Uhr. Das ist die geringste Zahl aller vier WM-Spiele Deutschlands. An der Spitze steht das 7:1 gegen Curaçao mit rund 23,4 Millionen Zuschauern. Nach der Gewalttat in einer Jugendhilfeeinrichtung im niedersächsischen Stade hat Bundeskanzler Merz sein Mitgefühl ausgedrückt. Die Nachricht erschüttere bis ins Mark, schrieb Merz auf der Plattform X. Ein 45-jähriger Deutscher mit türkischen Wurzeln hatte gestern vier Frauen und zwei Männer in der Einrichtung erschossen. Katrin Müller berichtet.
8: Viele Menschen, die helfen und schützen wollten, hätten ihr Leben verloren oder seien verletzt worden, schrieb Kanzler Merz. Sein Mitgefühl gelte den Opfern und ihren Angehörigen. Bei den Todesopfern handelt es sich laut Polizei um Mitarbeiterinnen und Mitarbeiter der Jugendhilfeeinrichtung. Hintergrund der Tat ist vermutlich ein Sorgerechtsstreit.
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9: Also momentan sieht es wirklich sehr schön aus am Himmel. Viel Blaues zu sehen, ein paar Wolken, die mitmischen und die können sich im Laufe des Tages auch mal verdichten. Eventuell ist dann auch ein Schauer oder mal ein Gewitter möglich. Die Temperaturen bei uns in Leipzig, die gehen auf 26 Grad rauf. Morgen der Tag, der startet wahrscheinlich erstmal so ein bisschen unbeständig. Eventuell ist da auch mal ein Tropfen möglich. Später soll es dann aber Stück für Stück wieder auflockern und die Temperaturen, die gehen morgen auch noch ein kleines Stück nach unten, 23 Grad die Höchstwerte. Und auf den Straßen wird geblitzt, in Süptitz an der alten Gaststätte von Torgau kommt, B87 hinter Audenhain, zwischen Oschatz und Wermsdorf und Ballendorf Ortseingang B176.
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3: So, und das Stündle vor der Mittagspause schaffen wir auch noch ganz locker. Damit die Arbeit leichter von der Hand geht, haben wir jetzt ganz viel Musik. Ich halte die Klappe, melde mich nur, wenn was wichtig ist. Und jetzt gibt es Vanessa Carlton zum Beispiel und wir starten mit Artemis und I like the way you kiss me.
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6: Viel Blaues zu sehen, ein paar Wolken, die mitmischen und die können sich im Laufe des Tages auch mal verdichten. Eventuell ist dann auch ein Schauer oder mal ein Gewitter möglich. Die Temperaturen bei uns in Leipzig, die gehen auf 26 Grad rauf. Morgen der Tag, der startet wahrscheinlich erstmal so ein bisschen unbeständig. Eventuell ist da auch mal ein Tropfen möglich. Später soll es dann aber Stück für Stück wieder auflockern und die Temperaturen. Die gehen morgen auch noch ein kleines Stück nach unten, 23 Grad die Höchstwerte. Und auf den Straßen wird geblitzt. Am Sportforum stadteinwärts unter der Brücke der Superblitzer. Süptitz an der alten Gaststätte von Torgau kommt und Ballendorf Ortseingang von Kolditz kommt. Auf der B176. Gute Fahrt.
7: Dankeschön, Miri.
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7: Mit Daniel Pavel und mit Michael Patrick Kelly. Jetzt kommt er mit Beautiful Madness.

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0: One T und Cool T mit Sommermucke Magic Key.
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0: Wieder kein Sommermärchen für uns, auch 2026 nicht. Deutschland scheiterte im 16. Finale an Paraguay mit 3:4 im Elfmeterschießen. Havertz, Woltemade und Tah verschossen vom Punkt aus. Wie schon 2018 und 2022 ist auch in diesem Jahr frühzeitig Schluss. Die Enttäuschung ist natürlich riesengroß. Kapitän Joshua Kimmich nimmt bei Magenta TV kein Blatt vor den Mund.
3: Das ist sehr, sehr schade, gerade in der Zeit, wo es uns, glaube ich, extrem gut tun würde in Deutschland, wenn wir was haben, worauf wir stolz sein können. Die Nationalmannschaft ist es momentan leider nicht und dafür tragen wir alle Verantwortung und dafür müssen wir auch Verantwortung übernehmen. Da darf sich jetzt auch keiner rausnehmen, sondern dafür müssen wir gerade stehen, weil wir Spieler, die auf dem Platz standen, haben das verbockt. Das war nicht der Trainer, nicht die Medien, nicht der Schiedsrichter, auch nicht der Gegner, sondern das waren einzig und allein wir.
0: Julian Nagelsmann schließt einen Rücktritt aus. Sein Vertrag läuft bis 2028. Die Entscheidung über seine Zukunft, die liegt beim DFB.
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6: Mit Tina Wojnowski. Guten Tag. Die Leipziger Messe blickt auf ein überaus erfolgreiches Geschäftsjahr 2025 zurück. Mit über 1 Million Besuchern aus 72 Ländern bei knapp 200 Veranstaltungen habe sie ihre große Anziehungskraft erneut unter Beweis gestellt, so die Betreiber. Ein Umsatz von rund 109 Millionen Euro markiere dabei das zweithöchste Ergebnis in der gesamten Unternehmensgeschichte. Man setze damit den Wachstumskurs konsequent fort, hieß es. Im Laufe des Tages sollen hier bei uns in Leipzig weitere Straßenbahnen wieder rollen. Laut den Verkehrsbetrieben sogenannte Zubringerlinien, wie beispielsweise die Linie 10 oder 11. Wann genau sei aber noch unklar, so LVB-Sprecherin Katja Gless.
7: Am schwierigsten ist es für den Leipziger Norden. Dort ist zwar das Liniennetz nicht so schwer betroffen, uns fehlen aber die Wendemöglichkeiten in der Stadt, weil die neuralgischen Punkte Hauptbahnhof und Gürtelring von den Schäden, die uns am Wochenende ereilt haben, am stärksten betroffen sind.
6: Zahlreiche Schülerinnen und Schüler ab der 7. Klasse beteiligen sich heute wieder am Aktionstag Genial Sozial. Ob an der Kasse im Supermarkt, in den Bibliotheken, in der Staatsoperette, beim Ordnungsamt oder Radio Leipzig. Sie erhalten Einblicke in die Aufgabenbereiche unterschiedlicher Berufe und unterstützen damit Behörden, Unternehmen und Vereine. Gleichzeitig sammeln die Kinder dabei Spenden für soziale Projekte in Sachsen und weltweit. Bei Spielern wie Fans ist die Enttäuschung groß nach dem WM aus der deutschen Fußballnationalmannschaft gegen Paraguay. Mit 3:4 verlor das DFB-Team sein 16. Finale im Elfmeterschießen. Was bedeutet das für die Zukunft von Bundestrainer Nagelsmann? Dazu Thomas Bremser aus Boston.
8: Nach der ersten Horrorhalbzeit spurtet Julian Nagelsmann in die Kabine, dann sieht er gelb wegen Meckerns, nach dem Spiel sitzt er dann zusammengesackt auf der Bank. Nach der erneuten WM-Blamage macht er aber klar, er will Bundestrainer bleiben. Ob der DFB ihn lässt, das ist eine andere Frage. Rudi Völler und Co. wollen sich in den kommenden Tagen zusammensetzen.
6: Trotz der neuen militärischen Eskalation in der Straße von Hormuz könnte es heute zwischen den USA und dem Iran wieder Gespräche geben. Nach Angaben von US-Präsident Trump sollen sie in Katar stattfinden. Der Iran bestätigte das nicht. Die beiden Länder hatten sich zuletzt wieder gegenseitig angegriffen, trotz der Waffenruhe, die Teil des Rahmenabkommens ist.
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10: Einen wunderbaren Dienstag. Hoffentlich für Sie ein stressfreier Tag und eine stressfreie letzte Woche vor den Sommerferien. Die Temperaturen bei uns in Leipzig, die gehen auf 26 Grad rauf und es gibt schon mal Wolkenlücken zwischendurch. Mal mehr, mal weniger blau, aber eben auch mal mehr, mal weniger Wolken. Und die können vielleicht auch nochmal für einen Schauer oder Gewitter sorgen heute im Laufe des Tages. Morgen zum Tagesstart wahrscheinlich eher so ein bisschen unbeständig, vielleicht mit ein paar Tropfen. Später soll es dann Stück für Stück auflockern und die Temperaturen, die gehen auch noch ein Stück nach unten auf bis zu 23 Grad. Und auf den Straßen, Achtung, Personen sind unterwegs auf der Wunschstraße, Höhe Schleusiger Weg, dort bitte unbedingt Vorsicht.
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12: So, das Wetter ist bei uns ein bisschen wie die Fußballstimmung heute. Naja, wir bringen ein bisschen Farbe in Ihre Mittagspause jetzt mit einer ganz großen Portion Musik. Und wir starten die halbe Stunde unter anderem mit Olly Morris und Demi Lovato, mit Dario G und jetzt mit Dasha und Austin. Mahlzeit.
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5: Grau ist es. Ab und zu kann auch noch ein Gewitter oder ein Schauer heute Nachmittag durchziehen. Bei Maximaltemperaturen so um die 25 Grad. Morgen sieht's ähnlich aus. Wird noch ein Schluck kühler. Ab Donnerstag, da zeigt sich dann auch wieder mal die Sonne. Und es wird wieder freundlicher, aber nicht mehr ganz so heiß. Schauen wir auf den Verkehr in Leipzig Stadt und Land. Im Kreis Altenburger Land zwischen Mumsdorf und Falkenhain hier ein Feuerwehreinsatz, da brennt's. Da sind beide Richtungen auf der K216 derzeit gesperrt. Und drüben auf der A4 Chemnitz Richtung Dresden zwischen Berbersdorf und Siebenlehn 60 Minuten Stau und in der Gegenrichtung zwischen Siebenlehn und Berbersdorf aktuell 25 Minuten. Kommen Sie gut und sicher an Ihr Ziel.
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5: Mit Daniel Pavel und mit Zweiraumwohnung gleich und jetzt Weiß. Glad you came. Mahlzeit. 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
1: Karibisches Urlaubsfeeling? Mitten in Leipzig gibt's heute Abend bei der Karibik Afterwork im Stadthafen. Ab 19 Uhr startet ein kostenloser Schnupperkurs für alle, die Salsa, Bachata oder Kizomba ausprobieren möchten. Anschließend sorgt ein Live-DJ für die passende Musik, während auf der Tanzfläche oder mit dem ein oder anderen Cocktail in der Hand echtes Sommerfeeling aufkommt. Egal ob Anfänger oder Profi, mitmachen kann jeder. Los geht's heute Abend im Dock 20 am Stadthafen Leipzig.
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0: Musiker Alex Warren hat auch mal als Influencer angefangen, mittlerweile sehr erfolgreicher Musiker. Fever Dream brandneu. Schönen Dienstagmittag, weiß nicht, wie es Ihnen geht, aber ich müsste jetzt langsam mal was essen.
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2: Na Mahlzeit, Pavel, sei das hier in der Platz?
0: Na mein Yoshi, na dort wegen Abstand.
2: Bist immer noch?
0: Na klar. Sag mal, was gibt's denn bei dir heute zum Mittag?
2: Ach na ja, ich habe heute gebeizten Aperol-Lachs an Buchweizensalat mit Joghurtsud und Schnittlauchöl, dazu Knoblauch, Garnelen, Zitronenpasta an konfierten Kirschtomaten mit Pinienkern-Topping.
0: Hm. Und du? Schnitzel mit Pommes-Schranke.
2: Hm, das ist doch auch lecker.
0: Es geht so.
2: Du, wollen wir über Fußball reden?
0: Nee.
2: Na doch.
0: Nee.
2: Na doch. Das war ja wohl nicht gestern. Deutschland ist raus. Im 16. Finale.
0: Sag mal, hat nicht kürzlich erst der Bundeskanzler mit der Nationalmannschaft telefoniert?
2: Ich glaube ja.
0: Und hat er denen nicht gesagt, dass wir alle mehr arbeiten müssen?

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5: Mit Tina Wojnowski. Guten Tag. Knapp 200 Veranstaltungen, rund 11.000 Aussteller und über 1 Million Besucher. Die Leipziger Messe blickt auf ein durchaus erfolgreiches Jahr zurück.
6: Mit einem Umsatz von rund 109 Millionen Euro haben die Betreiber das zweitbeste Ergebnis in der Geschichte verzeichnet. Mit den vielen Veranstaltungen werde die Messe immer mehr zu einem zentralen Impulsgeber in der Region, heißt es. In der Branche habe die Messe ihren hohen Stellenwert mit mehreren Auszeichnungen bei Servicequalität gefestigt. Und auch im laufenden Jahr setze sich dieser Trend fort, so die Betreiber. Stella Stürmer, Nachrichtenredaktion.
5: Der in Rente gegangene Leipziger Pathologieprofessor Christian Wittekind ist mit der Rudolf-Virchow-Medaille ausgezeichnet worden. Das ist die höchste Auszeichnung der Deutschen Gesellschaft für Pathologie. Sie ehrt ihn damit für sein herausragendes Lebenswerk. Wittekind prägte das Institut am Leipziger Uniklinikum über 23 Jahre maßgeblich. Bekanntheit erlangte er vor allem durch seine Arbeit an der weltweit wichtigsten Klassifikation für Krebstumore. Ein großer Polizeieinsatz hat gestern in Oberlungwitz bei Zwickau für Aufsehen gesorgt. Janis Müller, was war da los?
7: Ja, am Nachmittag hatte ein Zeuge gemeldet, dass auf einem Grundstück an der Hofer Straße ein Mann mit einer Schusswaffe hantiere und geschossen habe. Die Einsatzkräfte konnten den 82-Jährigen in seiner Wohnung stellen. Dort wurden 2 Schreckschusswaffen gefunden. Da sich der Mann in einem psychischen Ausnahmezustand befand, wurde er in eine Klinik eingeliefert. Eine konkrete Gefahr für die Bevölkerung habe zu keiner Zeit bestanden, so eine Polizeisprecherin.
5: Es ist der letzte Tag des Tankrabatts, doch die Preise an den Zapfsäulen sind schon vorher gestiegen. Im bundesweiten Tagesdurchschnitt des Montags kostete Super E10 pro Liter 1,86 Euro, teilte der ADAC mit. Das waren 1,6 Cent mehr als am Sonntag. Diesel kostete sogar 1,9 Cent mehr. Ab morgen gilt für Sprit wieder die alte höhere Steuer. Deutschland fußballerisch im Tal der Tränen. Das DFB-Team ist bei der WM im 16. Finale an Paraguay gescheitert. Ganz anders die Stimmung im Land des siegreichen Gegners. Paraguay hat nach dem Erfolg im Elfmeterschießen einen Nationalfeiertag ausgerufen. Der heutige Tag nach dem Sieg gegen Deutschland sei arbeitsfrei, teilte die Regierung per Dekret mit.
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8: Der Nachmittag hier bei uns in Leipzig Stadt und Land meist wolkenverhangen. Und es kommen auch noch ein paar kurze Schauer oder Gewitter durchgezogen. So geht's auch die nächsten Tage erstmal weiter. Auch morgen dicke Wolken mit Schauern und Gewittern. Es ging Abend lockert so ein bisschen auf und Morgentemperaturen so um die 23 Grad. Ab Donnerstag lässt sich wieder ein bisschen Sonne blicken und es ist nicht mehr ganz so heiß bei 23, 24 Grad. Schauen wir auf die Straßen in Leipzig Stadt und Land. Zwischen Mumsdorf und Falkenhain auf der K216 ist wegen eines Brandes und dem dazugehörigen Feuerwehreinsatz derzeit gesperrt und geblitzt wird. Am Sportforum stadteinwärts, auf der Holzhäuser Straße stadteinwärts und in der Bahnsdorfer Straße Richtung Holzhausen.
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8: Es geht raus aus der Mittagspause, rein in den Nachmittag. Mit jeder Menge Musik, mit Leonie, mit Felix Jähn und mit Udo Lindenberg genauso wie jetzt Huntrix. Hier sind sie mit Golden.
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4: Um die 25 Grad heute Nachmittag, aber eben auch immer wieder Schauer und Gewitter, die durchziehen können. So sieht's auch morgen aus. Es wird noch ein Schlückchen kühler. Ab Freitag guckt dann wieder ein bisschen die Sonne durch, aber es wird nicht mehr ganz so heiß. Der Blick auf die Straßen in Leipzig Stadt und Land. Auf der K216 zwischen Rumsdorf und Falkenhain immer noch wegen des Brandes und Feuerwehreinsatz vollgesperrt. Und geblitzt wird auf der Eutritscher Straße stadteinwärts beim Stadtbad. Auf der Balsdorfer Straße in Richtung Holzhausen. Dann stehen sie in Etzolzhain Richtung Bad Lausick. Und wenn Sie noch irgendwas gesehen haben an Staus, an Blitzern, Behinderungen, sagen Sie kurz kostenlos Bescheid unter 03x800 und die 4.
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4: Mit Daniel Pabel und jetzt mit einem Traumduett Robin Schulz und Erika Sirola mit Speechless. 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

Loi und Red Ice. Willkommen im Dienstagnachmittag und die gute Nachricht des Tages kommt aus der Wissenschaft. Sonne macht aus Plastik Wasserstoff. Ein Forscherteam hat jetzt einen Reaktor vorgestellt. Sieht so ein bisschen aus wie ein Dachfenster in Tischtennisplattengröße. Und dieser Reaktor, der zerlegt tatsächlich Plastikreste unter anderem eben mit Hilfe von Sonne in Wasserstoff. Sehr gut. Wenn das mal richtig funktioniert, dann haben wir gleich zwei Fliegen mit einer Klappe geschlagen. Müllentsorgung und Wasserstoffgewinnung. Dauert aber noch ein paar Jahre, bis das Ganze in der Praxis so richtig funktioniert. Auf den Kollegen Roman Knoblauch hingegen müssen Sie nicht mehr warten. Der bringt Sie jetzt in Richtung Feierabend.

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9: Mit Conny Hartmann, guten Tag. Jetzt brauchen wir euch. Die Leipziger Verkehrsbetriebe rufen dazu auf, ab um 2, also gleich, beim Putzen der Gleise an der Haltestelle Gördeler Ring zu helfen. Dort seien die Hitzeschäden durch ausgelaufene Fugenmasse mit am größten. Lasst uns gemeinsam zeigen, was Zusammenhalt in Leipzig bedeutet, so die LVB. Ziel sei es, neben der seit gestern wieder fahrenden Linie 1 noch heute weitere in Betrieb zu nehmen. Dabei sei man auf jede Hilfe angewiesen. Wer hat, möglichst alte Kleidung und festes Schuhwerk mitbringen. Gern auch Arbeitshandschuhe, Warnwesten und Werkzeuge wie Spachtel. Der Leipziger Arbeitsmarkt hat sich im Juni kaum verändert. Die Zahl der Arbeitslosen sei nur leicht gesunken, wie uns Sprecher Frederik Schulze gesagt hat.
10: Gleichzeitig suchen Unternehmen weiterhin nach Mitarbeitenden, auch wenn die Nachfrage insgesamt eher verhalten ist. Mein Appell richtet sich besonders an Jugendliche. Wer noch keinen Ausbildungsplatz hat, sollte sich jetzt bei der Agentur für Arbeit in Leipzig melden. Wir haben noch viele freie Ausbildungsstellen und helfen gerne dabei, den passenden Ausbildungsplatz zu finden.
9: Das Leipziger US-Konsulat feiert heute 2 Jubiläen. 250 Jahre Unabhängigkeit der USA und 200 Jahre Präsenz in Leipzig. Rund 400 Gäste sind geladen, darunter Thüringens Ministerpräsident Mario Vogt und Leipzigs Oberbürgermeister Burkhard Jung. Zur Feier des Tages gibt's Thüringer Bratwürste, Burger, Hotdogs und Cupcakes. Bundesinnenminister Dobrindt hat heute den Verfassungsschutzbericht vorgestellt. Dabei sagte er, Deutschland steht unter Druck, die Gegner der freiheitlich-demokratischen Grundordnung kommen von außen und von innen.
11: Ausländische Aktivitäten in Deutschland, sie steigen. Mitteilungen und Erkenntnisse von Anschlagsvorbereitungen, sie steigen. Zahlen gewaltbereiter Extremisten steigen.
9: Das rechtsextremistische Potenzial von rechts und links wird größer, steht in dem Bericht. Der Rechtsextremismus bleibe die größte Bedrohung für die Demokratie, so Dobrindt. Torwart Manuel Neuer hat seine Nationalmannschaftskarriere nun endgültig beendet. Der 40-Jährige bestätigte der ARD, dass das 16-Finale der WM sein letztes Länderspiel gewesen sei.
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12: So, grau und grau sieht's aus und es kann immer wieder mal eine kurze Husche geben. In der Nacht auch mal ein Gewitterchen bei 18 Grad. Morgen wird's deutlich kühler, am Nachmittag wird's dann auch ein bisschen freundlicher. So, die Straßenbahnen fahren immer noch nicht, deshalb sind viele mit dem Auto unterwegs und es gibt Stau, unter anderem auf der Hans-Triebs-Straße stadteinwärts. Blitzer, Eutritscher Straße am Stadtbad stadteinwärts. Barsdorfer Straße Richtung Holzhausen, Holzhäuser Straße stadteinwärts. Dann in Holzhausen auf der Händelstraße stadtauswärts und auf der S11 in Etzolzheim Richtung Bad Lausick. Staus und Blitzer gern melden, kostenlos unter 03x800 um die 4 oder per WhatsApp. Sprachnachricht, die Nummer gibt's bei uns im Netz unter radioleipzig.de.
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12: Heute Nachmittag wollen wir die deutsche Fußballseele noch ein bisschen streicheln und noch ein bisschen kitzeln und dafür brauchen wir Sie. Jetzt geht ja die große Diskussion los. Soll Julian Nagelsmann seinen Vertrag bis 2028 erfüllen oder soll Jürgen Klopp übernehmen? Die Meinungen gehen auseinander und deshalb brauchen wir Sie. Was ist denn Ihre Meinung? Nagelsmann oder Klopp? Schicken Sie uns dazu bitte eine WhatsApp-Sprachnachricht. Und hier kommt die Nummer dazu. 0341 für Leipzig 200 300 und die 4.

herrlich. ATB, You Are Not Alone. Das passt auch ein bisschen zur Stimmung um Julian Nagelsmann. Große Frage, soll er Bundestrainer bleiben oder Jürgen Klopp übernehmen? Sie können uns weiterhin WhatsApp-Sprachnachrichten schicken. Und die Christiane hat mir gerade geschrieben, ich stimme für Jürgen Klopp. Sind Sie derselben Meinung? Dann her damit als Sprachnachricht. Sind Sie für Julian Nagelsmann? Her damit per Sprachnachricht. Wir nehmen alles und sind gespannt, für wen sich die Mehrheit entscheidet.

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1: Wir wollen mal ein bisschen aus dem Nähkästchen plaudern und unsere lieben Kollegen fragen, wohin sie denn in diesem Jahr in den Urlaub fahren. Und beginnen wollen wir unsere kleine Reihe mit unserem Redaktionsleiter Gunnar Tichy. Wo geht's denn hin im Sommer 2026?
2: Nach Südtirol. Die Gegend kenne ich nur vom Winterurlaub. Also wer Ski fährt, Kronplatz ist da ein Begriff. Jetzt fahren wir nach Tramin. Ja, genau dorthin, wo dieser leckere Wein herkommt, der Gewürztraminer.
1: Gunnar, hast du irgendeinen Geheimtipp, wenn man Urlaub in Sachsen machen möchte? Wo sollte man hinfahren?
2: Ja, da gibt's so schöne Ecken, aber wenn ich eine hervorheben sollte, dann ist das die sächsische Schweiz. Da ist es einfach herrlich.
1: Klingt gut, ist gut und jetzt kommt die Gretchenfrage. Wenn jetzt eine gute Fee sagen würde, Gunnar, du hast die Möglichkeit, dir den Traumurlaub zu wünschen, egal wo es hingeht, egal was kostet, was würdest du wählen?
2: Kanada wahrscheinlich, die Rockies. Jedes Jahr, denke ich, denken wir in der Familie darüber nach, ob das was wäre. Und dann verschieben wir es doch immer wieder, aber wie das mit Träumen so ist, ist ja auch schön, wenn man so einen Traum noch eine Weile weiter träumt.
1: Schwärmt unser Redaktionsleiter Gunnar Tichy von seinem Traumurlaub. Ja, und egal wohin Sie in diesem Jahr im Sommer fahren, wir wünschen Ihnen eine gute Zeit, eine gute Erholung und ganz viel Spaß.

0: 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Nagelsmann oder Klopp, wer soll den deutschen Fußball wieder zu den alten Tugenden und zu den alten Erfolgen zurückführen? Wir fragen Sie per WhatsApp-Sprachnachricht.
1: Hey ihr Lieben, hallo, hier ist Renato. Ja, zu dem Thema Bundestrainer. Ich glaube aber nicht, dass Klopp seinen ruhigen Posten wird aufgeben bei RB Leipzig. Aber er würde bestimmt eine bessere Aufstellung machen und den Sané zu Hause lassen.
0: Gerne Ihre Meinung per WhatsApp-Sprachnachricht und gleich bei uns. Die WM ist für Deutschland Geschichte, rausgeflogen gegen Paraguay im Elfmeterschießen. Welche Gedanken sich mein Kollege Sven Günther über diese Niederlage von gestern gemacht hat, das hören Sie gleich bei uns.
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6: Es kann heute Nachmittag durchaus mal Schauer und Gewitter geben, auch in der kommenden Nacht. Dann auch etwas kräftiger bei 18 Grad. Morgen 22 Grad. Auch da beginnen wir den Tag mit Niederschlägen. Am Donnerstag wird es dann deutlich freundlicher und noch ein bisschen wärmer. So, die Straßenbahnlinien 11 und 1 fahren jetzt wieder, sollen wir von den Kollegen der Leipziger Verkehrsbetriebe ausrichten. Stau auf der Hans-Dietrich-Straße stadteinwärts und Blitzer auf der Eutritscher Straße am Stadtbad, Basdorfer Straße Richtung Holzhausen, in Holzhausen Händelstraße stadtauswärts und auf der S11 in Etzolsheim Richtung Bad Lausick. Staus und Blitzer melden Sie uns bitte kostenlos unter 03x800 um die 4. Wir sagen Dankeschön und wünschen eine gute Fahrt.
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6: Das bin ich und es gibt schöne, coole Mucke mit Daddy Yankee,

0: Kaum ein Song wurde so oft gecovert und gespielt wie Forever Young, egal in welcher Version. Ich finde es nach wie vor faszinierend. Das war unsere Special Summer Edition. Wunderschönen Nachmittag, gleich mit Johannes Oerding und guten Tagen.
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2: Aus, aus, aus. Das Spiel ist aus. So rief es Herbert Zimmermann freudig erregt in sein Mikrofon, als Deutschland 1954 erstmals Fußballweltmeister wurde und ein Ruck durchs ganze Land ging. Deutschland sendete nach der widerwärtigen Nazizeit wieder ein positives Signal. Die Deutschen stellten sich an Fließbänder und Werkbänke und rackerten bis zum Umfall. Mit diesem Arbeitseifer schafften sie das Wirtschaftswunder und legten die Grundlage dafür, dass wir es uns heute erlauben können, über so etwas wie Work-Life-Balance überhaupt zu debattieren. Aus, aus, aus. Die WM ist aus. Hieß es gestern Abend für unsere Nationalmannschaft. Rausgeflogen im Elfmeterschießen gegen Paraguay. Und irgendwie steht diese Niederlage für die Stimmung in unserem Land. Hängende Schultern statt breiter Brust. Lamentieren statt durchziehen. Klagen statt klotzen. Das erhoffte Sommermärchen bleibt aus. Und die Fußballer lösen keinen Ruck aus, der Deutschland wieder nach vorne bringt. Jetzt werden wir auch ohne Fußballwunder rackern müssen, wenn wir unseren Wohlstand nicht verspielen wollen, wie die Kicker gestern den Sieg im 16. Finale.
0: Nagelsmann oder Klopp, wer soll Bundestrainer bleiben oder werden? Schicken Sie uns Ihre Meinung per WhatsApp-Sprachnachricht. Wir sind gespannt wie ein Flitzebogen. Und hier kommt die Nummer dazu, 0341 für Leipzig 200, 300 und die 4.

0: So, jetzt geht's aber los an unserer WhatsApp-Nummer. Sie sagen uns bitte, wer soll Bundestrainer bleiben oder werden, Nagelsmann oder Klopp? Erste Antworten gibt's in der nächsten Stunde.
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7: Mit Conny Hartmann, guten Tag. Neuigkeiten aus dem Straßenbahnnetz. Neben der Linie 1 rollt ab sofort auch die 11 wieder. Zwischen S-Bahnhof Konnewitz-Klemmstraße und Leuschnerplatz auf ihrem gewohnten Weg über die Karl-Liebknecht-Straße. Darüber haben die Leipziger Verkehrsbetriebe vorhin informiert. Die Bahnen seien im 20-Minuten-Takt unterwegs. Man arbeite mit Hochdruck daran, weitere Streckenabschnitte nach und nach wieder freizugeben, hieß es. Damit Fahrgäste den Überblick behalten, gibt es ab sofort einen dynamischen Liniennetzplan. Dort sei jederzeit zu sehen, welche Linien aktuell fahren, welche Strecken sie bedienen und in welchem Takt. Auch neue Freigaben würden dort laufend ergänzt, heißt es. Knapp 200 Veranstaltungen, rund 11.000 Aussteller und über 1 Million Besucher. Die Leipziger Messe blickt auf ein durchaus erfolgreiches Jahr zurück.
8: Mit einem Umsatz von rund 109 Millionen Euro haben die Betreiber das zweitbeste Ergebnis in der Geschichte verzeichnet. Mit den vielen Veranstaltungen werde die Messe immer mehr zu einem zentralen Impulsgeber in der Region, heißt es. In der Branche habe die Messe ihren hohen Stellenwert mit mehreren Auszeichnungen bei Servicequalität gefestigt. Stella Stürmer, Nachrichtenredaktion.
7: Die Leipziger Polizei fahndet nach einem Autofahrer, der nach einem Unfall mit einem Radfahrer einfach abgehauen ist. Passiert ist das Ganze gestern früh gegen 8.15 Uhr auf der Prager Straße in Höhe der Alten Messe. Der Autofahrer wollte in die Kregelstraße abbiegen und erfasste dabei den daneben fahrenden Radler. Der 53-Jährige wurde dabei verletzt. Bei dem flüchtigen Fahrzeug soll es sich um einen Audi A2 oder Q2 handeln, so ein Polizeisprecher. Der Ebola-Ausbruch in Zentralafrika droht nach UN-Angaben fast 1 Million Menschen zusätzlich in Armut zu stürzen. Demnach sind Zehntausende Jobs in Gefahr und der Unterricht in Schulen und Ausbildungszentren sei vielerorts unterbrochen. Allein in der Demokratischen Republik Kongo wurden bisher 377 Ebola-Tote registriert. Die Fußball-WM geht ohne Deutschland weiter. Heute Abend 19 Uhr trifft DFB-Gruppengegner Elfenbeinküste im 16. Finale auf Norwegen. Und ab 23 Uhr spielt Frankreich gegen Schweden.
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0: Der Sommer macht erstmal eine kleine Pause, kommt aber wieder spätestens am Donnerstag. Die Nacht bleibt regnerisch und gewitterig. Morgen Vormittag auch nochmal Niederschläge. Temperaturen gehen morgen auf maximal 22 Grad hoch. Donnerstag dann 27 Grad. So, wieder eine Menge los hier bei uns. Maximilianallee, Stadteinwärtsstau, Hans-Triech-Straße, Stadteinwärtsstau, Kotterweg Richtung Hans-Triech-Straße, Stau. Im Zentrum West gibt es Stau. Ja, die Straßenbahnen fahren immer noch nicht vollständig. Die 1 und die 11 sind aktuell in Betrieb. Der Blick auf die Straßen, da haben wir Blitzer auf der Eutritscher Straße am Stadtbad, Händelstraße in Holzhausen, stadtauswärts und in Etzoldsheim. Das ist die S11 Richtung Bad Lausick. Danke fürs Melden und gute Fahrt.
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0: So, Vino, Verno, Wasno. Therese schreibt, ich bin pro Klopp. Nagelsmann ist seit dem Abgang als Trainer von RB leider komplett raus für mich. Der Ingo, das Absteigen der Nationalmannschaft zeigt das Spiegelbild der ganzen Gesellschaft. Und die Simone hat uns eine WhatsApp geschrieben, Jürgen Klopp soll Trainer der Nationalmannschaft werden. Und dann kam noch eine Sprachnachricht rein.
11: Ja, Mahlzeit zusammen. Nagelsmann oder Klopp? Ganz klar Klopp. Es braucht offensiven Fußball, es braucht Männerfußball, es braucht Mentalitätsfußball. Nagelsmann-Fußball ist Rumgetanze und Rumgeeiere in Weichspüler-Mentalität. Jürgen Klopp, es gibt keine andere Alternative.
0: So, wenn Sie auch der Meinung sind oder andere, schicken Sie uns bitte eine WhatsApp-Sprachnachricht. Nummer finden Sie bei uns im Netz. Eier braucht das Land. Eier, wer hat's gesagt? Olli Kahn. Keine Ahnung, ich interessiere mich nicht für Fußball.

0: So, unser WhatsApp-Fach quillt hier über. Ich komme gar nicht mehr hinterher mit Schneiden und Beantworten, aber ich versuche auf jede WhatsApp zumindest auch mal ganz kurz ein Feedback zu geben. Der Wildfried hat geschrieben, wir brauchen keinen neuen Trainer, wir brauchen neue Spieler, die sind alle überbezahlt. Es geht um die Frage Nagelsmann oder Klopp, wer soll es richten? Der Steffen hat uns eine Sprachnachricht geschickt.
1: Hallo ihr Lieben, zum Thema Bundestrainer, weder Nagelsmann noch Klopp. Für mich kommt nur Streich in Frage. Der könnte den Laden wieder aufräumen. Gut, schönen Tag für euch.
0: Tschüss. So, danke. Gleichfalls, lieber Steffen, weiterhin gern WhatsApp-Sprachnachricht schicken zum Thema Wer soll's richten, Nagelsmann oder Klopp?
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5: 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Ne? Mhm. 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Treffen mit Angstgegner Frankreich vermieden.
3: Ja, sehr schön.
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Achtung, liebe Autofahrer, wichtige Meldung vom Verkehrsdienst. A4 Chemnitz Richtung Dresden zwischen Wilsdorf und Dreieck Dresden West. Ungesicherte Unfallstelle. Auf der rechten und der mittleren Spur liegen Fahrzeugteile auf der Fahrbahn zwischen Wilsdorf und dem Dreieck Dresden West. Ungesicherte Unfallstelle. Bitte fahren Sie vorsichtig.

0: Ein Hoch auf uns und auf den deutschen Fußball. Nee, auf den bringen wir keinen Trost aus. Nagelsmann oder Klopp, das ist die Frage heute Nachmittag. Wir haben sich ja gebeten, uns WhatsApp-Sprachnachrichten zu schicken. Die meisten sagen, der Klopp muss machen. Es gibt aber ein paar ganz witzige.
1: Also du stellst am Radio gerade die Frage, Nagelsmann oder Klopp? Da kann ich dir klipp und klar noch sagen, Roman. Einfach nur Roman. Roman ist die Antwort auf alles. Und da kann man auch nur sagen, wenn Roman das in die Hand nehmen würde, ich würde Co-Trainer machen für dich.
2: Also lieber Roman, ganz ehrlich, mach du Bundestrainer. Du hast mehr Ahnung wie die Flitzbieben. Also das, was da gestern passiert ist, nicht nur der Hammer. Das ist eigentlich mehr wie lächerlich.
0: Hey, ich muss euch enttäuschen, ich mach's nicht, weil ich habe von vielen Dingen Ahnung, aber vom Fußball überhaupt keine. Und ich interessiere mich auch nicht für Fußball. Ich nicht. Ich mach's nicht. So, gleich geht's weiter mit dem Summer Sound.
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0: Maja, schönes Wetter ist was anderes. Der Sommer macht eine Pause, auch in der Nacht. Dann ziehen Schauer und Gewitter auf bei Temperaturen um 17 Grad. Morgen 22 Grad. Vormittags kann es noch ein bisschen Regen und Gewitter geben. Dann wird es schöner. Am Donnerstag wird es dann auch ein bisschen wärmer mit bis zu 27 Grad. Immer noch einiges los. Die Straßenbahnen fahren nicht. Entsprechend voll sind die Straßen. Hans-Tri-Straße in beiden Richtungen. Maximilianallee statt einwärts und im Zentrum West staut es sich. Dann haben wir die B181 zwischen Leipzig, Westmerseburg und Dölzig. Da staut sich es ebenfalls, ebenso zwischen der Coburger Straße und Markkleeberg. Und dann haben wir Blitzer auf der Volksgartenstraße Richtung Löbauer Straße. Steht der Superblitzer. Danke fürs Melden.
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0: Einen wunderschönen Dienstagnachmittag.

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1: Lust auf einen herausfordernden und unterhaltsamen Abend mit Freunden? Dann testen Sie doch Ihr Wissen beim Kneipenquiz im Links neben der Tanke. Ab 20 Uhr wird gemeinsam gerätselt, gelacht und um die richtigen Antworten gekämpft. Eine Anmeldung dafür ist nicht nötig. Einfach vorbeikommen, mitspielen und einen geselligen Abend verbringen. Los geht's heute um 20 Uhr in der Lützner Straße 7. Wer hätte es gedacht? Links neben der Tanke. Der Eintritt ist frei. Frühes Erscheinen sichert Ihnen jedoch die besten Plätze.
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1: Thunder, Homewrecker. 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

0: Ich habe mir sagen lassen, heute gab es wieder lange Schlangen an den Tankstellen, weil ja die Benzinpreisbremse weggefallen ist. Mal gucken, was mich dann morgen erwartet. Morgen muss ich auf alle Fälle auch mal wieder tanken fahren. Ich kann Ihnen aber sagen, was Sie musikalisch in der nächsten Stunde erwartet. Unter anderem Kultmusik aus den 80ern mit den Soul Sister, The Way to Your Heart.
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8: Mit Conny Hartmann, guten Tag. Leipzig ist mit rund 616.000 Einwohnern jetzt die siebtgrößte Stadt in Deutschland. Das ist ein Plus von knapp 4.100 Menschen innerhalb eines Jahres. Das geht aus den neuen amtlichen Einwohnerzahlen zum Stichtag Dezember 2025 hervor. Demnach hat die Messestadt Stuttgart überholt. Dort ging die Einwohnerzahl um rund 3.300 zurück. Bis zu Platz 5 ist es für Leipzig auch nicht mehr weit. Aktuell steht dort Düsseldorf mit gut 619.000 Einwohnern. Nach der Linie 1 gestern rollt jetzt die zweite Leipziger Straßenbahnlinie. Frank Selig weiß mehr.
9: Ja, seit kurz nach dem Mittag fährt die Linie 11 wieder zwischen S-Bahnhof Konnewitz und Leuschner Platz auf ihrem gewohnten Weg über die Karl-Liebknecht-Straße. Die Bahnen sind im 20-Minuten-Takt unterwegs. Man arbeite mit Hochdruck daran, weitere Linien nach und nach wieder freizugeben, so die Verkehrsbetriebe. Und um den Überblick zu behalten, gibt es ab sofort einen dynamischen Liniennetzplan. Dort sei jederzeit zu sehen, welche Linien aktuell fahren, welche Strecken sie bedienen und in welchen im Takt. Auch neue Freigaben würden laufend ergänzt, heißt es.
8: Grünen-Fraktionschefin Katharina Dröge wirft Bundeskanzler Friedrich Merz beim Thema Hitze und Tätigkeit vor. Nach dem gefährlichen Hitzewochenende habe er es nicht einmal für nötig gehalten, sich dazu zu äußern. Der Koalitionsausschuss müsse sich damit beschäftigen, wie vor allem ältere Menschen und Kinder künftig besser vor den Auswirkungen von Hitzewellen geschützt werden können. Heute gilt der Tankrabatt noch, aber die Preise an den Tankstellen, die ziehen schon an. Im bundesweiten Tagesdurchschnitt kostete Super E10 laut ADAC gestern pro Liter 1,86 Euro. Das sind knapp 2 Cent mehr als am Sonntag. Christian Fjell wechselt zu RB Leipzig. Der 46-Jährige wird dort neuer Assistenztrainer von Cheftrainer Martin De Michelis. Fjell hat eine besondere Verbindung zu Dynamo Dresden. Von 2010 bis 2015 war er Spieler bei der SGD. 2019 trainierte er die SGD in der zweiten Bundesliga. Zuletzt war er bis zum Frühjahr 2025 Cheftrainer bei Hertha BSC.
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0: So, Schauer und Gewitter kann es geben. Nicht nur heute Nachmittag, sondern auch heute Nacht. Temperaturen dann bei 17 Grad. Morgen Vormittag auch nochmal Regen. Dann lockert es auf. Die Temperaturen gehen auf 22 Grad hoch. Donnerstag dann schon wieder 27 Grad. Es ist eine Katastrophe. Die Stadt ist zu. Die Stadt ist voll. Straßenbahnen fahren nur die 1 und 11 und der Rest steht im Staub. Blitzer haben wir auch noch am Sportforum. Unter der Brücke Richtung Jahnallee steht der Superblitzer und Volksgartenstraße Richtung Löbauer Straße. Auch da steht der Superblitzer. Blitzer. Staus und Blitzer können Sie uns melden, das wäre super. Unter 03x800 und die 4 oder per WhatsApp-Sprachnachricht. Die Nummer gibt es im Netz unter radioleipzig.de.
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0: Gleich bei uns. Die Probleme mit den Straßenbahnen, sie beschäftigen uns weiter, denn viele Linien fahren nach wie vor nicht. Viele Gleise müssen derzeit noch von der ausgelaufenen Fugenmasse befreit werden. Wie das funktioniert, hat sich unsere Reporterin Clarissa Kunert vor Ort mal angeschaut und ihre Hilfe beim Putzen angeboten. Wie das lief, hören wir gleich.

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1: Traut man sich gar nicht zu atmen. Passenger, let her go. Und gleich geht's ab in die 80er, ins Jahr 1989 mit ihrem Lieblingsradio und Soul Sister, The Way to Your Heart.
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3: Ich bin Clarissa Kunert und auch wenn die Straßenbahnen teilweise wieder rollen, die Schienen sehen immer noch schwarz durch das Bitumen aus. Und da dachte ich mir, ich als rasende Reporterin, pack einfach mal mit an. Und dabei habe ich Tom getroffen. Tom ist Straßenbahnfahrer und legt auch selbst mit Hand an. Und wie leicht geht das?
4: Eher schlecht. Also es ist schon schwer, es geht schlecht ab und ja, nicht so eine tolle Arbeit. Also wir brauchen für einen Meter, würde ich sagen, schon so 10, 15 Minuten, wenn du es richtig ordentlich machen möchtest.
3: Naja, bei 300 Kilometer Streckennetz kann das ja noch ein kleines bisschen dauern. Dafür habt ihr aber auch einiges an Geräten da. Neben Spachteln sehe ich auch einen Flammenwerfer. Wozu denn das?
4: Der Flammenwerfer ist dazu da, um das Gerät vorne heiß zu machen und quasi, dass es ein bisschen aufweicht, dass du das besser abkriegst. Kannst du gerne auch mal probieren, wenn du das möchtest.
3: Okay, gerne. Okay, wenn ich jetzt in dem Tempo weitermache, wie lange brauche ich noch bis zur Kurve?
4: 2 Tage.
3: Na, dann macht ihr mal Pause und ich kratze hier weiter.
4: Finde ich gut, machen wir so. Deal.
3: Ich will ja jetzt nicht angeben, aber seitdem ich mitmache, fährt neben der 1 ja auch wieder die 11.
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0: U2, Altrocker mit Beautiful Day. Yes, Sommerradio gleich. Mit Holly Hamilton, aktuell Hits, heißt To Love Somebody. Ja, klingt gut, ist gut, das ist der Sound für Leipzig Stadt und Land. Gleich gibt's mehr davon.
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0: So, jetzt kommt gerade mal wieder ein bisschen die Sonne raus, aber die hält sich heute irgendwie zurück und es kann auch noch kräftige Schauer und Gewitter geben. Nur, dass wir mal Bescheid gesagt haben. Das Ganze auch in der Nacht. Morgen Vormittag nochmal und am Nachmittag kommt dann wieder die Sonne raus. Richtig warm wird es wieder am Donnerstag. Der Blick auf die Straßen nach wie vor. Verkehrschaos hier bei uns in der City aufgrund der ausgefallenen Straßenbahnen. Es werden auch die Reinigungstrupps jetzt unterwegs sein, die versuchen, die Straßenbahnen wieder hinzubiegen. Deshalb ein bisschen mehr Geduld und Verständnis haben. Dann haben wir Blitzer hier bei uns, und zwar am Sportforum unter der Brücke Richtung Jahnallee steht der Superblitzer und in der Volksgartenstraße Richtung Löbauer Straße auch da der Superblitzer. Danke fürs Melden.
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0: Gut, wir machen gleich mal was ganz Mutiges. Wir reden über die Fußball-WM. Das machen wir gleich nach Max Giesinger und 80 Millionen.

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2: Ganz Paraguay steht Kopf nach dem sensationellen 4:3 im Elfmeterschießen gegen Deutschland, hat der Staatspräsident Santiago Peña den Tag nach dem historischen Erfolg kurzerhand zum nationalen Feiertag erklärt. Hierzulande ist dagegen Katerstimmung nach dem WM-Aus angesagt, oder Jens Umbreit?
3: Ja, die Experten rechnen gnadenlos mit der deutschen Nationalmannschaft ab. Egal ob Lothar Matthäus, Jürgen Klinsmann, Bastian Schweinsteiger oder Mats Hummels. Und im Mittelpunkt der Kritik steht der Bundestrainer Julian Nagelsmann. Hummels bei Magenta TV.
4: Erstmal auf verantwortlichen Seite schreit es schon irgendwie nach Konsequenzen, das kann ich nicht anders sagen. Deswegen muss das ein Thema sein, sowohl, glaube ich, vom Bundestrainer selbst aus, als auch vom Verband. Dafür ist Fußball zu sehr Leistungssport.
3: Und auch wenn sich Sportchef Rudi Völler gestern demonstrativ hinter Nagelsmann gestellt hat, es wird schwer sein, dass dieser seinen Vertrag bis 2028 als Bundestrainer erfüllt. Dieses glanzlose WM-Ausscheiden schreit nach Konsequenzen. Und mit Jürgen Klopp steht ein Nachfolger ja quasi in den Startlöchern. Mannschaft und Bundestrainer sind gestern nochmal nach Winston-Salem geflogen. Dort werden heute im WM-Quartier die Koffer gepackt. Und dann geht's viel zu früh zurück in die Heimat. Die WM-Party ist vorbei. Skurril? Bundeskanzler Friedrich Merz schrieb nach der Niederlage gegen Paraguay auf X, die Mannschaft habe mit Einsatz und Teamgeist das Land begeistert. Man sei stolz. Eine Reaktion, die bei vielen für Kopfschütteln sorgte. Er hat gestern offenbar ein anderes Spiel gesehen.
2: Dankeschön. Jens Umbreit, wie hat einst ein Fußballtrainer gesagt, Lebe geht weiter. Das sicherlich auch für unsere Fußballnationalmannschaft. Haben die Jungs jetzt eben ein bisschen mehr Urlaub. Kurze Erinnerung an unsere kleine Umfrage. Klopp oder Nagelsmann, soll der alte Bundestrainer weitermachen oder soll Jürgen Klopp übernehmen? Schicken Sie uns bitte zu diesem Thema Ihre Meinung per WhatsApp-Sprachnachricht.
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0: die Nummer finde ich richtig cool, die ist richtig heiß. Mando Diao aus Schweden, Black Saturday und gleich Kultmusik aus den 90ern mit Roxette, Spending My Time.
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7: Mit Conny Hartmann, guten Tag. Fahndungserfolg für die Ermittlungsgruppe Mulde. Wie die Leipziger Polizei heute mitteilte, ist es ihr gelungen, mehrere Einbrecher zu überführen. Demnach hätten die Beamten bei über 70 Verfahren zahlreiche Täter identifizieren können. Alles Deutsche, zwischen 18 und 27 Jahre alt. Sie seien alle auf frischer Tat erwischt worden. Die SOKO war Ende April gegründet worden. Nach einer massiven Serie von über 120 Einbrüchen im Raum Grimma, Wurzen, Bennewitz und Machern. Heute wurde der Bau eines neuen Fahrstuhls für den Bahnhof in Markranstädt gestartet. Rund 2,7 Millionen Euro soll er kosten. Die Deutsche Bahn hatte das wegen zu wenigen Fahrgästen jahrelang abgelehnt. Nur weil die Stadt letztendlich zusagte, die Betriebskosten von 400.000 Euro für 15 Jahre zu übernehmen, lenkte die Bahn ein. Bürgermeisterin Nadine Sitterich.
8: Damit machen wir einen historischen Schritt für die Mobilität in unserer Stadt und stellen die umfassende Barrierefreiheit an unserem Bahnhof hier in Markranstädt her. Mit diesem Baustart wird unser Markranstädt wieder ein großes Stück moderner, sozialer und zukunftsfähiger.
7: Die Verbraucherpreise in Sachsen sind im Juni nicht mehr so stark gestiegen. Das geht aus neuen Zahlen des Statistischen Landesamtes hervor. Demnach habe die Jahresteuerung, also der Preisanstieg im Vergleich zum Juli letzten Jahres, bei nur 2,3% gelegen. Im Vergleich zum Mai sanken die Preise erfreulicherweise in fast allen Branchen. Der Sprit um mehr als 6%, auch wegen des Tankrabatts. Billiger wurden aber auch Bekleidung, Heizöl oder Flüssiggas. Nach den tödlichen Schüssen in einer Mutter-Kind-Gruppe in Stade sind weitere Details zum Täter und zu seiner Familie bekannt geworden. Moritz Einzel berichtet.
9: Der mutmaßliche Schütze, dessen 3 Monate alte Tochter sich mit ihrer Mutter in der Einrichtung befand, soll das Kind zuvor geschüttelt haben. Das berichtet der Spiegel. Das war demnach Hintergrund eines Sorgerechtsstreits. Der 45-jährige Mann soll gestern in Stade 6 Menschen erschossen haben.
7: Wer im Sommer Blut spendet, kann beim DRK-Blutspendedienst eine Romreise für 2 Personen gewinnen. Hintergrund ist, dass die Zahl der Spender durch Hitze und Ferien deutlich sinkt, während der Bedarf an Blutkonserven hoch bleibt.
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0: So, noch sind Schauer und Gewitter weit weg. Sie könnten aber kommen, spätestens heute Nacht könnten sie ein bisschen tröpfchen. Aber die verziehen sich dann relativ schnell wieder. Morgen Vormittag noch ein bisschen unbeständiges Wetter, am Nachmittag dann Sonnentemperaturen. Nur bei 22 Grad richtig warm wird es wieder am Donnerstag mit bis zu 27 Grad. Verkehrschaos hier bei uns in der Stadt. Die Rettungstrupps der LVB sind unterwegs, um die Gleise zu reparieren. Also es fährt recht wenig. Viele stehen im Stau, halten sie durch und haben sie bitte Verständnis für die arbeitende Bevölkerung. Blitzer am Sportforum unter der Brücke Richtung Jahnallee steht der Superblitzer und Volksgartenstraße Richtung Löbauer Straße. Superblitzer Nummer 2. Staus am Blitzer, gern melden. Danke dafür.
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0: Ach, wir haben heute Nachmittag ein wunderbares Thema. Es geht um die Fußball-Weltmeisterschaft. Und wer soll denn nun das deutsche Team wieder auf den Pfad der Tugend zurückbringen? Macht's normal der Nagelsmann oder macht's der Jürgen Klopp oder ein anderer? Wenn man so mal durch Instagram und Co. durchgeht, also wer den Schaden hat, braucht für den Sport nicht zu sorgen, was da gerade so für Gülle ausgekippt wird. Letzte Woche war es noch Claudia Neumann, die angeblich schlechteste ZDF-Moderatorin oder Kommentatorin. Jetzt ist es Julian Nagelsmann. Jeder hat da so eine Meinung und das Thema ist jetzt noch mal ganz weit weg. Jetzt wollen wir wissen, wer soll es denn machen, Nagelsmann oder Klopp?
12: Nimmt ja nicht den Klopp. Oh Gott, das will, kann man sich gar nicht vorstellen. Was kann denn Nagelsmann jetzt dafür? Nur wegen Elfmeterschießen. Das hätte Klopp auch nie verhindern können. Das ist meine Meinung.
0: Ja, das war die Meinung von Marco. Vielen Dank dafür. Falls Sie auch eine Meinung haben, gern her damit per WhatsApp-Sprachnachricht. Die Nummer gibt's bei uns im Netz.
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1: Ja, Dienstagnachmittag. 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

0: Ja, Edscher, Mella, Kulpa, die große Frage, wie geht's weiter mit der deutschen Fußballnationalmannschaft? Sollte Nagelsmann weitermachen, kommt der Klopp oder wie auch immer? Wir haben Sie gebeten, uns per WhatsApp Sprachnachricht Ihre Meinung zum Thema zu schicken. Der Thilo hat's gemacht.
1: Hier meine Meinung zum Thema Julian Nagelsmann, gehen oder bleiben. Also für mich ganz klar, der Julian Nagelsmann muss als Bundestrainer abgesägt werden. Diese desaströse Leistung gestern Abend oder heute Nacht, das geht nicht. Und da muss er die Mannschaft besser einstellen und das hat er nicht geschafft. Und außerdem hat er auch schon im Vorfeld vor der WM schon gezeigt, dass er nicht der Richtige ist. Ich meine nur Thema Neuer und dann auf einmal wieder ins Team zu nehmen. Er ist einfach für diesen Job ungeeignet und hat es nicht geschafft, eine Mannschaft zu formen. Und deshalb sollte Jürgen Klopp übernehmen. Und dann wird sicherlich alles gut.
0: Ja, das war die Meinung vom Thilo. Wenn Sie auch eine haben, gerne als WhatsApp-Sprachnachricht zu uns schicken. Und musikalisch geht's weiter in der nächsten Stunde mit Baby Rexha und Faceless und New Religion. Das und viel mehr in ein paar Augenblicken.
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0: So, jetzt kommt mal wieder die Sonne raus. Von Schauer und Gewitter sind wir gerade aktuell ganz weit weg. Könnte aber heute Nacht nochmal was passieren bei 17 Grad. Morgen dann Vormittag nochmal ein bisschen Regen bei 22, dann lockert's auf. Dann kommt die Sonne raus. Donnerstag wird's trocken mit 27 Grad. Wird's auch wieder ein bisschen wärmer. Verkehrschaos hier bei uns in der Stadt. Haben Sie bitte ein bisschen Verständnis. Die Kollegen der Leipziger Verkehrsbetriebe sind unterwegs. Die Reinigungs um die Schienen wieder zu reinigen, dass die Straßenbahn dann bald wieder fahren können. Ansonsten gibt es halt überall Stau. A14 Richtung Nossen zwischen Grimmau und Mutschen. 2 Kilometer Stau unten im Blitzer am Sportforum unter der Brücke Richtung Jana. Da steht der Superblitzer. Staus und Blitzer gern melden, kostenlos und

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3: So ist es. Kleiner Ausflug gefällig in die 80er. Ja, mit ein bisschen Schwung neu aufgefilmt vom norwegischen DJ Kygo. Hier sind Tina Turner und Kygo. What's Love Got to Do with It?

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1: Der deutsche WM-Traum ist in der Nacht um 1.28 Uhr geplatzt. Das DFB-Team blamierte sich im Elfmeterschießen gegen Paraguay und schied damit im 16. Finale aus. Heiß diskutiert wird nach diesem Fiasko die Bundestrainerfrage. Ist Julian Nagelsmann noch der Richtige? DFB-Sportdirektor Rudi Völler sagt ja.
2: Also ich bin immer noch davon überzeugt, dass er wahrscheinlich der Richtige ist, um weiterzumachen. Aber ich bin natürlich auch nicht der DFB alleine. Also ich habe das nicht alleine zu entscheiden. Aber ich finde, von meiner Seite aus finde ich immer noch, dass er ein Kämpfer ist, dass er auch jetzt nach so einer bitteren Niederlage, dass er sich schnell wieder gesammelt hat, dass er wieder angreifen will.
1: Auch Nagelsmann selbst will als Bundestrainer weitermachen. Der 38-Jährige besitzt beim Deutschen Fußballbund noch einen Vertrag bis zur Europameisterschaft 2028. Die Frage ist, lässt man ihn weitermachen? Unter Fans und Beobachtern wird längst über Jürgen Klopp spekuliert. Der sagt dazu bei Magenta TV:
3: Ich verstehe das, dass wenn über einen Bundestrainer gesprochen wird, dass dann in irgendeiner Form mein Name genannt wird. Aber es ist nicht der Moment, um darüber wirklich zu sprechen.
1: Für das deutsche Team beginnt heute die Heimreise. Unterdessen geht die Fußball-WM natürlich mit den 16. Finals weiter. Norwegen um Erling Haaland trifft ab 19 Uhr auf die Elfenbeinküste. Außerdem ermitteln Frankreich und Schweden den nächsten Gegner von Paraguay. Und in der Nacht kämpft Co-Gastgeber Mexiko gegen Ecuador um den Einzug ins Achtelfinale.
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1: Bibi Rexha, New Religion.
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0: mit der Sunrise Avenue und Live Saver geht's in Richtung Feierabend. Vielleicht sind Sie ja auch schon drin. Dann ganz viel Spaß bei allem, was Sie tun. Wir präsentieren Ihnen gleich den aktuellen Song von Mark Foster. Und da ist ihm wirklich wieder mal ein Schnapper gelungen. Find ihn richtig gut, den Song. Ein Lied hören wir gleich.
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11: Mit Conny Hartmann, guten Tag. Fahndungserfolg für die Ermittlungsgruppe Mulde. Wie die Leipziger Polizei heute mitteilte, ist es ihr gelungen, mehrere Einbrecher zu überführen. Demnach hätten die Beamten bei über 70 Verfahren zahlreiche Täter identifizieren können. Alles Deutsche, zwischen 18 und 27 Jahre alt. Sie seien alle auf frischer Tat erwischt worden. Die SOKO war Ende April gegründet worden. Nach einer massiven Serie von über 120 Einbrüchen im Raum Grimma, Wurzen, Bennewitz und Machern. Heute wurde der Bau eines neuen Fahrstuhls für den Bahnhof in Markranstädt gestartet. Rund 2,7 Millionen Euro soll er kosten. Die Deutsche Bahn hatte das wegen zu wenigen Fahrgästen jahrelang abgelehnt. Nur weil die Stadt letztendlich zusagte, die Betriebskosten von 400.000 Euro für 15 Jahre zu übernehmen, lenkte die Bahn ein. Bürgermeisterin Nadine Sitterich.
12: Damit machen wir einen historischen Schritt für die Mobilität in unserer Stadt und stellen die umfassende Barrierefreiheit an unserem Bahnhof hier in Markranstädt her. Mit diesem Baustart wird unser Markranstädt wieder ein großes Stück moderner, sozialer und zukunftsfähiger.
11: Die Verbraucherpreise in Sachsen sind im Juni nicht mehr so stark gestiegen. Das geht aus neuen Zahlen des Statistischen Landesamtes hervor. Demnach habe die Jahresteuerung, also der Preisanstieg im Vergleich zum Juli letzten Jahres, bei nur 2,3% gelegen. Im Vergleich zum Mai sanken die Preise erfreulicherweise in fast allen Branchen. Der Sprit um mehr als 6%, auch wegen des Tankrabatts. Billiger wurden aber auch Bekleidung, Heizöl oder Flüssiggas. Nach den tödlichen Schüssen in einer Mutter-Kind-Gruppe in Stade sind weitere Details zum Täter und zu seiner Familie bekannt geworden. Moritz Einzel berichtet.
13: Der mutmaßliche Schütze, dessen 3 Monate alte Tochter sich mit ihrer Mutter in der Einrichtung befand, soll das Kind zuvor geschüttelt haben. Das berichtet der Spiegel. Das war demnach Hintergrund eines Sorgerechtsstreits. Der 45-jährige Mann soll gestern in Stade 6 Menschen erschossen haben.
11: Wer im Sommer Blut spendet, kann beim DRK-Blutspendedienst eine Romreise für 2 Personen gewinnen. Hintergrund ist, dass die Zahl der Spender durch Hitze und Ferien deutlich sinkt, während der Bedarf an Blutkonserven hoch bleibt.
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0: So, es kann durchaus in den nächsten Stunden nochmal Schauer und Gewitter geben. Ansonsten sieht es eigentlich ganz gut aus. Morgen Regenschirm einpacken, zumindest am Vormittag. Am Nachmittag kommt die Sonne raus. Wird ein bisschen kühl mit 22 Grad. Donnerstag dann 27, Freitag 22 Grad. Dann bleibt es dann wieder ein bisschen unbeständiger. Der Blick auf die Straßen ist immer noch viel los. Die Reinigungstrupps der LVB sind unterwegs. Straßenbahn fahren nur wenige, deshalb viele Autofahrer heute unterwegs. A14 Richtung Norden zwischen Grimma und Mutschen. Liegen gebliebenes Fahrzeug auf der rechten Spur in der Baustelle und da haben wir zwischen Grimma und Mutschen aktuell 4 Kilometer Stau. Staus und Blitzzeug anmelden, kostenlos 03x800 und die 4.
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0: Und plötzlich stand halb Leipzig still. Wegen der Hitzeschäden an den Straßenbahngleisanlagen rollt seit Samstag fast nichts mehr. Und das nur bei etwas weniger als 2 Grad über dem normalen Sommertemperaturen. Wie das passieren kann, ist eigentlich kaum zu glauben. Wir haben uns mal auf der Straße umgehört, was die Leipziger zu diesem Desaster sagen.

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0: ist ganz frisch in unserer Playlist. Mark Forster, ein Lied. Klingt gut.
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2: Seit nun mehr als 48 Stunden rollt der öffentliche Nahverkehr in Leipzig nicht mehr so wirklich. Und das ist deutlich spürbar.
3: Aber ich wollte jetzt was machen. Und zwar, ich wollte auf den Westplatz. Und da hat sich herausgestellt, dass die ganzen Bahnen nicht fahren. 2 nicht, 8 nicht, 14 nicht.
4: Weil das wie im Winter. 3 Schneeflocken, fährt keine Bahn, weil es zu kalt ist. Im Sommer fährt nicht, weil es zu heiß ist. Erhöhen permanent die Fahrpreise. Aber es passiert nichts.
5: Das darf doch eigentlich gar nicht sein. Ist denn das nur in Leipzig so gewesen? In Dresden und überall fahren doch auch die Straßenbahnen.
6: Ich finde, es ist eine Schande eigentlich, dass sowas passiert.
7: Optisch natürlich die Schäden an dem Gleisbett, dass halt durch die Hitze die Schäden kommen.
2: Aber genauso sichtbar wie die Schäden sind auch die Arbeiten der LVB.
4: Die sind mit einem kleinen Bagger da und da kratzen sie den Asphalt, was da sich gelöst hat, von der Straße auf.
2: Ich bin Clarissa Kunert und habe heute tatsächlich schon mitgekratzt. Denn damit die Straßenbahnen möglichst schnell wieder rollen, ist man für jede helfende Hand dankbar. Alle Infos dazu und wo genau Hilfe gebraucht wird, gibt's online auf der Internetseite der LVB.
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0: 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Die WM ist für Deutschland Geschichte, rausgeflogen gegen Paraguay im Elfmeterschießen. Welche Gedanken sich mein Kollege Sven Günther über die Niederlage von gestern gemacht hat, das hören Sie hier bei uns in ein paar Minuten.
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0: So, die Sonne gibt ihr Bestes. Also, meckern ist jetzt hier nicht angesagt. Die Nacht wird nochmal ungemütlich. Schauer und Gewitter kann es geben bei 17 Grad. Morgen nur 22 Grad. Am Donnerstag wird es dann wieder deutlich wärmer mit bis zu 27 Grad. Immer noch eine Menge los. Bitte haben Sie Verständnis. Unsere Aufräumtrupps der Leipziger Verkehrsbetriebe tun ihr Bestes, dass die Straßenbahnen bald wieder fahren. Die A14 in Leipzig Richtung Nossen zwischen Grimma und Mutschen liegen geblieben, das Fahrzeug auf der rechten Spur im Baustellenbereich. Wir haben zwischen Klinger und Mutschen aktuell 4 Kilometer Stau, 19 Minuten dauert es da länger. Unten in Blitzer auf der Rippachtalstraße stadtauswärts in der 70er Zone. Staus und Blitzer gern melden, kostenlos 03x800 und die 4. Vielen Dank.
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0: Wunderschönen guten Abend. Gleich wird bei uns Klartext gesprochen. Es geht natürlich um die Fußball-WM. Vorher gibt es Musik von Pink. What about us?

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1: Aus, aus, aus. Das Spiel ist aus. So rief es Herbert Zimmermann freudig erregt in sein Mikrofon, als Deutschland 1954 erstmals Fußballweltmeister wurde und ein Ruck durchs ganze Land ging. Deutschland sendete nach der widerwärtigen Nazizeit wieder ein positives Signal. Die Deutschen stellten sich an Fließbänder und Werkbänke und rackerten bis zum Umfallen. Mit diesem Arbeitseifer schafften sie das Wirtschaftswunder und legten die Grundlage dafür, dass wir es uns heute erlauben können, über so etwas wie Work-Life-Balance überhaupt zu debattieren. Aus, aus, aus, die WM ist aus, hieß es gestern Abend für unsere Nationalmannschaft. Rausgeflogen im Elfmeterschießen gegen Paraguay. Und irgendwie steht diese Niederlage für die Stimmung in unserem Land. Hängende Schultern statt breiter Brust, lamentieren statt durchziehen, klagen statt klotzen. Das erhoffte Sommermärchen bleibt aus und die Fußballer lösen keinen Ruck aus, der Deutschland wieder nach vorne bringt. Jetzt werden wir auch ohne Fußballwunder rackern müssen, wenn wir unseren Wohlstand nicht verspielen wollen, wie die Kicker gestern den Sieg im 16. Finale.
2: Klopp oder Nagelsmann? Das war heute Nachmittag die Frage. Der Micha hat sich gemeldet.
3: Klopp sollte sofort übernehmen. Dies hätte noch einen sehr positiven Nebeneffekt.

0: Feierabend. Ich mache mich jetzt vom Acker. Morgen übernimmt übrigens der liebe Kollege Robert Drechsler kurzfristig mal den Nachmittag. Ich bin dann wieder am Donnerstag für Sie da. Ich bin Roman Knoblauch. Viel Spaß.
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4: Mit Conny Hartmann. Nach der Linie 1 gestern rollt seit heute Nachmittag die zweite Leipziger Straßenbahnlinie wieder. Frank Selig berichtet.
5: Ja, seit kurz nach dem Mittag fährt die Linie 11 wieder zwischen S-Bahnhof Konnewitz und Leuschner Platz auf ihrem gewohnten Weg über die Karl-Liebknecht-Straße. Die Bahnen sind im 20-Minuten-Takt unterwegs. Man arbeite mit Hochdruck daran, weitere Linien nach und nach wieder freizugeben, so die Verkehrsbetriebe. Und um den Überblick zu behalten, gibt es ab sofort einen dynamischen Liniennetzplan. Dort sei jederzeit zu sehen, welche Linien aktuell fahren, welche Strecken sie bedienen und in welchem Takt. Auch neue Freigaben würden laufend ergänzt, heißt es.
4: Der in Rente gegangene Leipziger Pathologieprofessor Christian Wittekind ist mit der Rudolf-Virchow-Medaille ausgezeichnet worden. Das ist die höchste Auszeichnung der Deutschen Gesellschaft für Pathologie. Sie ehrt ihn damit für sein herausragendes Lebenswerk. Wittekind prägte das Institut am Leipziger Uniklinikum über 23 Jahre maßgeblich. Bekanntheit erlangte er vor allem durch seine Arbeit an der weltweiten wichtigsten Klassifikation für Krebstumore. Die Verbraucherpreise in Sachsen sind im Juni nicht mehr so stark gestiegen. Das geht aus neuen Zahlen des Statistischen Landesamtes hervor. Demnach habe die Jahresteuerung, also der Preisanstieg im Vergleich zum Juli letzten Jahres, bei nur 2,3% gelegen. Im Vergleich zum Mai sanken die Preise erfreulicherweise in fast allen Branchen. Der Sprit um mehr als 6%, auch wegen des Tankrabatts. Nach dem bitteren Aus für Deutschland bei der Fußball-WM beendet Nationaltorhüter Manuel Neuer endgültig seine Karriere im DFB-Trikot. Offen ist dagegen, wie es für Bundestrainer Julian Nagelsmann nach dem frühen Aus weitergeht. Thomas Thonfeld berichtet.
6: Es sei extrem bitter, so aufzuhören, erklärt Neuer bei Magenta und zieht damit endgültig einen Schlussstrich unter seine Karriere in der Nationalmannschaft. Das wünschen sich immer mehr Experten auch von Julian Nagelsmann, nicht nur Lothar Matthäus, auch Mats Hummels und vor allem Didi Hamann, der Nagelsmann schon in der WM-Vorbereitung Fehler ankreidet. DFB-Sportdirektor Rudi Völler kündigte an, dass die DFB-Spitze in den nächsten ein, zwei Tagen beraten werde. Er selbst, so Völler, würde an Nagelsmann festhalten, aber er entscheide das nicht alleine.
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7: Wir haben auch heute Abend viele Wolken und zum Teil regnet es noch. Besonders östlich der Elbe kommen einzelne kräftige Gewitter dazu. In der Nacht ziehen die Schauer und Gewitter raus. Achtung, es kann sich Nebel bilden. Die Temperaturen dann in der Nacht 19 bis 16 Grad. Morgen der Start auch mit vielen Wolken und Regen, zum Teil nochmal kräftige Gewitter. Am Nachmittag dann auch mal Wolkenlücken bei 19 bis 23 Grad. Am Donnerstag wieder bis 28 Grad und das wird ein ganz schöner Tag auch mit Sonne. Hallo auf die Straßen, A14 Leipzig Richtung Dresden zwischen Grimma und Mutschen. 4 Kilometer Stau, das dauert circa eine Viertelstunde länger. B174 Schubauer Straße in Chemnitz zwischen Bahnhofstraße und Klausstraße stockender Verkehr. Im Kreis Altenburger Land zwischen Mumsdorf und Falkenhain eine Vollsperrung, da ist die Feuerwehr im Einsatz. Wenn Sie können, da möglichst weit drumherum fahren. Und in Zwickau auf der Marienthaler Straße in Höhe Polenzstraße hat es einen Unfall gegeben und dort ebenfalls eine Vollsperrung aktuell. Blitzer stehen auf der B174, Chemnitz Richtung Zschopau in der Bushaltestelle bei Tempo 100. Außerdem in Leipzig auf der Rippachtalstraße stadtauswärts. Tempo 70 ist da. In Zwickau auf der Reichenbacher Straße stadteinwärts Höhe Ossietzky-Straße. Und nochmal auf der B173 Höhe Küchenmarkt stadteinwärts. Und in Dresden auf dem Leutewitzer Ring Ecke Herzogswalder Straße. Da wird in beiden Richtungen geblitzt. Dann fahren Sie weiterhin vorsichtig und kommen Sie gut an.
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1: Jennifer Lopez und David Guetta. Save me tonight.
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1: Herzlich willkommen hier in der müdesten Muntermacher-Radioshow der Welt.
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1: Wir haben auch heute Abend viele Wolken und zum Teil regnet es noch. Besonders östlich der Elbe kommen einzelne kräftige Gewitter dazu. In der Nacht ziehen die Schauer und Gewitter raus. Achtung, es kann sich Nebel bilden. Die Temperaturen dann in der Nacht 19 bis 16 Grad. Morgen der Start auch mit vielen Wolken und Regen, zum Teil nochmal kräftige Gewitter. Am Nachmittag dann auch mal Wolkenlücken bei 19 bis 23 Grad. Am Donnerstag wieder bis 28 Grad und das wird ein ganz schöner Tag auch mit Sonne. Hallo auf die Straßen A9 Leipzig Richtung Nürnberg zwischen Bad Klosterlausnitz und dem Hermsdorfer Kreuz. Gefahr durch Reifenteile auf allen Spuren. B170 Dresden-Zinnwald zwischen Ulberndorf und Oberkarsdorf nach einem Unfall eine Vollsperrung. Und in Zwickau auf der Marienthaler Straße in Höhe Polenzstraße.

0: Ebenfalls ein Unfall und eine Vollsperrung. Blitzer stehen in Chemnitz auf dem Südring Richtung Annaberger Straße Höhe Sportforum. Außerdem auf der Nevestraße stadteinwärts, in Leipzig auf der Rippachtalstraße stadtauswärts bei Tempo 70. Auf der B174 Chemnitz Richtung Tschopau an der Bushaltestelle, in Zwickau auf der Reichenbacher Straße stadteinwärts Höhe Ossietzky-Straße und auf der B173 Höhe Küchenmarkt stadteinwärts und in Dresden auf dem Leutewitzer Ring Ecke Herzogswalder Straße in beiden Richtungen. Dankeschön für die Infos, gute Fahrt Ihnen allen.
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1: Mit Conny Hartmann. Leipzig überholt Stuttgart. Die nun veröffentlichten aktuellen Einwohnerzahlen katapultieren die Messestadt im deutschen Großstadtvergleich weiter nach vorn. Frank Selig berichtet.
2: Mit einem Plus von knapp 4.100 Menschen innerhalb eines Jahres und damit neu rund 616.000 Einwohnern ist Leipzig jetzt die siebentgrößte Stadt in Deutschland. Das geht aus den nun amtlich bestätigten Einwohnerzahlen zum Stichtag 31. Dezember 2025 hervor. Damit hat die Messestadt Stuttgart überholt. Dort ging die Einwohnerzahl um rund 3.300 zurück.
1: Die Leipziger Messe blickt auf ein überaus erfolgreiches Geschäftsjahr 2025 zurück. Mit über 1 Million Besuchern aus 72 Ländern bei knapp 200 Veranstaltungen habe sie ihre große Anziehungskraft erneut unter Beweis gestellt, so die Betreiber. Ein Umsatz von rund 109 Millionen Euro markiere dabei das zweithöchste Ergebnis in der gesamten Unternehmensgeschichte. Die Leipziger Polizei fahndet nach einem Autofahrer, der nach einem Unfall mit einem Radfahrer einfach abgehauen ist. Passiert ist das Ganze gestern früh gegen 8.15 Uhr auf der Prager Straße in Höhe der Alten Messe. Der Autofahrer wollte in die Kregelstraße abbiegen und erfasste dabei den daneben fahrenden Radler. Der 53-Jährige wurde dabei verletzt.
0: Und jetzt weitere Nachrichten aus Deutschland und der Welt.
3: Ich bin Fabian Schaffer. Bleibt Julian Nagelsmann Fußball-Bundestrainer? Die Entscheidung darüber wird der DFB wohl erst nach der Rückkehr nach Deutschland verkünden. DFB-Präsident Neuendorf bei Welt TV.
4: Wir können nach so einem Turnier nicht einfach zur Tagesordnung übergehen. In den kommenden Tagen, haben wir besprochen, werden wir uns zusammensetzen. Wir werden gemeinsam darüber sprechen, warum es uns nicht gelungen ist, unser Potenzial abzurufen.
3: Nagelsmann selbst hatte nach dem WM-Aus gegen Paraguay gesagt, er werde nicht zurücktreten. Der US Supreme Court hat entschieden, dass Bundesstaaten Transmädchen und Frauen vom Frauen- und Mädchensport ausschließen dürfen. Begründet wurde das mit Sicherheit und fairem Wettbewerb. Ein Richter verwies auf körperliche Unterschiede zwischen Männern und Frauen. US-Präsident Trump begrüßte das Urteil als großen Sieg. Der Anstieg der Verbraucherpreise hat sich im Juni weiter abgeschwächt. Die Inflationsrate werde im Vergleich zum Vorjahresmonat voraussichtlich 2,3% betragen, teilte das Statistische Bundesamt mit. Verglichen mit dem Vormonat Mai sank die Teuerungsrate demnach um 0,3%. Die Inflation hatte infolge deutlich gestiegener Energiepreise wegen des Iran-Kriegs zunächst spürbar angezogen. Im Mai sank sie dann aber wieder, auch wegen des Tankrabatts, der jetzt ausläuft. Die Deutsche Bahn muss Wettbewerbern im Fernverkehr künftig mindestens ein Viertel der Kapazitäten auf hochbelasteten Strecken überlassen. Das geht aus einem Beschluss der Bundesnetzagentur hervor. Die Behörde entspricht damit einer zentralen Forderung des italienischen Zugunternehmens Italo, das ab 2028 auf dem deutschen Markt angreifen will.
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6: In der Nacht ziehen die letzten Schauer und Gewitter raus und es lockert überall auf. Die Temperaturen 19 bis 16 Grad. Morgen der Start mit vielen Wolken und Regen, zum Teil nochmal kräftige Gewitter. Am Nachmittag dann aber auch mal Wolkenlücken, 19 bis 23 Grad morgen. Und am Donnerstag wieder bis 28 Grad und das wird ein ganz schöner Tag auch mit Sonne. Hallo auf die Straßen B170, Zinnwald Richtung Dresden. Die Straße ist zwischen Oberkarsdorf und Ulberndorf nach einem Unfall gesperrt. In Richtung Altenberg können Sie durchfahren. Außerdem in Zwickau auf der Marienthaler Straße in Höhe Polenzstraße Behinderungen nach einem Unfall. Und in Delitzsch ein Unfall auf der Karl-Marx-Straße Ecke Albert-Böhme-Straße. Geblitzt wird in Chemnitz auf dem Südring Richtung Annaberger Straße Höhe Sportforum. Außerdem auf der Nevestraße stadteinwärts. In Leipzig auf der Rippachtalstraße stadtauswärts bei Tempo 70. Auf der B174 Chemnitz Richtung Zschopau an der Bushaltestelle. Und außerdem in Zwickau auf der B173 Höhe Küchenmarkt stadteinwärts.
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2: In der Nacht ziehen die letzten Schauer und Gewitter raus und es lockert überall auf. Die Temperaturen 19 bis 16 Grad. Morgen der Start mit vielen Wolken und Regen, zum Teil nochmal kräftige Gewitter. Am Nachmittag dann aber auch mal Wolkenlücken. 19 bis 23 Grad morgen. Und am Donnerstag wieder bis 28 Grad. Und das wird ein ganz schöner Tag auch mit Sonne. Hallo auf die Straßen B170, Zinnwald Richtung Dresden, zwischen Oberkarsdorf und Ulberndorf Behinderungen nach einem Unfall. Und Kreis Oberspreewald-Lausitz zu den Ausbauten zwischen Ende der Straße und Dörrwalde, eine Vollsperrung nach einem Unfall. Blitzer stehen auf der A4 Görlitz Richtung Dresden, zwischen Dresden Flughafen und Hellerau in der Abendbaustelle bei Tempo 80. Außerdem auf der A14 Leipzig Richtung Dresden in der Baustelle an der Muldenbrücke bei Grimma. Und in Chemnitz auf dem Südring Richtung Annaberger Straße Höhe Sportforum und der Nevestraße stadteinwärts und in Leipzig auf der Rippachtalstraße stadtauswärts bei Tempo 70. Ihnen allen unterwegs eine gute Fahrt.
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0: Moment mal, Gedanken zum Tag mit Michaela Stahl.
1: Kennen Sie das? Sie haben vielleicht Ihre Freunde lange nicht gesehen und dann treffen Sie sich wieder. Und es fühlt sich so leicht an, so vertraut. Das ist auch bei unseren Freunden so. Wir sehen uns vielleicht ein- oder zweimal im Jahr, aber immer wenn wir uns sehen, dann fühlt sich's leicht an. So, als hätten wir gar keine Pause eingelegt. Wir schwingen im selben Rhythmus, haben also die gleiche Wellenlänge. Und das ist schon verrückt. Mit Menschen, die uns oft nahestehen, Bekannte, Familienmitglieder, der Kollege, da fühlt es sich oftmals nicht so an. Wie wunderbar ist es, Menschen um sich zu haben, die ähnlich ticken, die einen ohne Worte verstehen. Dafür bin ich echt dankbar. Dieses Gefühl kann uns auch Gott geben. Auch wenn wir vielleicht schon länger nicht mehr mit ihm gesprochen oder gebetet haben, so fühlt es sich dennoch vertraut und leicht an, wenn wir ihm begegnen, die Kleinigkeiten sehen und fühlen, dann schwingen wir auch auf einer Welle, so wie bei guten Freunden. Und genau das ist es, eine tiefe Verbundenheit, ohne Erwartungen, ohne Rollenspiel, einfach pur und ehrlich. Und das wünsche ich Ihnen. Ich wünsche Ihnen viele dieser Begegnungen, denn die machen wirklich glücklich.
0: Gedanken zum Tag, ein Service der katholischen Kirche in Sachsen.

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4: Mit Conny Hartmann. Gute Nachrichten vom Straßenbahnnetz. Neben der Linie 1 rollt seit dem Nachmittag auch die 11 wieder. Zwischen S-Bahnhof Konnewitz, Klemmstraße und Leuschnerplatz auf ihrem gewohnten Weg über die Karl-Liebknecht-Straße. Darüber haben die Leipziger Verkehrsbetriebe informiert. Man arbeite mit Hochdruck daran, weitere Linien nach und nach wieder freizugeben, hieß es. Heute wurde der Bau eines neuen Fahrstuhls für den Bahnhof in Markranstädt gestartet. Rund 2,7 Millionen Euro soll er kosten. Die Deutsche Bahn hatte das wegen zu wenigen Fahrgästen jahrelang abgelehnt. Nur weil die Stadt letztendlich zusagte, die Betriebskosten für 15 Jahre zu übernehmen, lenkte die Bahn ein. Bürgermeisterin Nadine Sitterich.
5: Damit machen wir einen historischen Schritt für die Mobilität in unserer Stadt und stellen die umfassende Barrierefreiheit an unserem Bahnhof hier in Markranstädt her. Mit diesem Baustart wird unser Markranstädt wieder ein großes Stück moderner, sozialer und zukunftsfähiger.
4: Fahndungserfolg für die Ermittlungsgruppe Mulde. Wie die Leipziger Polizei heute mitteilte, ist es ihr gelungen, mehrere Einbrecher zu überführen. Demnach hätten die Beamten bei über 70 Verfahren zahlreiche Täter identifizieren können. Alles Deutsche, zwischen 18 und 27 Jahre alt. Sie seien alle auf frischer Tat erwischt worden.
3: Und jetzt weitere Nachrichten aus Deutschland und der Welt.
6: Ich bin Fabian Schaffer. Nach dem bitteren WM-Aus für die deutsche Fußballnationalmannschaft hat sich der DFB bislang noch nicht zur Zukunft von Bundestrainer Julian Nagelsmann geäußert. Verbandschef Neuendorf.
7: Wir sind alle sehr enttäuscht. Wir wissen, dieses Abschneiden bei dieser Weltmeisterschaft entspricht nicht den Ansprüchen, die wir uns vor dem Turnier gegeben haben.
6: Und zum Tennis in Wimbledon ist French Open-Sieger Alexander Zverev in die zweite Runde eingezogen. Er bezwang den Belgier Alexander Bloks in 4 Sätzen. US-Präsident Trump hat vor dem obersten Gerichtshof eine Niederlage erlitten. Der Supreme Court erklärte Trumps Anordnung für unrechtmäßig, wonach in den Vereinigten Staaten geborene Kinder nicht mehr automatisch die Staatsbürgerschaft erhalten. Das oberste Gericht hatte zudem im Februar die meisten seiner Zölle für unrechtmäßig erklärt. Nach den tödlichen Schüssen auf 6 Menschen in einer Jugendhilfeeinrichtung in Stade hat das Amtsgericht Haftbefehl gegen den Tatverdächtigen erlassen. Der 45-Jährige soll gestern in einer Mutter-Kind-Wohngruppe 4 Frauen und 2 Männer getötet haben. Hintergrund der Tat ist nach bisherigen Erkenntnissen wahrscheinlich ein Sorgerechtsstreit. Das Bundeskartellamt will die Spritpreise nach dem Ende des Tankrabatts weiter beobachten. Der gilt ja nur noch heute. Unternehmen dürften die Situation nicht dazu nutzen, Preiserhöhungen vorzunehmen, die sich sachlich nicht rechtfertigen ließen, so Kartellamtschef Mund. Der Tankstellenverband BFT erwartet, dass die Spritpreise ab morgen steigen. Laut ADAC machen sie das schon seit heute.
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8: In der Nacht ziehen die letzten Schauer und Gewitter raus und es lockert überall auf. Die Temperaturen 19 bis 16 Grad. Morgen der Start mit vielen Wolken und Regen, zum Teil nochmal kräftige Gewitter. Am Nachmittag dann aber auch mal Wolkenlücken. 19 bis 23 Grad morgen. Und am Donnerstag wieder bis 28 Grad. Und das wird ein ganz schöner Tag auch mit Sonne. Hallo auf die Straßen. Wir haben Blitzer heute Abend auf der A4 Görlitz in Richtung Dresden, zwischen Dresden Flughafen und Hellerau in der Abendbaustelle bei Tempo 80, auf der A14 Leipzig Richtung Dresden in der Baustelle an der Muldenbrücke bei Grimma, in Plauen auf der Pausaer Straße Ecke Gellertstraße und in Chemnitz auf dem Südring Richtung Annaberger Straße Höhe Sportforum. Ich wünsche Ihnen allen eine gute Fahrt.
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0: Zum Teil noch mal kräftige Gewitter, am Nachmittag dann aber auch mal Wolkenlücken, 19 bis 23 Grad morgen und am Donnerstag wieder bis 28 Grad und das wird ein ganz schöner Tag auch mit Sonne. Hallo auf die Straßen, wir haben Blitzer heute Abend auf der A4 Görlitz in Richtung Dresden, zwischen Dresden Flughafen und Hellerau in der Abendbaustelle bei Tempo 80, auf der A14 Leipzig Richtung Dresden in der Baustelle an der Muldenbrücke bei Grimma, in Plauen auf der Pausaer Straße Ecke Gellertstraße und in Chemnitz auf dem Südring Richtung Annaberger Straße, Hörsportforum. Ich wünsche Ihnen allen eine gute Fahrt.
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1: Mit Conny Hartmann. Leipzig überholt Stuttgart. Die nun veröffentlichten aktuellen Einwohnerzahlen katapultieren die Messestadt im deutschen Großstadtvergleich weiter nach vorn. Frank Selig berichtet.
2: Mit einem Plus von knapp 4.100 Menschen innerhalb eines Jahres und damit neu rund 616.000 Einwohnern ist Leipzig jetzt die siebentgrößte Stadt in Deutschland. Das geht aus den nun amtlich bestätigten Einwohnerzahlen zum Stichtag 31. Dezember 2025 hervor. Damit hat die Messestadt Stuttgart überholt. Dort ging die Einwohnerzahl um rund 3.300 zurück.
1: Die Leipziger Messe blickt auf ein überaus erfolgreiches Geschäftsjahr 2025 zurück. Mit über 1 Million Besuchern aus 72 Ländern bei knapp 200 Veranstaltungen habe sie ihre große Anziehungskraft erneut unter Beweis gestellt, so die Betreiber. Ein Umsatz von rund 109 Millionen Euro markiere dabei das zweithöchste Ergebnis in der gesamten Unternehmensgeschichte. Die Leipziger Polizei fahndet nach einem Autofahrer, der nach einem Unfall mit einem Radfahrer einfach abgehauen ist. Passiert ist das Ganze gestern früh gegen 8.15 Uhr auf der Prager Straße in Höhe der Alten Messe. Der Autofahrer wollte in die Kregelstraße abbiegen und erfasste dabei den daneben fahrenden Radler. Der 53-Jährige wurde dabei verletzt.
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3: Ich bin Joshua Heise. Der Tankrabatt gilt ja nur noch bis Mitternacht, aber laut ADAC sind die Spritpreise schon am Mittag um bis zu 24 Cent pro Liter nach oben gesprungen, obwohl der Rohölpreis zuletzt gefallen ist. Der ADAC hält den Anstieg für nicht gerechtfertigt und vermutet, dass die Mineralölkonzerne die bevorstehende Steuererhöhung bereits eingepreist haben. Nach den tödlichen Schüssen in einer Jugendhilfeeinrichtung im niedersächsischen Stade sitzt der mutmaßliche Täter in Untersuchungshaft. Das Amtsgericht erließ Haftbefehl wegen des Verdachts des sechsfachen Mordes. Laut Staatsanwaltschaft soll der 45-Jährige während eines Termins zum Sorgerecht für seine 3 Monate alte Tochter plötzlich das Feuer auf Mitarbeiter der Einrichtung und des Jugendamts eröffnet haben. Altkanzlerin Merkel hat ihr offizielles Porträt für die Galerie im Kanzleramt vorgestellt. Das Gemälde eines deutsch-französischen Künstlers wurde zunächst im Berliner Bode-Museum enthüllt und soll im Oktober als Leihgabe ins Kanzleramt kommen. Das Bild zeigt Merkel im Stehen mit blauem Blazer vor goldbraunem Hintergrund. Bleibt Julian Nagelsmann Fußball-Bundestrainer? Die Entscheidung darüber wird der DFB wohl erst nach der Rückkehr des Teams nach Deutschland verkünden. DFB-Präsident Neuendorf:
4: In den kommenden Tagen haben wir deswegen besprochen, werden wir uns zusammensetzen. Wir werden gemeinsam darüber sprechen, warum es uns nicht gelungen ist, unser Potenzial abzurufen, was durchaus vorhanden ist, warum wir den Erwartungen nicht gerecht geworden sind, die Fußball Deutschland an uns hat, die wir an uns selber haben. Und ich glaube, wir können nach so einem Turnier nicht einfach zur Tagesordnung übergehen.
3: Und zum Tennis. In Wimbledon ist Alexander Zverev nach einem 4-Satz-Sieg gegen den Belgier Alexander Bloks in die zweite Runde eingezogen.
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6: In der Nacht ziehen die letzten Schauer und Gewitter raus und es lockert überall auf. Die Temperaturen 19 bis 16 Grad. Morgen der Start mit vielen Wolken und Regen, zum Teil nochmal kräftige Gewitter. Am Nachmittag dann aber auch mal Wolkenlücken. 19 bis 23 Grad morgen und am Donnerstag wieder bis 28 Grad. Und das wird ein ganz schöner Tag auch mit Sonne.
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3: In der Nacht ziehen die letzten Schauer und Gewitter raus und es lockert überall auf. Die Temperaturen 19 bis 16 Grad. Morgen der Start mit vielen Wolken und Regen, zum Teil nochmal kräftige Gewitter. Am Nachmittag dann aber auch mal Wolkenlücken. 19 bis 23 Grad morgen und am Donnerstag wieder bis 28 Grad. Und das wird ein ganz schöner Tag auch mit Sonne.
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8: Mit Conny Hartmann. Gute Nachrichten vom Straßenbahnnetz. Neben der Linie 1 rollt seit dem Nachmittag auch die 11 wieder. Zwischen S-Bahnhof Konnewitz, Klemmstraße und Leuschner Platz auf ihrem gewohnten Weg über die Karl-Liebknecht-Straße. Darüber haben die Leipziger Verkehrsbetriebe informiert. Man arbeite mit Hochdruck daran, weitere Linien nach und nach wieder freizugeben, hieß es. Heute wurde der Bau eines neuen Fahrstuhls für den Bahnhof in Markranstädt gestartet. Rund 2,7 Millionen Euro soll er kosten. Die Deutsche Bahn hatte das wegen zu wenigen Fahrgästen jahrelang abgelehnt. Nur weil die Stadt letztendlich zusagte, die Betriebskosten für 15 Jahre zu übernehmen, lenkte die Bahn ein. Bürgermeisterin Nadine Sitterich.
9: Damit machen wir einen historischen Schritt für die Mobilität in unserer Stadt und stellen die umfassende Barrierefreiheit an unserem Bahnhof hier in Markranstädt her. Mit diesem Baustart wird unser Markranstädt wieder ein großes Stück moderner, sozialer und zukunftsfähiger.
8: Fahndungserfolg für die Ermittlungsgruppe Mulde. Wie die Leipziger Polizei heute mitteilte, ist es ihr gelungen, mehrere Einbrecher zu überführen. Demnach hätten die Beamten bei über 70 Verfahren zahlreiche Täter identifizieren können. Alles Deutsche, zwischen 18 und 27 Jahre alt. Sie seien alle auf frischer Tat erwischt worden.
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10: Ich bin Joshua Heise. Kurz vor dem Ende des Tankrabatts ziehen die Spritpreise bereits kräftig an. Laut ADAC war Super E10 am Mittag im Schnitt mehr als 20 Cent pro Liter teurer, Diesel sogar 24 Cent. Zoe Tassovali berichtet.
11: Der ADAC hält die aktuellen Preisaufschläge trotzdem für nicht gerechtfertigt. Die Ölpreise seien zuletzt gesunken. Trotzdem hätten die Mineralölkonzerne die höhere Steuer offenbar schon vor dem offiziellen Ende des Tankrabatts eingepreist. Für Mittwochmittag rechnen Experten damit, dass die Spritpreise noch stärker steigen. Das Bundeskartellamt hat angekündigt, überzogene Erhöhungen genau zu prüfen.
10: Schlecht für die Bahn, aber gut für uns. Die Bundesnetzagentur hat entschieden, dass die Deutsche Bahn im Fernverkehr künftig mindestens ein Viertel der Kapazitäten auf hochfrequentierten Strecken an andere Unternehmen vergeben muss. Die Behörde verspricht sich dadurch günstigere Tickets. Vorausgegangen war eine Beschwerde des italienischen Zugunternehmens Italo, das ab 2028 in den deutschen Markt eintreten will. Inmitten der Verzweiflung gibt es in Venezuela immer noch kleine Hoffnungsschimmer. Knapp eine Woche nach den schlimmen Erdbeben werden immer noch Überlebende aus den Trümmern geborgen. Jordanische Helfer bargen etwa ein dreijähriges Kind in der Hauptstadt Caracas. Unterdessen ist die Zahl der Toten auf über 1.900 angestiegen. Tausende werden noch vermisst. Wer in den USA geboren wird, ist Amerikaner. Und das bleibt auch so, hat der Supreme Court entschieden. Grundlage ist die US-Verfassung, in der das Geburtsrecht genauso formuliert ist. US-Präsident Trump hatte per Dekret verfügt, dass die Staatsbürgerschaft nicht anerkannt werden soll, wenn kein Elternteil US-Bürger ist oder einen dauerhaften Aufenthaltstitel hat.
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12: In der Nacht ziehen die letzten Schauer und Gewitter raus und es lockert überall auf, die Temperaturen 19 bis 16 Grad. Morgen der Start mit vielen Wolken und Regen, zum Teil nochmal kräftige Gewitter. Am Nachmittag dann aber auch mal Wolkenlücken, 19 bis 23 Grad morgen. Und am Donnerstag wieder bis 28 Grad und das wird ein ganz schöner Tag auch mit Sonne.
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3: In der Nacht ziehen die letzten Schauer und Gewitter raus und es lockert überall auf. Die Temperaturen 19 bis 16 Grad. Morgen der Start mit vielen Wolken und Regen, zum Teil nochmal kräftige Gewitter. Am Nachmittag dann aber auch mal Wolkenlücken. 19 bis 23 Grad morgen. Und am Donnerstag wieder bis 28 Grad. Und das wird ein ganz schöner Tag auch mit Sonne.
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8: Ich bin Joshua Heise. Mit dem Schlag der Uhr um Mitternacht ist der Tankrabatt offiziell Geschichte. Die von der Bundesregierung beschlossene Steuersenkung auf Spritpreise um rund 17 Cent ist abgelaufen. Schon am Mittag hatte sich gezeigt, dass die Tankstellen die Preise ordentlich angehoben haben, trotz zuletzt günstigerer Rohölpreise. Das sächsische Kabinett hat heute ein Gesetzespaket zur Bürokratieentlastung und Staatsmodernisierung auf den Weg gebracht. Das Vorhaben, kurz STAMO 1 genannt, soll den Umgang zwischen Behörden, Bürgern und Unternehmen vereinfachen. Ingo Enke berichtet.
9: Geplant ist unter anderem, dass E-Mails zum Standard in der Kommunikation mit dem Staat werden und ab Mai 2027 zahlreiche Berichtspflichten entfallen. Staatskanzleichef Andreas Handschuh sprach von einem Systemwechsel. Künftig müsse der Staat begründen, warum eine bürokratische Hürde notwendig sei und nicht mehr der Bürger, warum sie abgeschafft werden sollte. Ein zweites Entlastungspaket ist bereits in Vorbereitung.
8: Die Union gewinnt beim Thema politische Kompetenz leicht dazu. Das zeigt das aktuelle RTL-NTV-Trendbarometer. Demnach sehen 14% die Union bei der Lösung der Probleme im Land vorne. Die AfD kommt auf 12%. Zoe Tassovali berichtet.
10: Bei der Sonntagsfrage bleibt die AfD trotz leichter Verluste mit 26% klar vorne. Die Union kommt auf 22% und kann ihren kleinen Vorsprung beim Thema politische Kompetenz bisher also nicht in bessere Umfragewerte ummünzen. Auffällig ist außerdem das große Misstrauen vieler Menschen. Mehr als jeder Zweite traut aktuell keiner Partei zu, die Probleme im Land zu lösen.
8: Stehend im leuchtend blauen Blazer vor goldblauem Hintergrund, aber ohne Raute. So wird Altkanzlerin Merkel in ihrem offiziellen Staatsporträt für die Galerie im Kanzleramt gezeigt. Gemalt hat das Bild der erst 28-jährige Deutsch-Franzose Jérémy Kerrat. Erstmal ist das Gemälde im Berliner Bode-Museum zu sehen. Im Oktober soll es als Leihgabe an Regierungschef Merz für das Kanzleramt übergeben werden. Der US Supreme Court hat die Obergrenze bei der Wahlkampffinanzierung abgeschafft. Die Beschränkung sei unvereinbar mit der Meinungsfreiheit, sagten die vorrangig konservativen Richter zur Begründung. Durch die Lockerung können Parteien und Kandidaten künftig unbegrenzt viel Geld in ihren Wahlkampf pumpen. Kritiker warnen, dass dadurch reiche Geldgeber mehr Einfluss bekommen.
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11: In der Nacht ziehen die letzten Schauer und Gewitter raus und es lockert überall auf. Die Temperaturen 19 bis 16 Grad. Morgen der Start mit vielen Wolken und Regen, zum Teil nochmal kräftige Gewitter. Am Nachmittag dann aber auch mal Wolkenlücken. 19 bis 23 Grad morgen. Und am Donnerstag wieder bis 28 Grad. Und das wird ein ganz schöner Tag auch mit Sonne.
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6: Ich bin Joshua Heise. Um Mitternacht ist der Tankrabatt ausgelaufen und das sorgt in der Opposition für Unmut. Die Regierung lasse Millionen Menschen sowie kleine und mittlere Unternehmen im Regen stehen, kritisierte Linken-Fraktionsvorsitzende Reicheneck bei T-Online. Der Grünen-Politiker Al-Wazir fügte hinzu, dass der Tankrabatt schon vor 4 Jahren nicht klug gewesen sei und schlug eine Senkung der Stromsteuer für alle vor. Die Verbraucherpreise in Sachsen sind im Juni nicht mehr so stark gestiegen. Das zeigen neue Zahlen des Statistischen Landesamtes in Kamenz. Die Jahresteuerung lag bei 2,3%. Im Vergleich zum Mai sanken die Preise in fast allen Branchen. Der Sprit um mehr als 6%, auch wegen des Tankrabatts. Billiger wurden auch Bekleidung, Heizöl oder Flüssiggas. Hat Wirtschaftsministerin Reiche Gastbeiträge in Zeitungen von KI schreiben lassen? Recherchen des Spiegels und des Online-Portals The Pioneer deuten zumindest darauf hin. Reiches Ministerium erklärte, KI sei in der Politik ein alltägliches Werkzeug geworden. Wie viel Reiche selbst geschrieben habe, blieb unbeantwortet. Zuletzt waren Digitalminister Wildberger und Thüringens Ministerpräsident Vogt für den Einsatz von KI in die Kritik geraten. Erneute Klatsche für US-Präsident Trump. Das oberste Gericht hat entschieden, dass das sogenannte Geburtsrecht weiterhin gilt. Tina Eck berichtet.
7: Es war eine von Präsident Trumps wichtigsten Herzensangelegenheiten, das sogenannte Geburtsrecht abzuschaffen. Ein verfassungsmäßig verankertes Gesetz, das Babys, die in den USA geboren werden, automatisch die amerikanische Staatsbürgerschaft zuerkennt. Für Trump ist das eine herbe Niederlage, denn nach seiner Meinung wird diese Regelung von illegalen Einwanderern und Asylsuchenden ausgenutzt.
6: Jungen Fans war er vor allem als Gellert Grindelwald im 7. Harry Potter Film bekannt, der älteren Generation als Nazi-General Vogel in Indiana Jones und der letzte Kreuzzug. Der britische Schauspieler Michael Byrne ist tot. Wie britische Medien berichten, starb der 82-Jährige bereits am 20. Juni in seiner Heimatstadt London. Zur Todesursache wurde nichts bekannt.
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8: Mit Wolken und Regen starten wir in den Mittwoch. Es kann noch mal zum Teil kräftige Gewitter geben. Am Nachmittag lockert es dann auch mal auf. Temperaturen 19 bis 23 Grad. Donnerstag und Freitag dann ruhiger und nur noch wenige Schauer und dann auch mit mehr Sonne. Und Temperaturen bis 28 Grad am Donnerstag.
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6: Ich bin Joshua Heise. In Berlin geht es heute heiß her. Die Spitzen von Union und SPD wollen ihr Reformpaket finalisieren. Die Eckpunkte: Steuerentlastungen für kleine und mittlere Unternehmen, Arbeitsmarktreformen, Rente, Gesundheit und Pflege. Bevor beraten wird, ist aber noch NATO-Generalsekretär Rütte zu Gast in der Kabinettssitzung. Hier wird es wohl um die Verteidigung gehen. Die Verbraucherpreise in Sachsen sind im Juni nicht mehr so stark gestiegen. Das zeigen neue Zahlen des Statistischen Landesamtes in Kamenz. Die Jahresteuerung lag bei 2,3%. Im Vergleich zum Mai sanken die Preise in fast allen Branchen. Der Sprit um mehr als 6%, auch wegen des Tankrabatts. Billiger wurden auch Bekleidung, Heizöl oder Flüssiggas. Altkanzlerin Merkel hat ihr offizielles Porträt für die Galerie im Kanzleramt vorgestellt. Das Gemälde eines deutsch-französischen Künstlers wurde zunächst im Berliner Bode-Museum enthüllt und soll im Oktober als Leihgabe ins Kanzleramt kommen. Das Bild zeigt Merkel im Stehen mit blauem Blazer vor goldbraunem Hintergrund. Der US Supreme Court hat entschieden, dass Bundesstaaten Transmädchen und Frauen vom Frauen- und Mädchensport ausschließen dürfen. Begründet wurde das mit Sicherheit und fairem Wettbewerb. Ein Richter verwies auf körperliche Unterschiede zwischen Männern und Frauen. US-Präsident Trump begrüßte das Urteil als großen Sieg. Bleibt Julian Nagelsmann Fußball-Bundestrainer? Die Entscheidung darüber wird der DFB wohl erst nach der Rückkehr des Teams nach Deutschland verkünden. DFB-Präsident Neuendorf:
7: In den kommenden Tagen, haben wir deswegen besprochen, werden wir uns zusammensetzen. Wir werden gemeinsam darüber sprechen, warum es uns nicht gelungen ist, unser Potenzial abzurufen, was durchaus vorhanden ist, warum wir den Erwartungen nicht gerecht geworden sind, die Fußball-Deutschland an uns hat, die wir an uns selber haben. Und ich glaube, wir können nach so einem Turnier nicht einfach zur Tagesordnung übergehen.
6: Und zum Tennis. In Wimbledon ist Alexander Zverev nach einem Viersatzsieg gegen den Belgier Alexander Bloks in die zweite Runde eingezogen.
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8: Mit Wolken und Regen starten wir in den Mittwoch. Es kann noch mal zum Teil kräftige Gewitter geben. Am Nachmittag lockert es dann auch mal auf. Temperaturen 19 bis 23 Grad. Donnerstag und Freitag dann ruhiger und nur noch wenige Schauer und dann auch mit mehr Sonne. Und Temperaturen bis 28 Grad am Donnerstag.
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0: Joe, End of Beginning.
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